0: Genf, Christiane Ölrich.
1: Die Verbraucherzentralen fordern ein einheitliches, einfaches Fahrpreismodell im gesamten öffentlichen Personennahverkehr. Die Chefin des Bundesverbands, Ramona Popp, sagte der dpa, wer in Deutschland Bus und Bahn nutzt, braucht ein Tarifsystem, das überall gleich funktioniert. Der Verband schlägt ein Preismodell vor, das sich allein an der genutzten Zeit im ÖPNV orientiert. Konkret sollte es nur noch 5 Ticketarten geben. Zum Sport. In der Nations League hat die deutsche Fußballnationalmannschaft am Abend in Augsburg gegen Griechenland mit 0:1 verloren. Für die Gäste war es der erste Sieg überhaupt gegen Deutschland. Nach dem Spiel meinte Trainer Jürgen Klopp:
2: Was den Kader angeht, bin ausschließlich ich verantwortlich. Also ist ja auch absolut. Ich nehme das voll auf meine Kappe, ist keine Frage. Aber ansonsten ist nichts passiert. Wir haben ein Spiel verloren und das sollten wir eben nicht zur Gewohnheit werden lassen. Es ist nicht das erste, das ich verloren habe. Es wäre extrem lässig, wenn es das letzte gewesen wäre. Da bin ich mir aber auch nicht so sicher. Es geht immer darum, dass man aus Spielen das Richtige mitnimmt.
1: Nächster deutscher Gegner ist Serbien am kommenden Donnerstag in München.
3: Das Wetter. Heute Nacht ziehen nur einzelne Wolken durch, es bleibt trocken und die Werte gehen auf 16 bis 10 Grad zurück. Hier und da kann sich vor allem in den Morgenstunden auch so ein bisschen was an Nebel bilden. Der Montag bringt uns dann sommerlich warme 29 Grad in der Spitze. Dazu neben der Sonne mehr Wolken als noch am Wochenende und die Trockenheitsgarantie gibt's auch nicht mehr. Hier und da sind auch mal Schauer möglich.
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5: Hier die aktuelle Verkehrslage, A3 Köln-Oberhausen, zwischen Köln-Mühlheim und Leverkusen-Zentrum 1 Kilometer Stau. Weiterhin auf der A40 Dortmund-Essen, zwischen Dortmund-Hombruch und Dortmund-Warob, 1 Kilometer stockender Verkehr. Und zusätzlich auf der A52 Düsseldorf-Mönchengladbach, zwischen Karstnord und Schiefbahn dichter Verkehr, 8 Minuten längere Fahrzeit. Wir wünschen allen unterwegs gute Fahrt.
3: Grüße heute Nacht in die Krankenwagen, in die Notarztwagen oder auch in die Notaufnahmen und in die Stationen in den Krankenhäusern. Ich brauche mal euren ganz schnellen medizinischen Rat. Was machen wir denn, wenn jemand liebeskrank ist? Ne? Gibt es da irgendwelche Pillen, irgendwelche Säfte oder gibt es da vielleicht noch was von Ratiopharm? Michael Schulte ist nämlich liebeskrank. Love Sick spiele ich euch gleich nach Louis Capaldi und Forget Me. Und ihr haltet durch bei der Nachtschicht. Ich bin Sven Sandbote.
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0: Das ist wirklich irre. Rund 450.000 Menschen aus ganz Europa und höchstwahrscheinlich auch der Welt, die kommen in diesen Tagen nach Düsseldorf. Da gibt es nämlich insgesamt 10 Konzerte der Backstreet Boys. Und die geben ja nur in Düsseldorf ihre Europakonzerte. Und daher auch so viel los gerade in unserer Landeshauptstadt. Sascha Fassbender, der hat sich mal ins Getümmel vor der Arena gestürzt und mal gecheckt, wie textsicher ihr denn so unterwegs seid.
1: So, ich starte etwas und ihr, und das ist das Gute, macht in der Gruppe den Rest. Das heißt, man hört gar nicht, wie gut oder schlecht es ist.
2: Hey, mit das Gruppe bin ich mitgemacht.
1: Also, everybody.
3: Yeah. Rock your body,
1: yeah,
3: you are my fire, the one
1: wow,
3: desire, believe.
1: Guck mal, eine bleibt standhaft. Noch einmal.
4: I want it that way.
1: Backstreet's back.
3: Alright.
0: So, jetzt wollen wir das Original hören, mal gucken, ob die Jungs der Backstreet Boys da noch überhaupt mithalten können bei ihren Fans.
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1: A3 Köln-Oberhausen, zwischen Köln-Mülheim und Leverkusen-Zentrum, 1 Kilometer Stau. Und A52 Mönchengladbach-Düsseldorf, zwischen Schiefbahn und Kreuz-Karst, 4 Kilometer stockender Verkehr, 20 Minuten Verzögerung. Wir wünschen allen unterwegs gute Fahrt.
2: Oh, das wird gleich sehr schön. Es gibt einen neuen Song von Katy Perry, Watch It Burn. Spiele ich euch, damit ihr gut durchhaltet in dieser Nacht.
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2: Ja, und jetzt erstmal ein Song, der klingt auch so richtig schön nach guter Laune, motiviert noch zum Durchhalten in der letzten Hälfte der Nachtschicht. Jason Mraz nämlich mit I'm Yours. Jetzt für euch, wir spielen die Hits und ich bin Sven Sandbote.

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1: Ich bin Tine Klimach. Union und SPD gehen mit einem handfesten Streit um die geplante Pflegereform in die neue Woche. Die SPD droht mit einer Blockade der Reformpläne, will grundsätzliche Änderungen. Gesundheitsminister Lindemann erteilte dem im ARD-Bericht aus Berlin aber eine Absage.
2: Die SPD fordert einen Beitrag der Privatversicherten zur Pflegereform und einen Pflegedeckel. Den hält Gesundheitsminister Lindemann für zu kurz gesprungen. Er spare wenige 100 Euro bei inzwischen 3.000 bis 4.000 Euro Eigenanteil. Ein Deckel der reinen Pflegekosten löse das strukturelle Problem der Pflege nicht, so Lindemann. Auch einen finanziellen Beitrag der Privatversicherten sehen Unionsvertreter skeptisch. Immerhin, Lindemann gibt sich noch optimistisch. Auch über andere Reformen habe man sich ja schon mal kurz vor knapp geeinigt. Eigentlich soll die Pflegereform am Mittwoch ins Kabinett. Aus Berlin, Ronny Tochau.
1: Nachdem auch die Berliner SPD eine Dreierkoalition mit Linken und Grünen erwägt, stehen in den nächsten Tagen die ersten Sondierungsgespräche an. Zunächst will die Linke getrennt mit Grünen und SPD sprechen. Termine wurden noch nicht genannt. Die Berliner Linke hatte als Siegerin der Berlin-Wahl beschlossen, Grüne und SPD zu Sondierungsgesprächen einzuladen. Das Münchner Oktoberfest ist in der ersten Woche mit mehr Menschen gestartet als im Vorjahr. Rund 3,8 Millionen Menschen waren in der ersten Woche auf der Theresienwiese, gut 300.000 mehr als im Vorjahr. Die Festleitung spricht in ihrer Halbzeitbilanz von einer entspannten und friedlichen ersten Woche.
3: Vor allem unter der Woche zieht es deutlich mehr Menschen auf die Wiesen. Da liegt die Besucherzahl mehr als 18% über dem Vorjahr. Am Wochenende waren es dagegen etwas weniger Gäste. Eine entsprechende Kampagne sollte die Massen besser verteilen. Polizei und Sanitäter hatten trotzdem mehr zu tun. Die Polizei registrierte rund 470 Straftaten und Ordnungswidrigkeiten. Überschattet wurde die erste Festwoche von einem tödlichen Unfall. Ein Mitarbeiter eines Fahrgeschäfts wurde von einer Gondel getroffen. Aus München, Fabian Schaffer.
1: Zum Sport. Es ist das zweite Spiel, aber die erste Niederlage für Jürgen Klopp als Bundestrainer. Die deutsche Fußballnationalelf hat zum ersten Mal gegen Griechenland mit 0:1 verloren. Damit liegt Deutschland in der Nations League aktuell auf Platz 3 in der Gruppe 2. Am Donnerstag gibt es die nächste Chance zu punkten. Da geht's für Deutschland gegen Serbien.
4: Das Wetter.
5: Stellenweise ist es neblig heute Nacht. Später bekommen wir dann einen Mix aus Sonne und Wolken und es wird auch wieder sommerlich warm. Bis zu 28 Grad sind drin. Größtenteils bleibt es auch weiter trocken. Nur am nordwestlichen Rand von NRW können einzelne Tropfen runterkommen.
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7: A3 Köln-Oberhausen, zwischen Köln-Mülheim und Leverkusen-Zentrum, 1 Kilometer Stau. Und A4 Aachen-Köln, zwischen Kreuz Köln-West und Köln-Eiffeltor, 1 Kilometer stockender Verkehr. Wir wünschen allen unterwegs gute Fahrt.
5: Kurz nach 3 haben wir's. Ich bin Natascha Wittmark. Hallo zusammen. Ich begleite euch jetzt weiter durch die Nacht.
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0: Nagelneue Nummer hier von Miley Cyrus, Bass Persuades, habt ihr gehört. Gleich spiele ich euch Loy mit Gold.
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3: Bei uns in Köln gibt es ein Indoor-Spieleparadies, das heißt Silly Billy, ja? 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Ja, Menschen mit Brüsten können das gar nicht. 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Nee, ein paar Kinder kamen, haben mir neue Zöpfe geflochten. Andere haben mir so am Hintern rumgehauen. Ein Mädchen ist zu seiner Mutter gerannt, hat gesagt, Mama, gib mal schnell das Telefon, da steckt eine Frau fest, die ist schon ganz rot, ich will ein Foto machen.
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2: Zurzeit liegen uns keine Meldungen vor. Wir wünschen allen unterwegs gute Fahrt.
3: Natascha Wittmacki, hallo. Gleich feiern wir großes Jubiläum und zwar von U2. 50 Jahre machen die ja schon zusammen Musik und zwar in gleicher Besetzung. Ein Rekord übrigens, hat keine Band vor ihnen geschafft. Und zum Jubiläum kommt bald ein neues Album von ihnen. Das erste seit 9 Jahren. Und da hören wir gleich mal rein. Sie haben nämlich einen neuen Song daraus veröffentlicht.
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0: feiern großes Jubiläum. Vor 50 Jahren haben sie sich gegründet in einer Schule in Dublin und machen immer noch zusammen Musik in Originalbesetzung. Damit halten sie übrigens einen historischen Weltrekord in Sachen Beständigkeit. Also sie feiern dieses Wochenende großes 50. Jubiläum und das machen sie natürlich als Band mit einem neuen Song. Silenzio heißt er. Dabei klingt er gar nicht so nach Silenzio bei den Gitarren. Naja, aber das hört ihr mal selbst. Das ist Silenzio von U2 für euch. Und bald schon gibt's auch noch Nachschub im November. Da erscheint nämlich ihr neues Album. Das erste seit 9 Jahren. Unter anderem auch mit einem Feature der vor kurzem verstorbenen Dolly Parton drauf. Das letzte Mal, dass ihr Gesang aufgenommen wurde. Also es wird eine sehr besondere Platte.
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1: Ich bin Tine Klimach. Der Reformstreit der Koalition beim Thema Pflege spitzt sich zu. Die SPD hat angekündigt, die Pflegereform aus dem CDU-geführten Gesundheitsministerium zu blockieren, wenn sie nicht überarbeitet wird. Medienberichte über ein Krisentreffen von Union und SPD heute Abend wurden noch nicht bestätigt.
2: In der Regierung spricht man weniger von einem Krisentreffen, sondern von internen Verhandlungen auf Arbeitsebene. Und Gesundheitsminister Linnemann gab sich am Abend in der ARD optimistisch. Schon früher habe man sich in der Regierung teilweise erst 2 Stunden vor dem Einbringen einer Reform ins Kabinett darauf geeinigt. Der Streit sei also gerade nichts Ungewöhnliches. Allerdings sind Kompromisse kaum abzusehen. Die SPD will konkrete Änderungen jetzt. Die Union lehnt die ab. Die SPD will als erstes sofort strukturelle Reformen, die Union dafür erst Ende Oktober eine Kommission einsetzen, die dann wohl Monate für Ergebnisse bräuchte. Aus Berlin, René Thorau.
1: In Südwestengland wurden am Wochenende in der Nähe einer Militärbasis 5 Männer festgenommen. Gegen sie wird nun, nach Angaben der britischen Polizei, wegen der Vorbereitung einer terroristischen Tat ermittelt. Die Festnahmen erfolgten, nachdem der Polizei 3 verdächtige Fahrzeuge aufgefallen waren. Sie seien in Richtung Luftwaffenstützpunkt Fairford unterwegs gewesen. Er wird auch von den USA genutzt. Laut US-Präsident Trump wollten die Männer großen Schaden anrichten. Weiteres ist nicht bekannt. Was tun bei kaputter Ware? Händler müssen jetzt in der EU sichtbarer über Kundenrechte informieren. Ab jetzt müssen dafür in der ganzen EU 2 einheitliche Labels verwendet werden.
3: Das eine ist das sogenannte Gewährleistungslabel. Das wird nicht an dem Gegenstand angebracht, den man kauft, sondern es wird überall an der Wand oder neben der Kasse zu sehen sein, mit einer Menge Text. Der klärt unter anderem darüber auf, dass es in der EU eine Gewährleistung von mindestens 2 Jahren gibt. Außerdem gibt es künftig ein sogenanntes Garan-Label. Das sieht man, wenn der Händler ohne zusätzliche Kosten mehr als 2 Jahre Garantie gibt. Aus Brüssel, Dieter Ebeling.
1: Zum Sport. Im ersten Heimspiel mit dem neuen Bundestrainer Jürgen Klopp hat die deutsche Fußballnationalmannschaft eine überraschende Niederlage gegen Griechenland kassiert. Nach dem 0:1 in Augsburg fielen die Deutschen auf den 3. Tabellenplatz in der Nations League Gruppe 2 zurück. Nächster deutscher Gegner ist Serbien am kommenden Donnerstag in München.
0: Das Wetter.
4: Es ist recht mild, rund 12 Grad sind es. Stellenweise ist es auch neblig. Später wird es dann wieder sommerlich warm. Bis zu 28 Grad bekommen wir. Dazu einen Mix aus Sonne und Wolken. Und größtenteils bleibt es auch weiter trocken. Nur ganz im Nordwesten von NRW können einzelne kurze Schauer durchziehen.
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5: Zurzeit liegen uns keine Meldungen vor. Wir wünschen allen unterwegs gute Fahrt.
4: Noch 4. Natascha Wittmark hier. Hallo zusammen. Einen schönen guten Morgen.
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0: Den genießen wir bis zum letzten Ton. Mark Cohn, Walking in Memphis. So, und jetzt müssen wir über ihn sprechen. Den Kürbis. Also der Pumpkin Spice Latte ist ja schon seit Jahren das Trendgetränk Nummer 1 im Herbst. Aber dabei bleibt es ja nicht mehr. Niklas Lünebach hat beim letzten Gang durch den Supermarkt festgestellt, der Kürbis breitet sich immer weiter aus.
1: Es ist das Jahr 2025. Wir befinden uns in einem kalten, mit blauem Deckenlicht durchfluteten Büro einer Produktentwicklerfirma. Mit einem Mausklick bestellt ein Mitarbeiter statt 10 Kilo Kürbisgewürz aus Versehen 10 Tonnen. Anders kann ich mir zumindest nicht erklären, warum es jetzt alles mit Pumpkin Spice gibt. Pumpkin Spice Agavensirup, Pumpkin Spice Mandelcreme, Pumpkin Spice Schokobälle, Pumpkin Spice Popcorn. Gut, bei Essen kann ich das ja noch irgendwo verstehen. Aber es ist ja wirklich überall Kürbis drin. Es gibt Pumpkin Spice Gesichtsmasken. Hä? Wieso das? Es gibt Pumpkin Spice Lippenpflegestifte. Weil Gott bewahre, dass du zwischen Frühstück mit Pumpkin Spice Marmelade und der Pumpkin Spice Mittagsbolognese mal 10 Minuten keinen Kürbisgeschmack im Mund hast. Muss man sich erstmal einen Pumpkin Spice Lippenpflegestift draufschmieren, ja? Und was bitte soll Pumpkin Spice Body Lotion? Soll ich mich erst eincremen, dann ablutschen? Dann hat die Creme ja gar keine Zeit einzuziehen. Es macht keinen Sinn. Und überall riecht es nach Kürbisduftkerzen. Und klar, ne, Kürbis ist im Herbst Trend, weil es ist ein Herbstgemüse. Aber im Frühling, da haben wir ja zum Beispiel auch Spargel. Gibt es da jetzt in jedem Café im April Spargel Spice Latte? Oder gibt es eine Spargel Spice Body Lotion? Habe ich noch nicht gesehen. Und nirgendwo riecht es im Frühling nach Spargel Spice Duftkerzen. Und ich hoffe inständig, dass ich jetzt kein Produktentwickler für den nächsten Frühling auf irgendwelche Ideen gebracht habe.
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1: A4 Aachen, Köln zwischen Kreuz Köln-West und Köln-Eiffeltor. 1 Kilometer Stau. Wir wünschen allen unterwegs gute Fahrt.
2: Ich bin Natascha Wittmark. Einen schönen guten Morgen. Und damit ihr up to date seid, schauen wir gleich mal, was es so Neues zum Streamen gibt.
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0: Hallo an diesem sehr frühen Montagmorgen. Wir gucken jetzt mit unserem Film- und Serienexperten Jörg Albrecht mal, was es so Neues zum Streamen gibt. Matthew McConaughey und Woody Harrelson, die könnt ihr wieder zusammen in der Hauptrolle sehen. True Detective-Fans, die wissen ja, die funktionieren sehr gut zusammen. In Staffel 1 haben sie da ermittelt. Jetzt sind sie in einer neuen Serie wieder zusammen zu sehen.
1: Genau, Brothers, so heißt sie, ist eine Comedy-Serie. Die funktioniert ähnlich wie zum Beispiel Pastewka. Wir sehen, wie McConaughey und Harrelson eine ausgedachte, überzeichnete Version von sich selbst spielen.
2: Das muss völliger Wahnsinn sein.
3: Das ist alles sehr dramatisch.
4: Natürlich ist das dramatisch. Immerhin bin ich Schauspieler.
5: Ein Oscar-Gewinner? Ein Oscar... Wie heißt das, wenn man ihn nicht kriegt?
4: Nominierter.
1: Das Besondere an Brothers, was auch schon direkt der Titel verrät, es gibt eine gar nicht so abwegige Theorie, dass die beiden Hauptdarsteller, die seit vielen Jahren beste Freunde sind, im echten Leben Halbbrüder sein könnten. Das ist doch ein klasse Stoff für die 8 Folgen von Brothers bei Apple TV.
0: Und für die gibt's einen Daumen hoch von unserem Serienexperten Jörg Albrecht. Viel Spaß beim Gucken.
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1: Ich bin Tine Klimach. Mit einem Streit um die geplante Pflegereform starten Union und SPD in die neue Woche. Eigentlich wollte Gesundheitsminister Lindemann seine Pläne am Mittwoch vom Kabinett verabschieden lassen. Die SPD droht aber mit einer Blockade von seinen Sparplänen. Lindemann selbst wollte den Streit nicht zu hoch hängen. Man habe sich bei der letzten Reform für die Krankenversicherung auch erst 2 Stunden vor der Kabinettsbefassung geeinigt, sagte er in der ARD. Die Schweizer wollen sich nicht stärker abschotten. Eine Initiative zu strikterer Neutralität ist bei einer Volksabstimmung gescheitert. Die Abstimmung war brisant, denn es ging um eine Zusammenarbeit der Schweiz mit Nachbarländern und auch um Russland-Sanktionen.
2: Die große Mehrheit der Wählerinnen und Wähler wollte keine weitere Abschottung der Schweiz. Mit der von rechts forcierten Abstimmung sollte eine striktere Auslegung der Neutralität in die Verfassung geschrieben werden. Sanktionen gegen Länder, die Kriege starten, wären dann nicht mehr möglich gewesen. Dagegen aber Geschäfte mit Kriegsparteien. Gegner hatten darauf gepocht, dass die Schweiz einen moralischen Kompass behält und Täter nicht genauso wie Opfer behandelt. Aus Genf, Christiane Ölrich.
1: Die Verbraucherzentralen fordern ein einheitliches, einfaches Fahrpreismodell im gesamten öffentlichen Personennahverkehr. Die Chefin des Bundesverbands Ramona Popp sagte der dpa, wer in Deutschland Bus und Bahn nutzt, braucht ein Tarifsystem, das überall gleich funktioniert. Der Verband schlägt ein Preismodell vor, das sich allein an der genutzten Zeit im ÖPNV orientiert. Konkret sollte es nur noch 5 Ticketarten geben. Zum Sport. In der Nations League hat die deutsche Fußballnationalmannschaft am Abend in Augsburg gegen Griechenland mit 0:1 verloren. Für die Gäste war es der erste Sieg überhaupt gegen Deutschland. Nach dem Spiel meinte Trainer Jürgen Klopp:
3: Was den Kader angeht, bin ausschließlich ich verantwortlich. Also ist ja auch absolut. Ich nehme das voll auf meine Kappe, ist keine Frage. Aber ansonsten ist nichts passiert. Wir haben ein Spiel verloren und das sollten wir eben nicht zur Gewohnheit werden lassen. Es ist nicht das erste, das ich verloren habe. Es wäre extrem lässig, wenn es das letzte gewesen wäre. Da bin ich mir aber auch nicht so sicher. Es geht immer darum, dass man aus Spielen das Richtige mitnimmt.
1: Nächster deutscher Gegner ist Serbien am kommenden Donnerstag in München.
0: Das Wetter.
4: Und 12 Grad haben wir aktuell. Es kann auch etwas neblig sein. Später bekommen wir wieder Sommerwetter. Die Temperaturen steigen auf bis zu 28 Grad bei einem Mix aus Sonne und Wolken. Größtenteils bleibt es trocken. Nur ganz im Nordwesten von NRW können einzelne Tropfen runterkommen.
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5: A30 Osnabrück Bad Oeynhausen zwischen Bad Oeynhausen Ost und Kreuz Bad Oeynhausen. 2 Kilometer Stau. Und A42 Dortmund-Kamp-Lindfort zwischen Oberhausen-Zentrum und Oberhausen-Buschhausen 1 Kilometer stockender Verkehr. Wir wünschen allen unterwegs gute Fahrt.
4: Kurz nach 5 haben wir es. Einen schönen guten Morgen in dieser frischen neuen Woche. Ich bin Natascha Wittmark. Damit ihr gut rauskommt, spiele ich euch jetzt 3 Songs am Stück. Und dann schauen wir mal, was heute noch so ansteht.
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0: One Republic war das mit Counting Stars.
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0: Da schauen wir jetzt drauf mit der Kollegin Kim Klages. Sie ist bei mir. Guten Morgen. Die neue Woche, die bringt ja direkt einiges mit.
2: Ja, guten Morgen. Es geht los mit einem Thema, das für uns alle interessant sein dürfte. Vor allem, wenn wir mal wieder etwas Neues kaufen. Für Garantie und Gewährleistung sollen nämlich jetzt neue EU-Labels künftig für mehr Durchblick sorgen. Heute ist der erste Werktag, wo das gilt. Damit soll sich dann einfacher erkennen lassen, welche Rechte habe ich eigentlich, wenn mein neues Handy, der Fernseher oder die Waschmaschine plötzlich den Geist aufgibt.
0: Ja, es gibt Garantie und es gibt Gewährleistung. Klingt ähnlich, ist aber eben nicht dasselbe. Da kann man aber auch schon mal durcheinander kommen.
2: Absolut. Dann darf natürlich bei uns auch diese Woche der Wunscherfüller nicht fehlen. Ihr habt einen Wunsch, bei dem ihr sagt, boah, wenn der wirklich wahr wird, wäre das richtig cool. Ja, dann könnt ihr euch bei uns bewerben, einfach über die Homepage. Und vielleicht seid ihr schon bald die nächste Person, deren Wunsch wir erfüllen. Da haben wir letzte Woche schon einige happy mitgemacht.
3: Ja, mega. Da freue ich mich riesig. Vielen, vielen Dank. Hätte ich jetzt nicht mitgerechnet.
4: Super. Vielen, vielen Dank. Ich freue mich riesig und werde es richtig krachen lassen.
3: Ich kann es nicht glauben. Wirklich. Und kommen hier gerade wirklich die Tränen. Also das müsst ihr uns hier glauben.
0: Ja, viel Glück.
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0: Das Wetter.
1: Es ist recht mild, rund 12 Grad sind's. Stellenweise ist es auch neblig. Später wird es dann wieder sommerlich warm. Bis zu 28 Grad bekommen wir. Dazu einen Mix aus Sonne und Wolken. Und größtenteils bleibt es auch weiter trocken. Nur ganz im Nordwesten von NRW können einzelne kurze Schauer durchziehen.
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2: Hier die aktuelle Verkehrslage. A1 Dortmund-Köln zwischen Gefelsberg und Kreuz Wuppertal-Nord. 1 Kilometer Stau. Weiterhin auf der A30 Osnabrück-Bad Oeynhausen zwischen Bad Oeynhausen-Ost und Kreuz-Bad Oeynhausen. 2 Kilometer stockender Verkehr. Zusätzlich auf der A42 Dortmund-Kamp-Lindfort zwischen Oberhausen-Zentrum und Oberhausen-Buschhausen. 1 Kilometer zähfließender Verkehr. Und darüber hinaus auf der A52 Mönchengladbach-Düsseldorf zwischen Schiefbahn und Karst-Nord. 3 Kilometer Stau, 6 Minuten Zeitverlust. Wir wünschen allen unterwegs gute Fahrt.
1: Ja, einen schönen guten Morgen an diesem noch sehr frühen Montag. Ich bin Natascha Wittmer, kommt gut raus.
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0: Morning 6 und wir sind jetzt schon durch die Schule getanzt. Danke Britney Spears. Gleich geht's hier weiter mit Teddy Swims und seiner großartigen neuen Single Perfect Man.
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2: Gelegentlich mache ich das ganz gerne. Kreuzworträtsel. Besonders mag ich die, wo man etwas gewinnen kann. Alle 3 Monate, wenn die neuen Ausgaben rauskommen, zieht es mich in den Zeitschriftenladen meines Vertrauens. Und ich kaufe mir 2 Preisrätselhefte. Mein Ehrgeiz? Ich will sie komplett lösen. Und habe natürlich die Hoffnung zu gewinnen. Zugegeben, gewonnen habe ich noch nie was. Aber es packt mich immer wieder. Rätseln. Ich mag das, auch wenn es nicht immer ganz einfach ist. An manchen Worten knoble ich lange rum. Dass beim Autozubehör ein Hinterreifen gemeint ist, da muss ich erst mal drauf kommen. Und anderes weiß ich ganz schlicht und einfach auch nicht. Rätsel gibt es viele im Leben. Fragen, die Menschen schon seit Jahrtausenden umtreiben. Worin besteht der Sinn des Lebens? Was gibt meinem Leben Bedeutung? Manche Rätsel lassen sich nicht lösen. Sicherlich gehört zu den großen Rätseln der Menschheit auch die Frage, wer ist Gott? Es gibt nicht die eine Antwort darauf, die eine Lösung. Für mich ist Gott da und ich spüre, dass sein Geist mich begleitet, so wie Gott es an vielen Stellen in der Bibel immer wieder sagt und Menschen von ihren Gottesbegegnungen erzählen. Darauf zu vertrauen, dass Gott da ist, das trägt mich. Egal, wie viel offene Fragen und Rätsel in meinem Leben bleiben. Sandra Stern-Gemenne von der Evangelischen Kirche für Augenblick mal.
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3: Und weiter geht's.

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1: Mit Danny Hoppe. Guten Morgen.
2: Die Euphorie in Deutschland war riesig. Wenn sie jetzt weg ist, dann tut mir das echt sehr leid.
1: Bundestrainer Jürgen Klopp war das gestern Abend nach der 0:1 Heimpleite gegen Griechenland in der Nations League. Die Fans hatten sich was anderes erhofft. Statt noch mehr Aufbruchsstimmung gab es den ersten herben Dämpfer unter Klopp. Und auch die erste Niederlage gegen Griechenland überhaupt. Es war aber auch kein gutes Spiel. Offensiv ging in der ersten Hälfte nicht viel und nach der Pause war auch in der Defensive die Stabilität weg. Dafür übernahm Klopp nach der Partie die Verantwortung.
2: Für die Situation, also was den Kader angeht, bin ausschließlich ich verantwortlich. Also ist ja auch absolut. Ich nehme das voll auf meine Kappe.
1: Nach zwei Partien in der Nations League liegt Deutschland damit in der Gruppe nur auf Platz 3 und hat schon 5 Punkte Rückstand auf Tabellenführer Griechenland. Auf Klopp wartet damit in der zweiten Länderspielwoche noch viel Arbeit. Er selbst gab sich aber gelassen.
2: Dass der deutsche Fußball aktuell nicht in der besten Situation aller Zeiten ist und Jürgen Klopp nicht vorbeikommt und einmal kurz mit Hand auflegen alle Probleme löst. Also ich wusste das vorher, falls es irgendjemand nicht wusste, dann wissen wir es jetzt.
1: In den nächsten beiden Partien darf der zweite Teil von Klopps XXL-Kader ran. Am Donnerstag geht es in München gegen Serbien weiter. 3 Tage später steht dann das Rückspiel gegen die Griechen in Thessaloniki an. Und jetzt weitere Meldungen im Überblick. Die schwarz-rote Koalition startet mit einem neuen Streit in die neue Woche. Es geht um die Pflegereform. Gesundheitsminister Linnemann wollte seine Pläne übermorgen eigentlich ins Kabinett bringen. Die SPD stellt sich allerdings gegen seine Sparpläne. Heute soll es Krisengespräche geben. Der Hausärzteverband warnt vor anonymen Videosprechstunden bei Drittanbietern. Dort sei das Missbrauchspotenzial deutlich höher als in einer festen Arzt-Patienten-Beziehung. Das sagte der Chef des Hausärztinnen- und Hausärzteverbandes Blumenthal-Bayer der NOZ. Der NRW-Landtag beschäftigt sich in dieser Woche mit einer Attacke gegen einen Juden in Düsseldorf. Der Vorfall hatte sich am letzten Dienstag ereignet. Die SPD will von NRW-Innenminister Reul wissen, wie der aktuelle Ermittlungsstand ist. Außerdem soll er sich zum Schutz von Juden in NRW äußern. In Bielefeld ist in der Nacht wohl ein neuer Weltrekord aufgestellt worden, und zwar im Wiederbeleben. Insgesamt 168 Stunden lang haben Schüler, Vereine und Bürger ohne Unterbrechung eine Reanimationspuppe wiederbelebt. Die ganze Woche über hatten sich im Franziskushospital lange Schlangen gebildet, weil sich so viele Menschen an der Aktion beteiligt haben. Tagsüber haben vor allem Schulklassen die Puppe reanimiert. Nachts waren dann auch Teams von Kliniken, Rettungsdiensten und Hilfsorganisationen im Einsatz. Die Aktion fand im Rahmen der bundesweiten Woche der Wiederbelebung statt. Die offizielle Bestätigung durch das Rekordinstitut für Deutschland steht aber noch aus. Und das waren die Nachrichten mit Danny Hoppe.
3: Dankeschön, Danny. 6:03, hier ist das Radio Kiepenkerl-Wetter für den Kreis Coesfeld. Servicemann Carsten Abend ist zurück aus dem Urlaub und bringt uns sommerliches Wetter mit. Schönen guten Morgen.
4: Guten Morgen. Ja, das sieht heute richtig klasse aus. Sonnenschein und Wolken wechseln sich ab. Schauer sind eher die Ausnahme. Größtenteils bleibt es trocken und die Temperaturen schaffen es bis auf 24 Grad. Aktuell noch frisch mit 11 Grad in Nordmarsbocholt und 12 Grad in Coesfeld. Der Wettertrend. Morgen und am Mittwoch geht es dann mit einem Sonne-Wolken-Mix trocken weiter und es wird noch wärmer.
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4: Hallo Autofahrer, keine Staus. Eure Meldungen über Staus und Blitzer, die meldet ihr mir über die Radio Kiepenkerl Smartphone-App oder kostenfrei anrufen unter 0800 20 20 620.
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3: Morgen am Montag. Hui. Mhm. Das Wochenende ist schon wieder vorbei.
5: Ja,
3: der Montagmorgen viel zu früh. Hattet ihr ein schönes Wochenende?
5: Oh, ja, war sehr gut. Ja? Doch.
3: Was habt ihr gemacht?
5: Ja, Carsten und ich, wir haben uns gut gehen lassen am Samstag, würde ich mal sagen, mit Pizza und ein bisschen Aperolchen.
3: Ja,
5: ne? Das war ganz nett. Und gestern spazieren am Sonntag.
3: Bei dem schönen Wetter.
5: Ja, natürlich.
4: Schön auf Terrasse.
3: Okay. So, also, das Wochenende war da zum Feiern, zum Erholen. Jetzt starten wir gemeinsam die neue Woche. Hier ist euer Radio Kiepenkerl Morgenteam mit Servicemann Carsten Abend.
4: Tiziana Boge.
5: Und Andreas Kramer. Guten Morgen.
3: Guten Morgen. Guten Morgen.

0: 6 zu 6, Radio Kiepenkerl ist ja am Montagmorgen. Guten Morgen.
1: Guten Morgen.
0: Bei uns im Kreis Coesfeld, da zeigt sich der Spätsommer gerade wirklich nochmal von seiner richtig, richtig schönen Seite. Sonne, milde Temperaturen, perfektes Wetter also, um draußen unterwegs zu sein, würde ich sagen.
1: Ja, und da passt es ganz gut, dass Wandern gerade sowieso voll im Trend liegt. Davon profitiert auch unsere Region, denn das Wanderwegenetz im Kreis Coesfeld zieht immer mehr Ausflügler an.
0: Einer der bekanntesten Wege ist der Hohe Marksteig und der feiert jetzt schon sein 5-jähriges Bestehen. Die Stadt Dülmen gehört zum Naturpark Hohe Mark und merkt das große Interesse der Besucher ebenfalls, sagt Touristikerin Katrin Finn.
2: Wir blicken im Hinblick auf den Naturpark sehr positiv in die Zukunft. Der naturnahe Tourismus ist sehr beliebt und wird auch weiter eine wichtige Rolle spielen. Die Zusammenarbeit mit dem Naturpark ist super und sehr konstruktiv. Daher wird der Naturpark ein wichtiger Bestandteil für uns bei der touristischen Arbeit auch in Zukunft bleiben.
1: Ja, das klingt doch gut. Und wenn ihr das schöne Wetter noch eine Runde nutzen wollt, um wandern zu gehen, ja, dann gibt's alle Infos zum Hohe Marksteig und zu den Jubiläumswanderungen bei uns in der App und im Web. Klickt radiokiepenkerl.de.

0: 6:14 Radio Kiepenkelles hier. Guten Morgen. Euer Morgenteam ist natürlich auch an eurer Seite mit Andreas Kramer.
1: Und Tiziana Boge. Schönen Montagmorgen.
0: Endlich mal wieder. Endlich, Andreas. Eine Woche mit Feiertag. Auch wenn es ein Samstag ist.
1: Ja, aber der Kreis Coesfeld freut sich auf diesen Samstag. Das wird groß.
0: Yep, der Münsterland-Giro, das renommierte Radrennen, das geht am Samstag, am 3. Oktober, in die 20. Runde und führt in weiten Teilen durch unseren Kreis.
1: Ja, mittags starten die Profis im Nachbarkreis Borken. Vorher geht unter anderem Lukas Kreis aus Coesfeld beim Lezen-Cup an den Start.
0: Lukas, wie ist das eigentlich so am Renntag? Was machst du vor dem Rennen? Rasierst du dir die Beine?
2: Wenn ich an den Renntag denke, geht morgens auf jeden Fall ordentlich gefrühstückt mit ordentlich Nutella und Erdnussbutter, um den Tag gut zu überstehen. Und der Mythos mit dem Beinrasieren, da streiten sich ja viele drüber, ob es was bringt oder nicht. Aber frisch rasierte Beine gehören natürlich auch dazu, um natürlich auf den Finisher-Fotos muskulös auszusehen.
1: Ja. Und dann beim Start vor den 125 Kilometern, geht dir da die Pumpe oder bist du da noch ganz entspannt?
2: Sobald der Startschuss fällt, ja, dann kommt der sportliche Ehrgeiz durch und man möchte diese Strecke gut und heile überstehen und natürlich so weit vorne fahren, wie es geht. Das Profil der Strecke auf den 125 Kilometern ist auch dieses Jahr ein bisschen knackig und man freut sich auf jeden Höhenmeter, den man hinter sich gelassen hat und freue mich dann einfach, dass man schnell und gesund durchs Ziel kommt.
0: Das hoffen wir natürlich auch. Und deine Frau und zwei Kinder erst recht, die stehen ja an der Strecke in Coesfeld und feuern dich an. Hast du da eigentlich auch einen Glücksbringer außer deine Familie natürlich?
2: Einen Glücksbringer so habe ich jetzt nicht. Meine Tochter hat mir mal einen Aufkleber aufs Rennrad geklebt. Der könnte vielleicht mir ein bisschen Glück bringen. Mhm. Aber sonst habe ich ein Ritual, wenn ich mich anziehe und fertig mache, ziehe ich immer den linken Socken zuerst an. Vielleicht bringt das ja auch immer Glück.
0: Wir drücken dir ganz, ganz fest die Daumen für Samstag. Für alle natürlich, die bei Münsterland-Giro von Borken durch den Kreis Coesfeld, durch Dahfeld, Coesfeld, Billerbeck, Darup und Rohrup bis nach Münster unterwegs sind.
1: 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Am Samstag, am 3. Oktober von 14 bis 18 Uhr, moderiert von Philipp Böckmann aus dem Radio Kiepenkerl-Team. Bis Samstag ist noch lange hin.
0: Ja.
1: Wir starten erstmal gemeinsam in die neue Woche. Hier ist Radio Kiepenkerl am Montagmorgen. Es ist 6:16 Uhr.
0: Guten Morgen.

0: Schönen Montagmorgen um 6.23 Uhr hier bei Radio Kiepenkerl.
1: So, das Heimdebüt von Jürgen Klopp als Bundestrainer ist ja leider misslungen. Die deutsche Fußballnationalmannschaft verlor am Abend in Augsburg gegen Griechenland mit 0:1.
0: Aber für die Griechen war es der erste Sieg überhaupt gegen Deutschland. Das wollen wir denen dann auch mal gönnen.
1: Ist okay. Ja, ja. Zwei Dinge haben mir am Abend am Rande des Spiels trotzdem sehr gut gefallen. Ja, und zwar in der Halbzeit lief Udo Jürgens mit seinem Megasong Griechischer Wein.
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1: Können wir alle mitsingen, oder?
0: Ja.
1: Ja, und dann noch die Kloppo-Cappy von unserem Bundestrainer Jürgen Klopp. Habt ihr das gesehen, ja? Diese wunderbare Cappy steht drauf, einer von 83 Millionen.
0: Das finde ich total cool. Du hattest mir ja gerade erklärt, vielleicht kannst du es nochmal wiederholen, was das auf sich hat mit einer von 83 Millionen.
1: Das ist eine Anspielung darauf, dass wir 83 Millionen Bundesbürger alle Bundestrainer sind und jeder seine Meinung zum Fußball hat.
0: Ich finde das total schön eigentlich.
1: Ich finde ein sehr schickes Cappy, sieht richtig gut aus. Mir stehen keine Cappys, aber für meinen Sohn, glaube ich, kaufe ich sie.
0: Oh ja.
1: Kostet 30 Euro im DFB-Shop, habe ich nachgeguckt.
0: Also, ich finde, das ist eine gute Investition dann.
1: Also, das Spiel war ein bisschen gemischt. Aber da ist noch viel Potenzial drin. Warten wir mal ab.
0: Ja.
1: Die Mannschaft steht ja erst ganz am Anfang. Wir stehen ganz am Anfang der neuen Woche.
0: Mhm.
1: Und das, was uns diese Woche erwartet beim Wetter, Tiziana, kann sich auch sehen lassen.
0: Definitiv. Richtig viel Sonne dabei. Natürlich, heute starten wir mit vielen Wolken. Die verziehen sich aber so im Laufe des Tages immer mehr. Und es wird richtig schön warm. 24 Grad maximal.
1: Also tolle Aussichten für diesen Montag.
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8: 6:26 Uhr, 4 Minuten noch bis 6:30 Uhr.

0: Mit ordentlich Schwung geht's in diesen Montagmorgen. Es ist 6.30 Uhr und hier sind die Radio Kiekenkerl-Nachrichten mit Sandra Rose.
1: Schönen guten Morgen. Ein Motorradfahrer liegt nach einem Alleinunfall in Mariafehn direkt hinter der Kreisgrenze schwer verletzt im Krankenhaus. Ersten Erkenntnissen nach kam er am Wochenende in einer langgezogenen Kurve von der Straße ab, fuhr eine Böschung hinab und stürzte auf einem Feld. Ein Rettungshubschrauber flog ihn in eine Unfallklinik. Das Heimdebüt von Jürgen Klopp als Bundestrainer ist misslungen. Die deutsche Fußballnationalmannschaft verliert am Abend in Augsburg gegen Griechenland mit 0:1. Bundestrainer Jürgen Klopp schimpfte am Spielfeldrand immer wieder, nimmt seine Jungs aber auch in Schutz.
2: Also es gibt für mich keinen Grund, jetzt in Depression zu fallen und zu sagen, Gott, wir sind ja doch so schlecht. Sind wir nicht. Aber wir sind ja jetzt nicht schon wieder so gut, wie wir gerne wären. Wenn ihr jemanden kritisieren wollt, macht das mit mir.
1: Für die Gäste aus Griechenland war es der erste Sieg überhaupt gegen Deutschland.
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1: Für Empörung bei vielen von euch sorgt aktuell diese Nachricht rund um die Insolvenz der Hellweg-Baumarktkette. Zum Beispiel Radio Kiepenkerl-Hörerin Bea aus Meerfeld hat sich bei uns gemeldet. Da Hellweg schließt, könne man die Kundenkarte, auf der man angespart hat, nicht mehr einlösen. Anna-Leonie Kaiser von der Verbraucherzentrale in Dülmen für den Kreis Coesfeld sagt:
4: Grundsätzlich dient ein Insolvenzverfahren der Sanierung eines Unternehmens, der Schuldenbefreiung mit eventuell dem Ziel eines wirtschaftlichen Neubeginns. Und vor allem aber auch der bestmöglichen Gläubigerbefriedigung. Gläubiger sind alle, denen Hellweg noch Geld schuldet oder die noch Forderungen gegen Hellweg offen haben. Nun haben sich Verbraucherinnen gemeldet, weil sie Rabattpunkte, Gutscheine oder Guthaben auf Kundenkarten nicht mehr bei Hellweg einlösen konnten, obwohl in den Filialen teilweise noch Waren verkauft werden. Das ist tatsächlich korrekt. Der Insolvenzverwalter kann sich dagegen entscheiden, diese Dinge noch anzunehmen.
1: Betroffene Kunden hätten aber die Möglichkeit, beim Insolvenzverwalter anzufragen, sagt auch Hellweg selbst. Eine Garantie, sein Guthaben auch ausgezahlt zu bekommen, gäbe es aber leider nicht, sagt die Verbraucherzentrale. Infos findet ihr online, Link in unserer App und im Web, klickt radiokiepenkerl.de. Über Raser im Holtwicker Ortskern ärgert sich Radio Kiepenkerl-Hörer Mark. Ein großes Tempo-30-Zeichen auf der Straße wäre besser. Die jetzigen Schilder seien zu schlecht zu sehen, sagt er. Der Kreis Coesfeld sagt auf unsere Nachfrage, er habe den zuständigen Landesbetrieb schon informiert, sich die Schilder mal anzuschauen. Sie müssen natürlich sichtbar sein. Eine große 30 komme aber in der Regel nur in entsprechenden Zonen auf die Straße. Der Kreis will die Ortsdurchfahrt Holtwick aber weiter im Blick behalten und in Zukunft immer mal wieder zusammen mit der Polizei hier kontrollieren. Die Stadt Lüdinghausen saniert Kanäle und baut die Straße auf den Äckern in Seppenrade um. Heute startet die Langzeitbaustelle. Arbeiter richten die Baustelle zwischen der Halterner und der Bäckerstraße ein. Im Zuge der Arbeiten wird die Fahrbahn schmaler und der Gehweg breiter. Versetzt stehende Bäume sollen den Verkehr ausbremsen. Insgesamt sollen die Arbeiten in mehreren Abschnitten rund 2 Jahre dauern. Die DJK Dülmen und die SG Coesfeld führen punktgleich die Tabelle der Fußball-A-Kreisliga an. Dülmen kommt zu einem 4:2-Erfolg beim SV Gescher 2. Coesfeld setzt sich mit 2:1 bei Grün-Weiß-Haus Dülmen durch. Und die Volleyball-Verbandsliga der Frauen ist mit einem Nachbarschaftsduell in die neue Saison gestartet. Union Lüdinghausen 2 gewinnt bei SuS Olfen mit 3:1. 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
0: Dankeschön, Sandra. 6.33 Uhr, Montagmorgen. Der Wecker nervt, das Wochenende ist vorbei, aber wenigstens das Wetter versucht heute die Stimmung zu retten. Die Temperaturen steigen auf angenehme sommerliche Temperaturen, Servicemann Carsten Abend.
5: Ja, fast 24 Grad sind heute drin bei uns. Aktuell messen wir 12 Grad in Senden und 13 Grad in Dahlfeld. Dazu geht's hin und her. Mal Sonnenschein, dann auch dichtere Wolken, aber Schauer bilden sich nur hier und da mal. Oft bleibt es trocken. Der Wettertrend. Morgen und am Mittwoch geht es dann mit einem trockenen Sonne-Wolken-Mix weiter und es wird noch etwas wärmer.
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5: Hallo Autofahrer, keine Staus, Staus und Blitzer, die meldet ihr uns kostenlos unter 0800 2020 620.
0: Auf geht's in den Montagmorgen. Hier ist euer Morgenteam mit Servicemann Carsten Abend,
6: Tiziana Broge
7: und Andreas Kramer. Guten Morgen.
0: Guten Morgen, so ist es. Einen schönen Montagmorgen.

0: Schönen Montagmorgen mit Radio Kiepenkerl. Es ist 7:10 und gleich zum Start in die neue Woche der beste Musikmix. Unter anderem dabei ein Klassiker aus den 90ern. Darauf freut sich Tiziana schon den ganzen Morgen. Sehr. Die Backstreet Boys, denn du hast mir verraten, du gehst morgen Abend zum Backstreet Boys Konzert.
1: Boah, ich sehe sie endlich live. Ich freue mich da so sehr drauf. Da geht wirklich so ein Kindheitswunsch für mich in Erfüllung, muss ich ganz ehrlich
0: sagen. Hattest du früher in deinem Kinderzimmer Backstreet Boys Poster?
1: Natürlich. Ja. Und mein Lieblings-Backstreet Boy war Kevin. Ist der gewesen mit diesen dunklen Haaren, Tattoos und Piercing. Ach, der ganz toll.
0: Die Backstreet Boys sind derzeit auf großer Konzerttour. Ich glaube, 10 Konzerte gibt es in Düsseldorf.
1: Ja, genau.
0: Und Tiziana ist morgen dabei. Ja. Wir erwarten einen Konzertbericht, wie es war. Vorher haben wir das Beste von heute am Start.
1: Genau, von Hügel, Imal Angel und Ultranate, Move Into the Sun. Auch ein ganz, ganz toller Song rein zum Start in die neue Woche.
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0: Schönen Montagmorgen mit Radio Kietenkerl. Es ist 6.47 Uhr. Hier bei uns im Münsterland stellen wir häufig Rekorde auf. Jetzt auch wieder, leider eher einen negativen Rekord. Die Züge der Linie Osnabrück, Münster, Dülmen, Düsseldorf sind im ersten Halbjahr mit die unpünktlichsten in NRW gewesen. Sandra Rose aus der Nachrichtenredaktion. Rund 55% der Züge kamen zu spät.
1: Im Landesschnitt waren es nur 36%, zeigen jetzt neueste Zahlen. Ein Grund, die Regionalexpresszüge fahren oft weite Strecken durch störungsanfällige Knotenpunkte an Rhein und Ruhr und sind deshalb besonders häufig verspätet.
0: Und von der Bahn auf die Straße im Nachbarkreis Borken starten heute Bauarbeiten auf der Kreisstraße zwischen Lechten und Rosendahl bei uns.
1: Arbeiter bessern Schadstellen aus und befestigen die Bankette am Straßenrand. Betroffen ist der Abschnitt zwischen der L574 und der Kreisgrenze. Die Kreisstraße zwischen Lechten und Rosendahl ist voraussichtlich bis Mitte November gesperrt.
0: Dankeschön, Sandra. Und mehr Themen aus NRW, Deutschland und der Welt haben wir gleich für euch in den Radio Kietenkerl Nachrichten um 7. Bis dahin sind es noch 12 Minuten. Wir gucken kurz aufs Wetter zum Wochenstart. Es gibt viele Wolken. Bisschen Sonnenschein kann aber auch mal dabei sein. Aktuell 12 Grad zum Aufstehen. Am Nachmittag dann wunderbare 24 Grad. Also diese Woche kommt noch mal ein bisschen Sommer auf bei uns im Kreis Coesfeld.

0: Hier ist Radio Kiepenkeller, Montagmorgen, es ist 6.54 Uhr.
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1: Mit Danny Hoppe. Guten Morgen. Neue Woche, neuer Zoff. So lässt sich der aktuelle Zustand der schwarz-roten Koalition ganz gut zusammenfassen. Gestritten wird diesmal über die geplante Pflegereform. Thorsten Adolfs aus dem News-Team. Eigentlich will Gesundheitsminister Linnemann ja seine Pläne für die Pflege übermorgen im Kabinett durchbekommen.
2: Ja, daraus könnte aber nichts werden, denn die SPD stellt sich quer. Die Sozialdemokraten fordern von Linnemann Strukturreformen, statt nur den Rotstift anzusetzen. Die SPD hat zwei Forderungen. Sie will, dass auch Privatversicherte einen fairen Beitrag leisten. Und sie macht sich für einen sogenannten Pflegedeckel stark, damit die Kosten für Heimplätze für Betroffene und Angehörige nicht immer weiter explodieren. Laut der Bild-Zeitung gibt es heute interne Krisengespräche, um die Wogen zu glätten. Linnemann selbst spielt den Streit runter. Er meint, solche Diskussionen seien ganz normal. Er würde sich aber wünschen, dass sie eher hinter verschlossenen Türen stattfinden.
1: Ja, zu dem Thema gibt es ja auch eine aktuelle Forsa-Umfrage und darin ist jeder Dritte der Meinung, dass soziale Leistungen, also auch im Pflegebereich, vom Staat erbracht werden sollten.
2: Genau, und nur 1% der Befragten gab an, dass private Träger in diesem Bereich tätig sein sollten. Knapp jeder zweite Befragte wünscht sich laut der Umfrage, dass Staat und Kirchen gemeinsam Verantwortung übernehmen sollten. Der Chef der Diakonie Schuch sagt, gerade in Zeiten knapper Kassen sei ein starker Sozialstaat wichtig. Reine Spardebatten würden nicht helfen, wenn es um die Daseinsvorsorge geht. Von der Regierung fordert er, diese Botschaft ernst zu nehmen.
1: Danke, Thorsten. Und jetzt weitere Meldungen im Überblick. In Deutschland wird immer mehr Solarstrom erzeugt. Bis gestern waren es 90,2 Terawattstunden und damit schon mehr als im gesamten Vorjahr. Das hat der Bundesverband Solarwirtschaft mitgeteilt. Als Grund dafür nennt der Verband die ungewöhnlich vielen Sonnenstunden, aber auch den weiteren Ausbau der Photovoltaik. Der KI-Boom und die militärische Aufrüstung befeuern die deutsche Gründerbranche. Mit rund 8 Milliarden Euro sind bis Ende September schon jetzt mehr Gelder in Startups geflossen als im gesamten Vorjahr. Das zeigt der deutsche Startup-Monitor. Es sollte der nächste große Schritt werden, stattdessen war es ein erster herber Dämpfer und der nächste bittere Realitätscheck für die deutsche Fußballnationalmannschaft. Im zweiten Spiel der Nations League gab es eine 0:1 Heimpleite gegen Griechenland. Bundestrainer Jürgen Klopp übernahm danach die Verantwortung für die Pleite, riet aber trotzdem auch zur Gelassenheit.
3: Dass der deutsche Fußball aktuell nicht in der besten Situation aller Zeiten ist und Jürgen Klopp nicht vorbeikommt und einmal kurz mit Hand auflegen alle Probleme löst. Also ich wusste das vorher, falls es irgendwann nicht wusste, dann wissen wir es jetzt.
1: In dieser Woche muss der zweite Teil von Klopps XXL-Kader ran. Zuerst gibt es am Donnerstag in München das Spiel gegen Serbien. 3 Tage später steht dann das Rückspiel gegen die Griechen in Thessaloniki an. Und das waren die Nachrichten mit Danny Hoppe.
4: 7:03, hier ist das Radio Kiepenkerl-Wetter für den Kreis Coesfeld und wir klären jetzt mal die Kleiderschrankfrage. Pullover, T-Shirt, Jacke oder morgens alles übereinander und nachmittags Stück für Stück ausziehen. Servicemann Carsten Abend, dein Kleidungstipp für heute.
5: Ja, das passt schon. Alles Mögliche anziehen und nach sich von den Sachen trennen im Tagesverlauf. Dennoch, ja, ist es frisch mit gerade mal 12 Grad, zum Beispiel in Lette und Ascheberg, aber 24 Grad sind heute locker drin. Dazu gibt es einen Mix aus Sonnenschein und Wolken und Schauer sind die Ausnahme. Größtenteils bleibt es trocken. Der Wettertrend. Morgen und am Mittwoch wird sogar noch etwas wärmer und Regen fällt nicht.
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5: Hallo Autofahrer, es gibt einen Stau auf der A1 Münster in Richtung Dortmund. Zwischen Kamenzentrum und Unna 3 Kilometer stockender Verkehr. Und jetzt die neuesten Blitzer nur auf Radio Kiepenkerl. Der Blitzer des Tages, es blitzt heute unter anderem in Olfen und zwar an der Dattelner Straße. Ja, und Staus und Blitzer, die meldet ihr uns kostenlos unter 0800 2020 620.
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4: Heute ist Montag, der 28. September. Wir starten gemeinsam in die neue Woche.
7: Yo.
4: Ich war am Wochenende auf Norderney mit meinem besten Kumpel. Ein schönes Männerwochenende verbracht.
7: Ja.
4: Wir saßen dann schön an der Nordsee am Wasser. Kommt eine, ja, etwas vorgerückte Damengruppe vorbei, ja, älteren Semesters. Bleiben vor uns stehen,
7: ja.
4: Zeigen auf uns und rufen: Radio Kiepenkerl!
7: Direkt aufgefallen,
4: Andreas. Nee, mir sicher. Also schöne Grüße an die charmanten, netten Damen, die da auf Norderney unterwegs waren. Ich hoffe, ihr hattet auch ein schönes Wochenende.
7: Ja, klar. Es war sehr, sehr nett bei dem Wetter.
4: Ja,
7: herrlich. Ging genießen nicht. Gar nicht anders.
4: Und der Sommer kommt diese Woche zurück,
7: ja.
4: Verspricht Servicemann Carsten Abend. Das sind tolle Aussichten. Heute noch nicht so ganz, aber im Laufe der Woche wird's. Wie viel Grad kriegen wir maximal? Oh,
5: so 28 könnte es ja schon werden.
4: Wow. Ehrlich. So,
7: ja.
4: Gemeinsam geht's in die neue Woche mit Servicemann Carsten Abend,
5: Tiziana Boge
7: und Andreas Kramer.
4: So ist es.
5: Guten Morgen.
4: Guten Morgen.

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1: Guten Morgen am Montag, hier ist Radio Kiepenkerl um 7:07. Die Insolvenz der Hellweg-Baumärkte sorgt gerade auch bei uns im Kreis für ordentlich Ärger. Betroffen ist ja unter anderem die Filiale in Dülmen.
2: Und einige von euch fragen sich jetzt, was passiert eigentlich mit dem Geld, das auf der Hellweg-Kundenkarte angespart wurde? Genau damit hat sich zum Beispiel Radio Kiepenkerl-Hörerin Bea aus Meerfeld bei uns gemeldet. Sie schreibt, wenn der Markt schließt und ich mein Guthaben nicht mehr einlösen kann, ist das überhaupt so in Ordnung?
1: Ja, wir haben bei der Verbraucherzentrale nachgefragt. Anna-Leonie Kaiser von der Beratungsstelle in Dülmen sagt:
3: Grundsätzlich dient ein Insolvenzverfahren der Sanierung eines Unternehmens, der Schuldenbefreiung mit eventuell dem Ziel eines wirtschaftlichen Neubeginns und vor allem aber auch der bestmöglichen Gläubigerbefriedigung. Gläubiger sind alle, denen Hellweg noch Geld schuldet oder die noch Forderungen gegen Hellweg offen haben. Nun haben sich Verbraucherinnen gemeldet, weil sie Rabattpunkte, Gutscheine oder Guthaben auf Kundenkarten nicht mehr bei Hellweg einlösen konnten, obwohl in den Filialen teilweise noch Waren verkauft werden. Das ist tatsächlich korrekt. Der Insolvenzverwalter kann sich dagegen entscheiden, diese Dinge noch anzunehmen.
2: Okay, also ganz verloren ist das Guthaben aber damit nicht automatisch. Betroffene können ihre Forderungen beim Insolvenzverwalter anmelden. Das sagt auch Hellweg selbst.
1: Eine Garantie, dass ihr das Geld dann am Ende tatsächlich zurückbekommt, gibt's leider nicht. Die Verbraucherzentrale kann in ihren Beratungsstellen zwar nicht individuell zu insolventen Händlern beraten, hat aber online ganz viele Infos zu euren Rechten zusammengestellt.
2: Den Link findet ihr bei uns in der App und im Web. Klickt radiokiepenkerl.de.
1: Schönen Montagmorgen mit Radio Kiepenkerl. 9 Minuten haben wir es jetzt nach 7.
2: Guten Morgen.

0: 7.16 Uhr Radio Kiepenkelle ist hier. Einen wunderschönen Montagmorgen. Euer Morgenteam ist auch da. Andreas Kramer.
1: Und Tiziana Boge.
0: Guten Morgen. Einfach mal mit der ganzen Familie losziehen. Gemeinsam durch die Geschäfte stöbern und sich vielleicht auch mal was gönnen, das sonst nicht unbedingt in der Einkaufstasche landen würde.
1: Ja, genau. Darauf hätte Nancy Sommer aus Coesfeld richtig Lust. Sie hat sich mit ihrem Mann Sven und ihren Kindern Linus und Nele für unseren großen Radio-Kiepenkerl Familien-Shopping-Freitag im Designer-Outlet Ochtrup, ist nächste Woche Freitag, ist sie soweit, beworben. Und sie ist jetzt im Lostopf.
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1: Hammer!
0: Ja, Nancy, schon mal im Designer-Outlet in Ochtrup gewesen?
2: Ja, waren wir schon mal. Zweimal waren wir schon mal da. Ist aber jetzt schon eine ganze Zeit her. Meine Tochter ist 17, ist daher mehr, sagen wir mal so, im Internet mittlerweile unterwegs.
0: Ja.
2: Und nicht mehr mit uns unterwegs. Da hat sie aber jetzt bis jetzt noch keinen Führerschein hat, wo sie alleine fahren darf. Müsste sie ja immer von uns jemand mitnehmen. Und da sind, glaube ich, Mama und Papa nicht im Moment der richtige Ansprechpartner, glaube ich, immer. Deswegen ist es schon ein bisschen her, wo wir da waren. Also ich glaube, mindestens 2 Jahre.
1: Also ich höre da auch ein bisschen raus, dass für dich Shoppen auch Familienzeit ist, auf die du dich besonders freust, vor allem natürlich mit deiner Tochter Nele.
2: Ja, auf jeden Fall. Ich hatte Nele sofort auf den Kalender geguckt, ob sie an dem Tag arbeiten muss oder ob sie woanders unterwegs ist. Das ist ja in dem Alter etwas schwierig. Nein, muss sie nicht, und habe gedacht, dann bewerbe ich mich auch mal.
0: Nancy, du bist mit im Lostopf. Wir drücken die Daumen und wir schenken euch Familienzeit. Und noch vieles, vieles mehr an diesem Familien-Shopping-Tag. Andreas Kramer.
1: Ja.
0: Du chauffierst die Familien.
1: So ist es.
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0: entspannt geht's rein in den Montagmorgen um 7.24 Uhr mit Radio Kiepenkerl. Das Heimdebüt von Jürgen Klopp als Bundestrainer, das hat er sich vermutlich ein bisschen anders vorgestellt. Deutschland verliert in Augsburg mit 0:1 gegen Griechenland. Und für die Griechen ist es sogar der erste Sieg überhaupt gegen die deutsche Nationalmannschaft.
1: Thomas Bremser aus unserer Sportredaktion, wie ist es denn zu diesem Stimmungsdämpfer gekommen?
2: Ja, es war einfach zu wenig, vor allem nach vorne. Kaum Ideen gegen defensiv sehr starke Griechen, die, wenn sie mal nach vorne gespielt haben, auch gefährlich waren. 15 Minuten vor Schluss, dann das Tor. Jürgen Klopp im schwarzen Pulli, immer wieder am Schimpfen auf der Bank, aber er nimmt sein junges Team in Schutz.
3: Also es gibt für mich keinen Grund, jetzt in Depression zu fallen und zu sagen, Gott, wir sind ja doch so schlecht. Sind wir nicht. Aber wir sind ja jetzt nicht schon wieder so gut, wie wir gerne wären. Wenn ihr jemand kritisieren wollt, macht das mit mir. Das meine ich ernst.
2: Die deutschen Fans haben dem Team trotz der Pleite applaudiert.
1: Und ich finde, das war gerade ein sehr schönes Statement
0: ja,
1: von Jürgen Klopp.
0: Finde ich auch.
1: Mein Highlight war übrigens in der Halbzeitpause, lief im Stadion ganz laut Udo Jürgens mit griechischer Wein. Herrlicher Song.
0: Das ist wirklich toll.
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1: Tiziana kann den Song wunderbar mitsingen. Ja, jetzt haben wir einen Ohrwurm für heute.
0: Wirklich, den ganzen Tag, ja.
1: Glückwunsch an die Griechen. Darauf heute Abend einen schönen, leckeren griechischen Wein. Wir gucken rasch noch aufs Wetter an diesem Montag.
0: Ja, das ist sogar griechischer Wein perfekt, würde ich sagen. Ganz viel Sonne, ein paar Wolken sind dabei. Aktuell ist es noch sehr bewölkt, aber die verziehen sich im Laufe des Tages immer mehr. Warme 24 Grad erwarten uns heute.
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0: Guten Morgen am Montag. Wissen, was zur Stunde wichtig ist? Es ist 7:30 und hier sind die Radio Kiepenkerl Nachrichten mit Sandra Rose.
1: Schönen guten Morgen. Die Deutsche Bischofskonferenz kommt heute im hessischen Fulda zusammen. Die rund 60 katholischen Bischöfe beraten unter anderem über strenge Richtlinien, die der Papst für den Umgang mit künstlicher Intelligenz verlangt. Weitere Themen: die Aufarbeitung von sexuellem Missbrauch und die Leihmutterschaft. Die AfD hat alle drei Stichwahlen um Bürgermeisterämter in Niedersachsen verloren. In Hannover bleibt ein grüner Oberbürgermeister. Göttingen bekommt einen neuen grünen Oberbürgermeister. Im Landkreis Osnabrück setzt sich die Amtsinhaberin mit rund 2/3 der Stimmen erneut durch. Sie war diesmal nicht mehr als Kandidatin der Grünen, sondern als Einzelbewerberin angetreten. In Osnabrück bleibt es bei einer CDU-Oberbürgermeisterin und in der Grafschaft Bentheim stellt die SPD die neue Landrätin.
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1: Die Baumarktkette Hellweg hat Insolvenz angemeldet. Die Filiale in Dülmen und mehr als 110 weitere müssen Stand jetzt schließen. Für 35 Filialen gibt es wahrscheinlich Käufer. Ist es korrekt, dass Kundenkarten nicht mehr eingelöst werden können? Fragt Radio Kiepenkerl-Hörerin Bea aus Meerfeld. Hellweg selbst sagt, da sich das Unternehmen in einem Insolvenzverfahren befindet, könnten Bonusguthaben oder ähnliche Vorteile leider nicht mehr akzeptiert werden. Leider korrekt, sagt Anna-Leonie Kaiser von der Verbraucherzentrale in Dülmen für den Kreis Coesfeld, aber
3: sämtliche Forderungen sind Teil der Insolvenzmasse. Das heißt, Verbraucherinnen könnten sich jetzt noch beim Insolvenzverwalter melden und hoffen, dass am Ende in der Insolvenzmasse noch genug Geld vorhanden ist, dass sie das ausgezahlt bekommen. Allerdings ist es so, dass die Kleinstforderungen von Verbraucherinnen eher am Ende als letztes gedeckt werden. Es kann also gut sein, dass VerbraucherInnen noch nicht mal die Kosten der Briefmarke erstattet bekommen.
1: Viele Infos rund um insolvente Händler findet ihr auch auf der Homepage der Verbraucherzentrale. Link in unserer App und im Web. Klickt radiokiepenkerl.de. Im Holtwicker Ortskern sind Autos viel zu schnell unterwegs, ärgert sich Radio Kiepenkerl-Hörer Mark. Dabei gilt hier Tempo 30, die Schilder seien aber nicht gut zu sehen. Ein großes Tempo 30-Zeichen auf der Straße wäre besser. Tanja Schmidt aus der Nachrichtenredaktion, wäre das denn möglich?
4: Das ist schwierig. Tempo 30 kommt in der Regel in entsprechenden Zonen auf die Straße, sagt der Kreis auf Nachfrage. Auf einer Strecke ist es nicht üblich, eine große 30 auf die Fahrbahn zu bringen. Damit die Fahrer die Tempo 30-Strecke hier gut erkennen, müssen die Schilder natürlich sichtbar sein. Der Landesbetrieb Straßenbau ist dafür zuständig. Der Kreis hat ihn schon darüber informiert, sich das mal anzuschauen und nachzubessern.
1: Danke, Tanja. Der Kreis hat die Ortsdurchfahrt weiter im Blick. Er habe bereits das Tempo kontrolliert und plane, das in Zusammenarbeit mit der Polizei auch weiterhin zu machen. In Seppenrade startet heute eine neue Langzeitbaustelle. Die Straße auf den Äckern wird umgebaut. Heute richten Arbeiter die Baustelle zwischen der Halterner und der Bäckerstraße ein. Die Fahrbahn wird schmaler und der Gehweg breiter. Versetzt stehende Bäume sollen den Verkehr ausbremsen. Insgesamt sollen die Arbeiten in mehreren Abschnitten rund 2 Jahre dauern. Grün-Weiß Nottuln setzt sich in der Spitzengruppe der Fußballverbandsliga fest. Nottuln holt einen 1:0 Erfolg beim SV Rüdinghausen 2 in Ostwestfalen. 8 Spiele, 8 Siege. Tabellenführer Davaria Davensberg setzt seine Serie in der Fußball-A-Kreisliga Münster fort. Davensberg schlägt den Verfolger VfL Senden 2 mit 2:1. Und die Handballfrauen der DJK Coesfeld gewinnen das erste Heimspiel der neuen Saison gegen Felix Ärgster aus der Nähe von Dortmund mit 41:31. 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
0: Es ist 7.33 Uhr. Der September bekommt in dieser Woche ein Wetterupdate. Er denkt, er sei der Juli. Servicemann Carsten Abend, es wird nochmal sommerlich.
5: Ja, heute schaffen wir schon mal 24 Grad. Aktuell messen wir 12 Grad, zum Beispiel in Havixbeck und Seppenrade. Und Sonnenschein und Wolken wechseln sich heute ab. Im Tagesverlauf sind einzelne Schauer möglich. Der Wettertrend: morgen und am Mittwoch bleibt es trocken. Wieder wechseln sich Sonne und Wolken ab. Und es wird mit maximal 28 Grad wärmer.
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5: Hallo Autofahrer, es gibt einen Stau auf der A1 Münster in Richtung Dortmund. Zwischen dem Kamener Kreuz und Unna 5 Kilometer stockender Verkehr. Und jetzt die neuesten Blitzer nur auf Radio Kiepenkerl. Es blitzt zurzeit in Coesfeld und zwar in Höven am Bahnübergang. Dankeschön Manuela per WhatsApp. Und wenn auch Sie noch Staus und Blitzer sehen, dann einfach fix bei mir durchklingeln. Das wie immer kostenfrei unter 0800 2020 620.
0: Gemeinsam starten wir in diesen Montagmorgen. Es ist der 28. September. Servicemann Carsten Abend ist da.
5: Tiziana Boge.
6: Und Andreas Kramer. Guten Morgen.
0: Schönen guten Morgen. Schön, guten Morgen.

0: Be the One von Dua Lipa im besten Musikmix für den Kreis Coesfeld um 7.38 Uhr hier bei Radio Kiepenkerl. Und gleich kommt eine richtige Musikqueen, eine, die es echt drauf hat seit Jahrzehnten und es geschafft hat, jetzt den WM-Hit 2026, ja, reinzuballern, genau. Dai Dai von Shakira und Burner Boy, das Beste von heute.
1: Vorher noch für mehr Abwechslung ein Klassiker aus den 90ern, echt, und du trägst keine Liebe in dir. Wir steuern auf den Herbst zu, wobei diese Woche wird es ja nochmal richtig schön sommerlich, danach herbstlich und du freust dich
0: auf den Herbst. Ich freue mich richtig, ja, und ich liebe ja das Herbstgemüse, vor allem Kürbis. Meine Mama, die macht so einen mega leckeren Kürbiseintopf und da freue ich mich schon sehr drauf. Also Mama, falls du zuhörst, ich hätte gerne Kürbiseintopf.
1: Der Kürbis ist ja der König der Herbstsaison.
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3: 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Lag irgendwo neben Kartoffeln und Kohl, ganz harmlos. Und dann begann er langsam mit der Weltherrschaft. Erst kam die Kürbissuppe, dann Kürbisrisotto, Kürbisgnocchi, Kürbiskuchen, dann Zierkürbisse als Deko auf Fensterbänken, Esstischen, aus Keramik, aus Holz, dann Getränke, Pumpkin Spice Latte und im Oktober kriegt er dann auch noch ein Gesicht. Der Kürbis ist das einzige Gemüse, das gleichzeitig Hauptgericht, Kuchen, Kaffee, Inneneinrichtung und Halloween-Star ist. Ich finde, es ist mal Zeit für das nächste Saisongemüse. 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

0: Montagmorgen, neue Woche, neue Wünsche bei Radio Kiepenkerl.
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3: Hallo Marina, Jürgen Bangert hier vom Wunscherfüller.
4: Hi.
3: Du hast uns einen Wunsch geschickt und da geht es um in erster Linie um euren Sohn, um den Max. Und der hat einen Herzenswunsch.
4: Der liebt eigentlich Freizeitparks, also mittlerweile ist er ja 13 und da jetzt der KIT Erdbeerhof da in Oberhausen ganz neu aufgemacht hat, wir waren letztes Jahr zweimal in Berlin in dem KIT Erdbeerhof, einmal im Frühjahr und einmal im Herbst und jetzt hat ja Oberhausen aufgemacht und da hat er gesagt, da möchte er unbedingt mal hin.
3: Finde ich cool. Ich war schon einmal da, nur mich haben sie natürlich nicht mehr auf die Fahrgeschäfte gelassen. Bei mir hat es nur für ein Erdbeereis gereicht. Und ich habe natürlich geguckt, das war sehr schön. So, jetzt ist es für euch nicht immer ganz einfach, sowas zu bewerkstelligen. Erzähl mir da noch ein bisschen was zu.
4: Ja, gerade so die letzten Monate, ne? Also man fragt sich dann, was man eigentlich so falsch gemacht hat. Erst geht was am Auto kaputt, dann geht eine Woche später die Waschmaschine kaputt und 3 Tage später geht die Spülmaschine kaputt.
3: Das heißt, bei euch ist ein bisschen was passiert in letzter Zeit.
4: Ja, genau.
3: Aber finde ich ja dann cool, dass du jetzt nicht gesagt hast, ich wünsche mir vom Wunscherfüller eine neue Waschmaschine oder direkt ein neues Auto, sondern du denkst in erster Linie an deinen Sohn Max. 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
4: Ja, kommen ja die Herbstferien und da haben wir gedacht, vielleicht schaffen wir es da mal dann einen Tag hinzufahren.
3: Soll ich dir was sagen, Marina? Das schafft ihr.
4: Ja, super.
3: Denn wir erfüllen dir deinen Wunsch.
4: Ja, das ist ja klasse.
3: Ihr bekommt quasi, also es gibt ja keinen Eintritt in diesem Erdbeerdorf beim Karl, sondern wir zahlen euch eine Hotelübernachtung. Mhm. Das heißt, ihr müsst das dann alles nicht nur an einem Tag machen. Wir geben euch auch noch Taschengeld, damit ihr euch auf Karls Erdbeerhof richtig Spaß machen könnt.
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0: 10 vor 8, die neuesten Blitzer, nur auf Radio Kiepenkerl. Geblitzt wird aktuell in Höfen von Coesfeld Richtung Gescher hinter den Bahnschienen. Dankeschön unter anderem an Manuela und Isa via WhatsApp. Zwischen Rosendahl und Lechten, direkt hinter der Kreisgrenze, starten heute Bauarbeiten auf der Kreisstraße. Sandra Rose aus der Nachrichtenredaktion, wie wirkt sich das aus?
1: Ja, also die Kreisstraße zwischen Rosendahl und Lechten ist zwischen der L574 und der Kreisgrenze gesperrt. Voraussichtlich bis Mitte November. Arbeiter bessern Schadstellen aus und befestigen die Bankette am Straßenrand.
0: Dankeschön, Sandra. Und mehr Themen aus NRW, Deutschland und der Welt. Gleich um 7, nee, um 8, ist es schon 8 gleich. In den Radio Kiepenkerl Nachrichten. Blick aufs Wetter. Heute zum Wochenstart ein Mix aus Sonnenschein und Wolken, momentan 12 Grad, am Nachmittag wunderbare 24 Grad.

0: Hier ist Radio Kiepenkerl am Montagmorgen, 7.52 Uhr ist es. 8 vor 8.
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1: Mit Danny Hoppe. Guten Morgen. Bei Krankheit in die Videosprechstunde, aber nicht beim Hausarzt, sondern bei irgendeinem anonymen Mediziner. Solche Angebote könnte es in Zukunft viel häufiger geben. Das befürchtet und kritisiert der Hausärzteverband. Thorsten Adolfs aus dem News-Team. Was genau stört den Verband an solchen Videosprechstunden?
2: Ja, der Chef des Hausärzteverbandes Blumenthal-Bayer sieht ein riesiges Problem darin, wenn Patienten auf anonyme Anbieter treffen. Er hat der NOZ gesagt, dass dabei das Risiko für Missbrauch massiv steigt, weil niemand wirklich Verantwortung für den Patienten übernimmt. Statt einer echten medizinischen Behandlung klingt das für ihn in vielen Fällen nur nach einem reinen Geschäftsmodell, bei dem es medizinischen Anbietern am Ende vielleicht nur darum geht, schnell Rezepte oder Krankschreibungen auszustellen, ohne dass der Arzt einen Patienten jemals persönlich kennengelernt hat.
1: Ja, das ist aber nicht alles, was ihn stört. Er ist auch dagegen, dass in Zukunft Apotheken als erste Anlaufstelle dienen sollen, bevor Patienten zum Arzt gehen. Genau darüber diskutiert ja die Politik auch gerade.
2: Genau, er hat der Zeitung gesagt, dass Apotheken zwar super für eine Beratung bei leichten Beschwerden sind, aber eben keinen Hausarzt ersetzen können. Ihm fehlt dort die spezielle medizinische Ausbildung, um den Gesundheitszustand eines Menschen ganzheitlich einzuschätzen. Der Hausärztechef meint, eine gute medizinische Versorgung braucht eine feste und langjährige Bindung zwischen Arzt und Patient. Denn nur so lasse sich verhindern, dass das System durch immer neue Fernbehandlungsmodelle völlig zersplittert wird und die Zahl der Krankschreibungen unnötig in die Höhe schnellt.
1: Danke, Thorsten. Und jetzt weitere Meldungen im Überblick. Die schwarz-rote Koalition startet mit einem neuen Krach in die neue Woche. Es geht um die geplante Pflegereform. Gesundheitsminister Linnemann will seine Pläne eigentlich übermorgen ins Kabinett bringen. Die SPD stellt sich aber quer. Laut Medienberichten soll es heute interne Krisengespräche geben. Der Verfassungsschutz warnt vor chinesischen Spionageaktivitäten, speziell bei der Zusammenarbeit deutscher Forschungseinrichtungen mit chinesischen Hochschulen. Das meldet das Handelsblatt. Im Fokus stünden vor allem Quantentechnologie, künstliche Intelligenz, Bio- und Überwachungstechnologien. NRW-Ministerpräsident Wüst reist heute für 3 Tage in die Türkei. Anlass ist der 65. Jahrestag des deutsch-türkischen Anwerbeabkommens. Mit diesem war die Zuwanderung hunderttausender türkischer Arbeitskräfte eingeleitet worden. Auch Jürgen Klopp kann nicht von heute auf morgen Wunder vollbringen. Das hat der gestrige Fußballabend gezeigt. In der Nations League gab es eine 0:1 Heimpleite gegen Griechenland. Für die Aufbruchsstimmung ist das erstmal ein Dämpfer. Klopp gab sich aber gelassen, man brauche halt Zeit.
3: Also es gibt für mich keinen Grund, jetzt in Depression zu fallen und zu sagen, Gott, wir sind ja doch so schlecht. Sind wir nicht. Aber wir sind ja jetzt nicht schon wieder so gut, wie wir gerne wären.
1: Am Donnerstag geht's direkt weiter in der Nations League. Gegner in München ist Serbien. Dann darf der zweite Teil von Klopps XXL-Kader ran. Und das waren die Nachrichten mit Danny Hoppe.
4: 8:03, hier ist das Radio Kiepenkerl-Wetter für den Kreis Coesfeld. Also eigentlich müsste der Herbst so langsam übernehmen, aber der Spätsommer steht offenbar an der Seitenlinie und ruft: Trainer, wechselst du mich nochmal ein? Servicemann Carsten Abend. Wie sieht's aus? Wie wird's Wetter? Sommerfeeling haben wir auf jeden Fall.
5: Ja, wir lassen noch einmal den Sommer spielen. Heute gibt es schon mal 24 Grad dazu, einen Mix aus Sonnenschein und Wolken und einzelne Schauer sind schon mal möglich. Die aktuellen Temperaturen, 12 Grad messen wir zurzeit, zum Beispiel in Nordkirchen und Nordholm. Der Wettertrend, morgen und am Mittwoch wird's noch ein bisschen wärmer und es bleibt bei viel Sonnenschein trocken.
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5: Hallo Autofahrer, es gibt einen Stau auf der A1 Münster in Richtung Dortmund. Zwischen Kamenzentrum und Unna 3 Kilometer stockender Verkehr. Und eure Meldungen über Staus und Blitzer, die meldet ihr mir über die Radio Kiepenkerl Smartphone-App oder kostenfrei anrufen unter 0800 20 20 620.
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4: Auf geht's in den Montagmorgen und im Gepäck haben wir den besten Musikmix.
6: Yo, und da gibt's gleich das Beste von heute von Coldplay. Feels like I'm falling in love. Passt perfekt zu dieser Woche, finde ich.
4: Zu dieser Sommerwoche,
6: zu
4: oder?
6: Zu dieser Sommerwoche, genau.
4: Servicemann Carsten Abend hat heute Morgen schon erzählt, bis zu 28 Grad am Mittwoch.
5: Genau.
6: Schön.
4: Ist Hammer, oder?
6: Ja.
4: Hey, schönste Spätsommerwetter, wir freuen uns drauf. Da macht sogar der Montagmorgen ein bisschen Spaß.
6: Ja, ist wirklich so.
4: Und das mit dem besten Musikmix, mit diesem Klassiker aus den 90ern für mehr Abwechslung. Snap, Rhythm is a Dancer. Hier ist euer Morgenteam mit Servicemann Carsten Abend,
5: Tiziana Boge
6: und Andreas Kramer.
4: Guten Morgen. Jetzt wird getanzt hier,
6: ja,
4: oder?
6: Ja, natürlich.
4: Schönen guten Morgen.

0: Montagmorgen, 8.08 Uhr und damit Zeit für die geschenkte Minute bei Radio Kiepenkerl. Heute Morgen für Martin Althoff, er ist Präsident des Rotary Clubs Coesfeld-Baumberge. Schönen guten Morgen.
1: Guten Morgen, Andreas.
0: Martin, der Rotary Club Coesfeld-Baumberge lädt am 1. November nach Coesfeld ein. Es geht bei dem Abend um Eugen Roth. Was erwartet die Gäste?
2: Er ist ein sehr humorvoller Schriftsteller, der die verschiedensten Themen so in Gedichten weitergebracht hat und sie bekannteste Reihe ist Ein Mensch. Und das sind Gedichte, die meist liebevoll und manchmal bissig sind. Und in seinen Gedichten erkennen sich die Leser oder die Zuhörer, je nachdem, selten selbst wieder.
0: Okay. Bernd Vogt trägt ja Texte und Gedicht vor, Patrick Gremme begleitet ihn musikalisch und der Titel des Abends lautet Von Mensch zu Mensch, Mensch, Moral und Missgeschick. Die ganze Veranstaltung ist ja ein Benefizabend.
2: Erstmal verzichten beide Künstler auf ihre Gage und dafür gebührt ihnen aus meiner Sicht für die ganze Menge Arbeit, die sie leisten, ein sehr, sehr herzliches Dankeschön.
0: Definitiv. Und der komplette Erlös des Abends fließt ja in zwei Projekte. Regional unterstützt der Club ja die Theatergruppe Große Freiheit aus Gescher. Die bringt das Thema Sucht in Familien an Schulen. Und international geht ein Teil der Einnahmen an die Styler-Missionare für ihre Arbeit in Myanmar. Jetzt würde ich sagen, einfach mal ein Ticket kaufen, denn jeder, der ein Ticket kauft, tut Gutes.
2: Also die Tickets für dieses Highlight kosten 18 Euro. Ich finde, das ist ein Preis, der für das, was dort geboten wird, wirklich sehr, sehr gut ist, sehr günstig ist. Und Vorverkaufsstellen sind einmal die Bärenapotheke in Dömen und dann bei der Allgemeinen Zeitung in Coesfeld in der Rosenstraße und im Lebensmittelpunkt Onkel Alex in Coesfeld in der Letterstraße 16.
0: Und alle Infos zum Benefizabend des Rotary Clubs Coesfeld-Baumberge findet ihr bei uns in der App und im Web. Klickt radiokiepenkerl.de. Und wenn ihr die geschenkte Minute mal nutzen möchtet für euer Thema, vielleicht schon morgen früh um 8.08 Uhr hier bei Radio Kiepenkerl, dann schickt mir einfach eine Mail.

0: Es ist 8.17 Uhr am Montagmorgen. Hier ist der Wochenstart mit Radio Kiekenkerl. Euer Morgenteam ebenfalls am Start. Tiziana Boge.
1: Und Andreas Kramer. Guten Morgen.
0: So, jetzt beschäftigen wir uns mal mit ganz interessanten Fragen. Was macht eigentlich eine richtig gute Freundschaft aus? Ja, dass man jeden Tag voneinander hört, dass man immer einer Meinung ist oder dass jemand einfach bleibt, wenn es schwierig wird?
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0: 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Ganz spannend, finde ich sehr schön. So, in dieser Woche startet ja der Tankrabatt.
1: Mhm.
0: Die Preise an den Tankstellen sollen sinken. Darüber sprechen wir in 5 Minuten hier bei Radio Kiekenkerl. Schönen Montagmorgen, es ist 8.19 Uhr.
1: Guten Morgen.

0: Es ist 8.24 Uhr. Schönen Montagmorgen mit Radio Kiekenkerl. Donnerstag ist der 1. Oktober und ab dann soll tanken günstiger werden. Der neue Tankrabatt soll rechnerisch rund 17 Cent pro Liter bringen.
1: Aber kommt das auch wirklich direkt bei uns an der Zapfsäule an? Reporterin Fiona Reinhardt hat sich das Ganze mal ganz genau angeschaut. Fiona, wie viel bringt der Tankrabatt am Ende denn wirklich?
2: Also viele Ökonomen halten tatsächlich nichts vom Tankrabatt. Sie sagen, der ist relativ teuer und dafür nicht wirklich zielgenau. Und es ist ja auch gar nicht garantiert, dass die Steuersenkung dann wirklich bei den Menschen ankommt. Das war ja schon beim letzten Tankrabatt der Vorwurf an die Mineralölkonzerne. Experten haben ausgerechnet, dass der durchschnittliche Verbrennerfahrer durch den Rabatt auf die vollen 3 Monate gerechnet grob 32 bis 36 Euro spart. Natürlich je nachdem, wie man fährt, wie der Verbrauch ist und wie und wann man tankt.
0: Ab Donnerstag gilt der Tankrabatt dann bis Ende Dezember. Wie schnell wir die Entlastung wirklich an den Tankstellen merken, ja.
1: Das wird sich zeigen, genau.
0: In der Tat, wir sind sehr gespannt. Wir halten das hier natürlich im Blick. Kurzer Blick auf die A1, lieber Autofahrer, Münster Richtung Dortmund. Zwischen Carmen-Zentrum und Unna 3 Kilometer stockender Verkehr. Und A2 Dortmund Richtung Oberhausen. Zwischen Recklinghausen Ost und Herten 6 Kilometer stockend, dauert hier 5 Minuten länger. Allen unterwegs wünschen wir eine gute Fahrt.
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1: Schönen guten Morgen. Guten Morgen. Radio Kiepenkerl.
2: 3 Minuten noch bis 8:30.

0: Die neue Woche beginnt mit Radio Kiepenkerl und allen wichtigen Infos. Es ist 8.30 Uhr und hier ist Sandra Rose aus der Nachrichtenredaktion. Guten Morgen.
1: Schönen guten Morgen. NRW-Ministerpräsident Hendrik Wüst aus Rehde im Nachbarkreis Borken reist heute in die Türkei. Anlass ist der 65. Jahrestag des deutsch-türkischen Anwerbeabkommens, mit dem die Zuwanderung hunderttausender türkischer Arbeitskräfte in die Bundesrepublik Deutschland eingeleitet wurde. Es ist die erste Reise eines NRW-Regierungschefs in die Türkei. Die gilt nach den USA und China außerhalb Europas als drittwichtigster Handelspartner Deutschlands. Die deutsche Fußballnationalmannschaft hat am Abend in Augsburg gegen Griechenland mit 0:1 verloren. Bundestrainer Jürgen Klopp schimpfte am Spielfeldrand immer wieder, nimmt seine Jungs aber auch in Schutz.
2: Also es gibt für mich keinen Grund, jetzt in Depression zu fallen und zu sagen, Gott, wir sind ja doch so schlecht. Sind wir nicht. Aber wir sind ja jetzt nicht schon wieder so gut, wie wir gerne wären. Wenn ihr jemanden kritisieren wollt, macht das mit mir.
1: Für die Gäste aus Griechenland war es der erste Sieg überhaupt gegen Deutschland.
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1: Für Empörung bei vielen von euch sorgt aktuell diese Nachricht rund um die Insolvenz der Hellweg-Baumarktkette. Zum Beispiel Radio Kiepenkerl-Hörerin Bea aus Meerfeld hat sich bei uns gemeldet. Da Hellweg schließt, könne man die Kundenkarte, auf der man angespart hat, nicht mehr einlösen. Anna-Leonie Kaiser von der Verbraucherzentrale in Dülmen für den Kreis Coesfeld sagt:
4: Grundsätzlich dient ein Insolvenzverfahren der Sanierung eines Unternehmens, der Schuldenbefreiung mit eventuell dem Ziel eines wirtschaftlichen Neubeginns und vor allem aber auch der bestmöglichen Gläubigerbefriedigung. Gläubiger sind alle, denen Hellweg noch Geld schuldet oder die noch Forderungen gegen Hellweg offen haben. Nun haben sich Verbraucherinnen gemeldet, weil sie Rabattpunkte, Gutscheine oder Guthaben auf Kundenkarten nicht mehr bei Hellweg einlösen konnten, obwohl in den Filialen teilweise noch Waren verkauft werden. Das ist tatsächlich korrekt. Der Insolvenzverwalter kann sich dagegen entscheiden, diese Dinge noch anzunehmen.
1: Betroffene Kunden hätten aber die Möglichkeit, beim Insolvenzverwalter anzufragen, sagt auch Hellweg selbst. Eine Garantie, sein Guthaben auch ausgezahlt zu bekommen, gäbe es aber leider nicht, sagt die Verbraucherzentrale. Infos zu insolventen Händlern auf deren Homepage, Link in unserer App und im Web, klickt radiokiepenkerl.de. Über Raser im Holtwecker Ortskern ärgert sich Radio Kiepenkerl-Hörer Mark. Ein großes Tempo-30-Zeichen auf der Straße wäre besser. Die jetzigen Schilder seien zu schlecht zu sehen, sagt er. Der Kreis Coesfeld sagt auf unsere Nachfrage, er habe den zuständigen Landesbetrieb schon informiert, sich die Schilder mal anzuschauen. Sie müssen natürlich sichtbar sein. Eine große 30 komme aber in der Regel nur in entsprechenden Zonen auf die Straße. Der Kreis will die Ortsdurchfahrt Holtweg aber weiter im Blick behalten und in Zukunft immer mal wieder zusammen mit der Polizei hier kontrollieren. Die Stadt Lüdinghausen saniert Kanäle und baut die Straße auf den Äckern in Seppenrade um. Heute startet die Langzeitbaustelle. Insgesamt sollen die Arbeiten in mehreren Abschnitten rund 2 Jahre dauern. Die Fahrbahn wird schmaler, der Gehweg breiter und versetzt stehende Bäume sollen den Verkehr ausbremsen. Union Lüdinghausen unterliegt in der Badminton-Bundesliga in Dortelweil bei Frankfurt mit 1:6. Union steht noch sieglos am Tabellenende. Die DJK Dülmen und die SG Coesfeld führen punktgleich die Tabelle der Fußball-A-Kreisliga an. Dülmen kommt zu einem 4:2-Erfolg beim SV Gescher 2. Coesfeld setzt sich mit 2:1 bei Grün-Weiß Haus Dülmen durch. 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
0: Dankeschön, Sandra. 8.34 Uhr. Wir finden, ein Montagmorgen verträgt jede gute Nachricht, die er bekommen kann. Und beim Wetter, da haben wir tatsächlich eine für euch, wenn es um die Temperaturen geht, Servicemann Carsten Abends.
5: Ja, da ist heute wieder einiges drin. 24 Grad schaffen wir. Aktuell sind wir bei 13 Grad, zum Beispiel in Dülmen und Olfen. Dazu wechseln sich Sonnenschein und Wolken ab und Schauer bilden sich nur stellenweise. Der Wettertrend. Morgen und am Mittwoch bleibt es trocken und bei einem Sonne-Wolken-Mix wird es mit 28 Grad noch wärmer.
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5: Hallo Autofahrer, es gibt einen Stau auf der A1 Münster in Richtung Dortmund. Zwischen Kamenzentrum und Unna 4 Kilometer stockender Verkehr. Und Staus und Blitzer, die meldet ihr uns kostenlos unter 0800 2020 620.
0: Klingelt euch, Carsten freut sich auf euren Anruf.
5: Ja.
0: So, Montagmorgen, hier ist das Radio Kiepenkerl Morgenteam mit Servicemann Carsten Abend,
6: Tiziana Boge
7: und Andreas Kramer. Guten Morgen.
0: Morgen.

0: happy. Schönen Montag mit Radio Kiepenkerl um 8.42 Uhr. So. Wer noch zum Oktoberfest will, der sollte sich beeilen, wenn er noch einen Backhändler abbekommen will. Am Sonntag ist die Miese gemäht.
1: Ja, schauen wir doch zusammen mit Atze drauf, was die Promis bisher auf der Wiesn verzapft haben.
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4: Ja, nee, ist klar. Ja, Herrschaftszeiten, habt ihr denn kein Zuhause? Ja, die Bierzelt-Promis auf jeden Fall nicht. Brauchen die aber auch im Moment nicht. Es ist ja Oktoberfest. Höchste Zeit, mal eine Zwischenbilanz zu ziehen. Welche Promis zurzeit keinen Job, aber viel Zeit zum Saufen haben. So, das Fotoalbum vom Käferzelt liest sich wie das Who is Who der deutschen Arbeitsagentur. Oder wenigstens des nächsten Dschungelcamps. Ja, was denn? Die gehen alle hin für eine warme Mahlzeit und eine Maß Bier. Übrigens, es hat sogar eine Umfrage unter den Wiesn-Promis gegeben, was denn wohl die Maß Bier dieses Jahr kostet. Ja, und da waren die Schätzungen aber weit auseinander. Von 8 Euro, das war übrigens der Tipp von Caro Dauer, bis 52 Euro pro Maß. Das hat übrigens H.P. Baxter getippt. Ja gut, dem ist eh alles egal. Aber diese Umfrage zeigt doch, dass keiner dieser Wiesn-Lauschepper auch nur ein Bier selber bezahlt. Aber sie lassen sich einfach gerne fotografieren, die schönen und auch weniger schönen Wiesn-Promis. Ja, und das sind ja auch schöne Bilder, teilweise. Wenn da nur nicht diese nervigen Fotobomber wären, die sich immer mit draufdrängeln müssen. Ja, guckt euch da mal an. Auf jedem Foto ist, wie bei so einem Wimmelbild, ein Oliver Pocher versteckt. So als optischer Beifang. Also ich habe den jetzt auf 27 Fotos gefunden. Wer mehr findet, schreibt mir doch bitte mal.
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0: Schönen Montagmorgen mit Radio Kiepenkerl. Es ist 8.46 Uhr.
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3: Kennst du das? Du stehst vor einer Veränderung. Etwas Neues reizt dich. Aber auch die Bedenken melden sich. Was, wenn's schief geht? Veränderung fühlt sich oft herausfordernd und schwierig an, weil sie auch Ungewissheit und damit Unsicherheit bedeutet. Doch genau darin steckt auch Entwicklung und Wachstum. Wissenschaftler fanden heraus, Menschen, die regelmäßig Neues wagen, entwickeln langfristig mehr Zufriedenheit und Selbstvertrauen. Drei Impulse für dich. Erstens, Unbehagen ist normal. Sieh das mulmige Gefühl als Zeichen, dass du dich entwickelst. Zweitens, kleine Schritte zählen. Veränderung beginnt oft mit winzigen Entscheidungen. Drittens, Fokus auf Lernen. Frag dich, was kann ich daraus mitnehmen, egal wie es ausgeht. Mut bedeutet nicht, keine Angst zu haben, sondern trotzdem loszugehen. Frag dich doch mal selbst, wann habe ich das letzte Mal was zum allerersten Mal gemacht? Dein Montagscoach.
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1: So ist es. Und wir wünschen einen schönen Montagmorgen. Es ist 8.52 Uhr jetzt.
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1: Mit Danny Hoppe. Guten Morgen. In Deutschland wird immer stärker auf erneuerbare Energien gesetzt. Vor allem bei Solarstrom geht es voran. Der Rekord aus dem letzten Jahr ist schon jetzt im September geknackt worden. Das hat der Bundesverband Solarwirtschaft mitgeteilt. Thorsten Adolfs aus dem News-Team, du hast die Zahlen dazu.
2: Ja, wir haben in Deutschland bis gestern über 90 Terawattstunden Solarstrom erzeugt und damit die Gesamtleistung des letzten Jahres schon übertroffen. Das liegt daran, dass es einfach verdammt viele Sonnenstunden gab, sagt das Fraunhofer-Institut. Und dazu kommt, dass immer mehr Menschen und Unternehmen Solaranlagen auf ihre Dächer bauen oder große Flächen nutzen. Auch Batterien werden immer wichtiger, um den Strom zwischenzuspeichern, wenn die Sonne mal nicht scheint. Vom Solarverband heißt es deshalb, das ist natürlich wenig überraschend, Solarenergie sei keine kleine Nische mehr, sondern eine tragende Säule für alle.
1: Nächstes Jahr plant die Bundesregierung ja Änderungen am Erneuerbare-Energien-Gesetz und auch ein neues Netzpaket. Das gefällt aber nicht jedem.
2: So sieht's aus. Kritiker fürchten, dass neue Hürden die Lust der Leute und Firmen auf eigene Solaranlagen bremsen könnten. Besonders der Plan, dass kleine Solaranlagen auf Privathäusern bald keine feste Förderung mehr bekommen sollen, stößt auf Widerstand. Dass der Bedarf an erneuerbaren Energien insgesamt groß ist, zeigt eine Befragung des Climate Opinion Research Exchange. Das ist eine Stiftung aus Belgien. Darin fordern 3 von 4 deutschen Firmenchefs, in diesem Bereich mehr zu investieren, um unabhängiger von Energieimporten zu werden. Das stärke die Wettbewerbsfähigkeit, sagen sie, und auch Schocks bei den Energiepreisen könnten dadurch verhindert werden.
1: Danke, Thorsten. Und jetzt weitere Meldungen im Überblick. Die schwarz-rote Koalition startet mit einem neuen Streit in die neue Woche. Es geht um die Pflegereform. Gesundheitsminister Linnemann wollte seine Pläne übermorgen eigentlich ins Kabinett bringen. Die SPD stellt sich allerdings gegen seine Sparpläne. Heute soll es Krisengespräche geben. Für Jürgen Klopp hat es die erste Pleite als Bundestrainer gegeben. In der Nations League gab es gestern Abend in Augsburg eine 0:1 Pleite gegen Griechenland. Wenn die Euphorie jetzt weg sei, tue ihm das leid, sagte Klopp. Es gäbe aber keinen Grund, in Depressionen zu verfallen. In Bielefeld ist in der Nacht vermutlich ein neuer Weltrekord in Wiederbelebung aufgestellt worden. 168 Stunden lang haben Schüler, Vereine und Bürger ohne Unterbrechung eine Reanimationspuppe wiederbelebt. Die offizielle Bestätigung durch das Rekordinstitut für Deutschland steht allerdings noch aus. Aus der Wirtschaft kommen zur Abwechslung mal gute Nachrichten. Der Arbeitsmarkt in Deutschland stabilisiert sich und die Unternehmen wollen etwas weniger Jobs abbauen als zuletzt. Das zeigt das neue Beschäftigungsbarometer des IFO-Instituts. Leicht aufwärts geht es demnach zum Beispiel in der Nahrungsmittelindustrie, bei Ingenieurbüros oder Rechts- und Steuerberatungen. Im Handel und in der Industrie würden dagegen weiterhin Stellen abgebaut, heißt es. Eine echte Erholung sei deshalb noch nicht in Sicht, sagt das IFO-Institut. Und das waren die Nachrichten mit Danny Hoppe.
3: 9:03. Hier ist das Radio Kiepenkerl-Wetter für den Kreis Coesfeld mit Servicemann Carsten Abend. Wer den Grill für dieses Jahr schon in den Keller geräumt hat, so wie ich, war vielleicht ein bisschen voreilig. Wir starten nämlich in die letzte Septemberwoche und die Temperaturen erinnern uns an den Sommer.
4: Ja, den Grill können wir noch mal gut gebrauchen, denn heute gibt es maximal 24 Grad. Dazu einen Mix aus Sonnenschein und Wolken und Schauer sind eher die Ausnahme. Größtenteils bleibt es trocken. Ja, aktuell sind wir bei 14 Grad in Appelhülsen und 15 Grad in Osterwick. Und noch der Wettertrend. Morgen und am Mittwoch geht es mit einem Sonne-Wolken-Mix trocken weiter und die Temperaturen steigen sogar noch etwas an.
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3: Das hört sich doch gut an. Keine Meldungen. Allen unterwegs eine gute Fahrt. Staus, Blitzer, Störungen gerne durchgeben, entweder via WhatsApp oder kostenfrei durchklingeln unter 0800 20 20 620. 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
3: Schön, dass ihr uns heute Morgen angeklickt habt. Hier ist euer Radio Kiepenkerl-Morgenteam mit Tiziana Boge
5: und Andreas Kramer. Guten Morgen.
3: Schönen guten Morgen.
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0: Montagvormittag bei uns im Kreis Coesfeld. Hier ist Radio Kiepenkerl. Wer hat sich denn diese Woche ein bisschen Sommer zurückgewünscht? Also, das hat ja schon mal wunderbar geklappt. Teilweise bis an die 30 Grad.
1: Ja, und um alle anderen Wünsche außerhalb des Wetters kümmern wir uns.
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0: 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Das haben wir vorhin gehört.
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0: Merci.
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2: Mit Sandra Rose. Schönen guten Morgen. Die Baumarktkette Hellweg hat Insolvenz angemeldet. Die Filiale in Dülmen und mehr als 110 weitere müssen Stand jetzt schließen. Für 35 Filialen gibt es wahrscheinlich Käufer. Ist es korrekt, dass Kundenkarten mit angespartem Guthaben darauf nicht mehr eingelöst werden können? Fragt Radio Kiepenkerl-Hörerin Bea aus Meerfeld. Oder übernehmen die weiter bestehenden Hellweg-Baumärkte? Hellweg selbst sagt, da sich das Unternehmen in einem Insolvenzverfahren befindet, könnten Bonusguthaben oder ähnliche Vorteile leider nicht mehr akzeptiert werden. Leider korrekt, sagt Anna-Leonie Kaiser von der Verbraucherzentrale in Dülmen für den Kreis Coesfeld, aber
3: sämtliche Forderungen, eben auch an Gutschein, sind Teil der Insolvenzmasse. Das heißt, Verbraucherinnen könnten sich jetzt noch beim Insolvenzverwalter melden und diese Forderung anmelden und hoffen, dass am Ende in der Insolvenzmasse noch genug Geld vorhanden ist, dass sie das ausgezahlt bekommen. Allerdings ist es so, dass die Kleinstforderungen von Verbraucherinnen eher am Ende als letztes gedeckt werden. Es kann also gut sein, dass VerbraucherInnen noch nicht mal die Kosten der Briefmarke erstattet bekommen, wenn es sich eben nur um einen kleinen Gutschein in Höhe von 20 Euro handelt.
2: Viele Infos rund um insolvente Händler findet ihr auch auf der Homepage der Verbraucherzentrale. Link in unserer App und im Web klickt radiokiepenkerl.de. Im Holtwicker Ortskern sind Autos viel zu schnell unterwegs, ärgert sich Radio Kiepenkerl-Hörer Mark. Dabei gilt hier Tempo 30. Die Schilder seien aber nicht gut zu sehen. Ein großes Tempo 30-Zeichen auf der Straße wäre besser. Tanja Schmidt aus der Nachrichtenredaktion, wäre das denn möglich?
4: Das ist schwierig. Tempo 30 kommt in der Regel in entsprechenden Zonen auf die Straße, sagt der Kreis auf Nachfrage. Auf einer Strecke ist es nicht üblich, eine große 30 auf die Fahrbahn zu bringen. Damit die Fahrer die Tempo 30-Strecke hier gut erkennen, müssen die Schilder natürlich sichtbar sein. Der Landesbetrieb Straßenbau ist dafür zuständig. Der Kreis hat ihn schon darüber informiert, sich das mal anzuschauen und nachzubessern. Der Kreis hat die Ortsdurchfahrt weiter im Blick. Er habe bereits das Tempo kontrolliert und plane, das in Zusammenarbeit mit der Polizei auch weiterhin zu machen.
2: Danke, Tanja. Wie sich die Situation auf der Ortsdurchfahrt von Holtwig entwickelt, wir bleiben dran. In Seppenrade startet heute eine neue Langzeitbaustelle. Die Stadt Lüdinghausen saniert Kanäle und baut dabei die Straße auf den Äckern um. Heute richten Arbeiter die Baustelle zwischen der Halterner und der Bäckerstraße ein. Die Fahrbahn wird schmaler und der Gehweg breiter. Versetzt stehende Bäume sollen den Verkehr ausbremsen. Insgesamt sollen die Arbeiten in mehreren Abschnitten rund 2 Jahre dauern. 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
0: Dankeschön, Sandra. Und wir gucken aufs Wetter bei uns im Kreis Coesfeld mit Servicemann Carsten Abend. Zum Wochenstart oben viele Wolken, unten erstaunlich warm.
5: Ja, es gibt mal sonnige Phasen, dann auch Phasen mit dichten Wolken. Und Schauer sind eher die Ausnahme. Größtenteils schaffen wir es trocken durch den Tag. Die Temperaturen aktuell sind bei 16 Grad, zum Beispiel in Billerbeck und Lüdinghausen. Und 24 Grad sind heute drin. Der Wettertrend, morgen und am Mittwoch wird sogar noch etwas wärmer. Und bei einem Sonne-Wolken Mix bleibt es trocken.
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0: Momentan keine Meldungen von den Straßen und Autobahnen. Wir wünschen euch eine gute und vor allem unfallfreie Fahrt. Wenn ihr noch was entdeckt, gerne Bescheid sagen. Entweder via WhatsApp oder durchklingeln. Kostenfrei 0800 20 20 620. Hier ist bei Radio Kiepenkerl der Meer-Musik-Morgenmix mit Tiziana Boge
6: und Andreas Kramer. Guten Morgen.
0: Guten Morgen.

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0: Kurz vor 10, hier ist Radio Kiepenkerl am Montagmorgen mit eurem Morgenteam. Andreas Kramer.
1: Und Tiziana Boge.
0: Einfach mal mit der ganzen Familie losziehen, gemeinsam durch die Geschäfte stöbern und sich vielleicht auch mal was gönnen, das sonst nicht unbedingt in der Einkaufstasche landen würde.
1: Genau darauf hätte Nancy Sommer aus Kohlsfeld richtig Lust. Sie hat sich mit ihrem Mann Sven und ihren Kindern Linus und Nele für unseren großen Radio Kiepenkerl Familienshopping Freitag im Designer Outlet Ortrup beworben. Nächste Woche Freitag ist es soweit. Und die Nancy ist jetzt im Lostopf.
0: Und im Designer-Outlet, da gibt's einiges zu entdecken. Mehr als 100 Designer-Marken, Angebote mit bis zu 70% Ersparnis. Und von uns gibt's für die Shopping-Tour einen 777-Euro Einkaufsgutschein. Nancy, schon mal im Designer-Outlet in Ochtrup gewesen?
2: Ja, waren wir schon mal. Zweimal waren wir schon mal da, ist aber jetzt schon eine ganze Zeit her. Meine Tochter ist 17, ist daher mehr, sagen wir mal so, im Internet mittlerweile unterwegs und nicht mehr mit uns unterwegs. Da hat sie aber jetzt bis jetzt noch keinen Führerschein hat, wo sie alleine fahren darf. Müsste sie ja immer von uns jemand mitnehmen. Und da sind, glaube ich, Mama und Papa nicht im Moment der richtige Ansprechpartner, glaube ich immer. Deswegen ist es schon ein bisschen her, wo wir da waren. Also ich glaube mindestens 2 Jahre.
1: Okay, ich höre so ein bisschen daraus, dass für dich Shoppen auch Familienzeit ist, auf die du dich dann besonders freust, vor allem mit deiner Tochter Nele.
2: Ja, auf jeden Fall. Ich hatte Nele sofort auf den Kalender geguckt, ob sie an dem Tag arbeiten muss oder ob sie woanders unterwegs ist. Das ist ja in dem Alter etwas schwierig. Nein, muss sie nicht und habe gedacht, dann bewerbe ich mich auch mal.
0: Nancy, wir wünschen dir ganz, ganz viel Glück. Wir drücken dir ganz fest die Daumen. Du und deine Familie seid mit im Lostopf. Wir schenken euch Familienzeit und noch vieles, vieles mehr an diesem Shopping-Tag. Andreas, du chauffierst die Familie richtig bequem im VW-ID-Bus der Auto Krause Familie aus Billerbeck nach Ochtrup und wieder zurück. 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
1: 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Wir wünschen euch einen schönen Montag. Wir sind morgen wieder am Start ab 6.
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1: Mit Danny Hoppe, guten Morgen. Die neue Woche startet in Berlin direkt mit ordentlich Zündstoff. Und das liegt an der geplanten Pflegereform. Darüber gibt es in der schwarz-roten Koalition ganz unterschiedliche Ansichten. Eigentlich will Gesundheitsminister Linnemann seine Sparpläne schon übermorgen durchs Kabinett bringen, damit die Pflegeversicherung finanziell wieder auf die Beine kommt. Die SPD droht aber mit einer Blockade. Thorsten Adolfs hat die Einzelheiten zum Streit.
2: Die Sozialdemokraten kritisieren, dass es sich um ein reines Kürzungspaket ohne echte Strukturreformen handele. Nach Medienberichten sind für heute kurzfristig Krisengespräche geplant, um die Wogen zu glätten. Minister Linnemann spielt den Streit öffentlich zwar herunter, aber die Fronten sind verhärtet. Es geht vor allem darum, ob die Krankenkassenbeiträge stabil bleiben und wie die Pflege in Zukunft bezahlbar bleibt, ohne dass die Leistungen für Betroffene radikal zusammengestrichen werden. Die SPD-Fraktion fordert zwei Dinge. Zum einen sollen sich Privatversicherte gerechter an den Kosten beteiligen und zum anderen soll ein sogenannter Pflegedeckel die Eigenanteile für Heimbewohner begrenzen, damit sie nicht immer weiter aus dem Ruder laufen. Linnemann hat so einem Deckel aber schon eine Absage erteilt. Er glaubt, dass das Grundproblem dadurch nicht gelöst wird. Gegenwind bekommt er aus den eigenen Reihen. Der Arbeitnehmerflügel der CDU warnt davor, die Reform zu einem reinen Sparprogramm verkommen zu lassen. Stattdessen sollen grundlegende Veränderungen her, damit das System zukunftsfähig bleibt. Ob sich die Koalition bis Mittwoch noch einigen wird, ist völlig offen.
1: Und jetzt weitere Meldungen im Überblick. Die Verteidigungsminister der EU kommen heute zu Beratungen in Brüssel zusammen. Dabei geht es unter anderem darum, wie die Ukraine mehr Raketen des US-Luftabwehrsystems Patriot bekommen kann. Außerdem wird der erste Bericht zur Verteidigungsfähigkeit der EU vorgelegt. Menschen mit Einwanderungsgeschichte sind in vielen Bereichen der deutschen Wirtschaft unverzichtbar. Das zeigen neue Zahlen des Statistischen Bundesamts. Das gilt demnach für die Pflege, die Gastronomie und den Bau. Insgesamt hatte zuletzt mehr als jeder vierte Beschäftigte Wurzeln im Ausland. Der Pegelstand des Rheins ist so niedrig wie noch nie. Das hat das Wasserstraßen- und Schifffahrtsamt Rhein mitgeteilt. Mit 40 Zentimeter habe man einen Niedrigwasserrekord. Die Schifffahrt habe deshalb sehr stark abgenommen, heißt es. In Bielefeld ist in der Nacht wohl ein neuer Weltrekord aufgestellt worden, und zwar im Wiederbeleben. Insgesamt 168 Stunden lang haben Schüler, Vereine und Bürger ohne Unterbrechung eine Reanimationspuppe wiederbelebt. Die ganze Woche über hatten sich im Franziskushospital lange Schlangen gebildet, weil sich so viele Menschen an der Aktion beteiligt haben. Tagsüber haben vor allem Schulklassen die Puppe reanimiert, nachts waren dann auch Teams von Kliniken, Rettungsdiensten und Hilfsorganisationen im Einsatz. Die Aktion fand im Rahmen der bundesweiten Woche der Wiederbelebung statt. Denn bis zu 140.000 Menschen in Deutschland erleiden nach Angaben von Experten jedes Jahr außerhalb eines Krankenhauses einen Herz-Kreislauf-Stillstand. Viele könnten gerettet werden, wenn Angehörige, Freunde oder Kollegen richtig und vor allem sofort reagieren. Darauf soll mit der Aktion aufmerksam gemacht werden. Die offizielle Bestätigung durch das Rekordinstitut für Deutschland steht aber noch aus. Und das waren die Nachrichten mit Danny Hoppe.
3: Das Wetter.
4: Heute Morgen habe ich mich nicht getraut, die kurze Hose anzuziehen, aber hätte ich es mal gemacht. Es wird heute richtig warm, stellweise bis 28 Grad. Meistens ist es aber so um die 25 Grad heute bei uns. Es gibt Sonne und ein paar Wolken. Morgen dann nochmal bis 29 Grad und auch der Mittwoch wird sommerlich warm.
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4: Und das ist noch los auf den Straßen. A3 Arnheim-Köln zwischen Dienstlagen Süd und Kreuz-Kalserberg 7 Kilometer, 15 Minuten. A4 Aachen-Köln zwischen Kreuz-Köln-West und Köln-Eifeltor 4 Kilometer, 15 Minuten. Die A40 Dortmund-Duisburg zwischen Dreieck-Bochum-West und Essen-Frillendorf 6 Kilometer, 33 Minuten. Die 46 Heinsberg-Düsseldorf zwischen Grevenbruch und Neuishafen 6 Kilometer, 15 Minuten. Und die A52 Mönchengladbach-Düsseldorf zwischen Schiefbahn und Büderich 5 Kilometer, 41 Minuten on top. Allen unterwegs, gute Fahrt mit uns. Hallo, schönen Montag. Wir starten rein in eine neue Woche. Heute ist nicht nur Montag, heute ist auch Tag der dummen Fragen. Meine lieblingsdumme Frage, ja, wenn Schwimmen doch schlank macht, was machen Blauwale falsch?
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4: Wir denken einfach mal drüber nach. Ich bin Kevin Zimmer, euch einen schönen Montag.

0: Michiko. Ich glaube, das lief wahrscheinlich auch auf der Aftershow-Party zu den MTV Video Music Awards. Der rote Teppich inzwischen wieder eingerollt in Los Angeles. Da wurden heute Nacht die MTV Video Music Awards verliehen. Also absoluter Star-Alarm. Madonna hat fett abgeräumt. Taylor Swift natürlich einen neuen Rekord aufgestellt. Und emotional wurde es auch. Kollege Robert Jans hatte mir noch eine Träne im Auge.
1: So. Ja, ist nur kleine.
0: So kann man das ein bisschen zusammenfassen, ja, oder?
1: Genau. Also erstmal zu Madonna. Die ist mit 13 Nominierungen schon als Favoritin in den Abend gestartet und hat dann am Ende 7 Preise abgeräumt. Unter anderem den Preis als Künstlerin des Jahres. Der ist ja besonders wichtig. Und Madonna stand auch noch selbst auf der Bühne. Sie hat die Show mit einem großen Medley eröffnet. Unter anderem zusammen mit Sabrina Carpenter.
0: Und keine Preisverleihung natürlich ohne Taylor Swift. Lass mich raten, irgendein Rekord hat sie wahrscheinlich wieder aufgestellt. Wir haben schon angedeutet. Ne?
1: Hat sie tatsächlich. Taylor Swift hat in der Nacht 3 Preise bekommen, darunter den wichtigsten für das Video des Jahres mit The Fade of Ophelia. Und das heißt, wenn man jetzt mal alle Preise da zusammenrechnet, hat Taylor jetzt 33 Video Music Awards bisher in ihrer Karriere gewonnen und damit Beyoncé als bislang erfolgreichste Künstlerin bei diesen Awards überholt. Von links.
0: So. Wir wollen aber noch ein bisschen Klatsch und Tratsch. Was wird da gesprochen? Du bist ja auch der Typ, der die Tagebücher der Stars liest. Du weißt ja immer Bescheid.
1: Absolut. Und da ist etwas, wo es tatsächlich emotional wurde, denn es wurde an Dolly Parton erinnert.
0: Ah, ja, guck.
1: Taylor Swift hat ihr den Preis für das Video des Jahres gewidmet.
2: Lastly, but most importantly, I want to thank and dedicate this award to one person, without whom just this wouldn't be happening, and that person is the ultimate showgirl, Dolly Parton.
1: Also, ich finde, da hört man schon so ein bisschen, da war die Stimme schon so ein bisschen zittrig. Das war auf jeden Fall ein besonderer Moment. Außerdem wurden Nirvana für ihren Einfluss auf die Musikszene geehrt. Und durch den Abend, das fand ich besonders lustig, hat zum ersten Mal geführt Snoop Dogg. Ich meine, wer den kennt, der weiß, ist unterhaltsam.
0: Das ist sehr unterhaltsam. Ganz viel Glamour und Glitzer in L.A. und natürlich wieder ein Rekord für Taylor Swift. Das waren die MTV Video Music Awards. Robert Jans, vielen Dank.

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1: Mit Sandra Rose. Schönen guten Tag. Eltern fragen sich, wie viel Medienzeit im Grundschulalter ist angemessen und wann wird die Nutzung problematisch? Antworten und praktische Anregungen bietet der Caritasverband für den Kreis Coesfeld heute in 2 Wochen in einer kostenlosen Online-Veranstaltung für Eltern von Grundschulkindern. Es geht um Medienzeiten, Warnsignale für problematische Nutzung und Gespräche über digitale Angebote. Interessierte Eltern können sich per E-Mail anmelden. Kontaktdaten in unserer App und im Web klickt radiokiepenkerl.de. Für Empörung bei vielen von euch sorgt aktuell diese Nachricht rund um die Insolvenz der Hellweg Baumarktkette. Zum Beispiel Radio Kiepenkerl-Hörerin Bea aus Meerfeld hatte sich bei uns gemeldet. Da Hellweg schließt, könne man die Kundenkarte, auf der man angespart hat, nicht mehr einlösen. Ist das so in Ordnung, will Bea wissen? Anna-Leonie Kaiser von der Verbraucherzentrale in Dülmen für den Kreis Coesfeld sagt:
2: Grundsätzlich dient ein Insolvenzverfahren der Sanierung eines Unternehmens, der Schuldenbefreiung mit eventuell dem Ziel eines wirtschaftlichen Neubeginns und vor allem aber auch der bestmöglichen Gläubigerbefriedigung. Gläubiger sind alle, denen Hellweg noch Geld schuldet oder die noch Forderungen gegen Hellweg offen haben. Nun haben sich Verbraucherinnen gemeldet, weil sie Rabattpunkte, Gutscheine oder Guthaben auf Kundenkarten nicht mehr bei Hellweg einlösen konnten, obwohl in den Filialen teilweise noch Waren verkauft werden. Das ist tatsächlich korrekt. Der Insolvenzverwalter kann sich dagegen entscheiden, diese Dinge noch anzunehmen.
1: Betroffene Kunden hätten aber die Möglichkeit, beim Insolvenzverwalter anzufragen, sagt auch Hellweg selbst. Eine Garantie, sein Guthaben auch ausgezahlt zu bekommen, gäbe es aber leider nicht, sagt die Verbraucherzentrale. Sie kann in den Beratungsstellen nicht zu insolventen Händlern beraten, aber ihr findet viele Infos zu insolventen Händlern auf deren Homepage. Link in unserer App und im Web, klickt radiokiepenkerl.de. Die Stadt Lüdinghausen saniert Kanäle und baut die Straße auf den Äckern in Seppenrade um. Heute sind die Arbeiten der Langzeitbaustelle im ersten Abschnitt zwischen Halterner und Bäckerstraße gestartet. Im Zuge der Arbeiten wird die Fahrbahn schmaler und der Gehweg breiter. Versetzt stehende Bäume sollen den Verkehr ausbremsen. Insgesamt sollen die Arbeiten in mehreren Abschnitten rund 2 Jahre dauern. 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Das Wetter für den Kreis, mal Sonne, mal Wolken, meistens trocken bei maximal warm. 24 Grad von Lette über Dülmen bis nach Finnum. Der Wettertrend, morgen wieder ein trockener Sonne-Wolken-Mix bei nochmal wärmeren bis zu 27 Grad.
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1: Hallo Autofahrer, in Olfen wird der Kreisverkehr am Eckernkamp und der Kökelsumer Straße stellenweise repariert. Der Kreisel ist halbseitig dicht und die Zufahrten über den Eckernkamp und die Kökelsumer Straße gesperrt. Eine Baustellenampel regelt den Verkehr, Freitag soll alles wieder frei sein. In Seppenrade, gerade in den Nachrichten gehört, sind heute Arbeiten einer neuen Langzeitbaustelle auf der Straße auf den Äckern gestartet. Und zwischen Rosendahl und Lechten, direkt hinter der Kreisgrenze, ist die Kreisstraße gesperrt. Der Nachbarkreis Borken lässt voraussichtlich bis Mitte November die Straße sanieren. Staustörung Blitzer meldet ihr uns auch kostenlos 0800 20 20 620 oder über WhatsApp.
3: Hallo, hier ist Kevin Zimmer und heute ist ja Tag der dummen Fragen. Habt ihr noch eine?
4: Hallo Nadine hier. Meine dumme Frage ist, wenn Gift abgelaufen ist, ist es denn giftiger oder weniger giftig?
3: Nee, das ist dann abgelaufen. Das kannst du halt nicht mehr nehmen, ne? Ist halt schlecht.
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0: Eagle Eye Cherry und Safe Tonight. 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
1: Mit Danny Hoppe, guten Tag. Deutschland ohne Einwanderung, das funktioniert nicht. Ganz im Gegenteil. In vielen wichtigen Jobs sind Menschen mit ausländischen Wurzeln absolut unverzichtbar. Das sagt das Statistische Bundesamt und es hat entsprechende Zahlen dazu vorgelegt. Thorsten Adolfs aus dem News-Team, erklär uns doch mal, warum das so ist.
2: Weil ohne Menschen mit Einwanderungsgeschichte bei uns in vielen Branchen eine ganze Menge stillstehen würde. Die Bundesstatistiker haben herausgefunden, dass mittlerweile mehr als ein Viertel aller Angestellten Wurzeln im Ausland hat. Vor allem in der Gastronomie und auf dem Bau geht ohne sie fast gar nichts mehr. Schaut man sich zum Beispiel die Küchen in der Gastronomie an, dann kommt dort über die Hälfte der Beschäftigten aus dem Ausland. Und auch beim Gerüstbau, in der Lebensmittelherstellung und der Fleischverarbeitung liegt der Anteil bei über 50%.
1: Ja, und es gibt ja noch mehr sogenannte Engpassberufe, in denen es ohne Menschen mit Zuwanderungsgeschichte nicht geht. Stichwort Medizin.
2: Ja, man kann sagen, vor allem dort, wo Fachkräfte bei uns knapp sind, sind diese Menschen der Schlüssel. Zum Beispiel im Pflegebereich, egal ob im Krankenhaus oder im Altenheim, da hat mittlerweile jeder Dritte eine Einwanderungsgeschichte. Und auch beim Hotelservice oder unter den LKW-Fahrern, die ganzen Waren für uns von A nach B bringen, ist der Anteil extrem hoch. Es gibt zwar Berufe, wo der Anteil deutlich niedriger ist. Das ist alles, was mit dem Rettungsdienst und der Landwirtschaft zu tun hat. Aber der Trend ist klar, ohne die Unterstützung von Menschen mit Einwanderungsgeschichte würden viele wichtige Dienstleistungen in Deutschland nicht so gut funktionieren, wie wir es gewohnt sind.
1: Danke, Thorsten. Und jetzt weitere Meldungen im Überblick. In Deutschland sind immer mehr Menschen überschuldet. Das zeigt der neue Überschuldungsreport des Instituts für Finanzdienstleistungen. Demnach bleiben Krankheit und Arbeitslosigkeit die größten Risiken, um sich zu verschulden. Vor allem Alleinerziehende suchen besonders häufig die Schuldnerberatung auf. Die SPD fordert Nachbesserungen bei der Pflegereform. Das Gesetz drohe erstmal größtenteils ein reines Kürzungsgesetz zu werden. Das sagte die sozialpolitische Sprecherin der SPD-Fraktion Klose im RBB. Laut Medienberichten ist für heute noch ein Krisengespräch geplant. Im Iran-Krieg zeichnet sich weiter keine Lösung ab. Teheran plant momentan keine neuen Gespräche mit den USA über eine Wiedereröffnung der Straße von Hormus. Das melden iranische Medien. US-Präsident Trump hatte dem Nachrichtenportal Axios vorher dagegen gesagt, er rechne in den nächsten Tagen mit weiteren Gesprächen. Am Samstag hatte es im Ruhrgebiet große Probleme im Bahnverkehr gegeben, weil bei Gelsenkirchen Kabel durchtrennt worden waren. Rund 300 Züge im Nah- und Fernverkehr waren von den Störungen betroffen. Der Zugverkehr rund um Gelsenkirchen war komplett zum Erliegen gekommen. Die Polizei ermittelt zwar in alle Richtungen, sie geht aber nicht von Sabotage aus, sondern vermutet, dass Kabeldiebe dahinter stecken. Das hat ein Polizeisprecher vorhin mitgeteilt. Die Kabel wurden demnach nicht nur durchtrennt, sondern auch gestohlen. Das habe zum Ausfall von Elektronik geführt, sagte er. Und das waren die Nachrichten mit Danny Hoppe.
3: Das Wetter. Ja, zumindest habe ich ein T-Shirt an, das passt zu diesen Temperaturen. Hose ist leider noch lang, hätte ich auch eine kurze Hose anziehen können. So. Meistens liegen die Temperaturen heute nämlich so um die 25 Grad. Stellenweise erreichen wir in NRW sogar 28 Grad. Sonne ist dabei, es sind auch einige Wolken mit dabei, hier und da mal, aber es bleibt trocken. Morgen wird sogar noch mal wärmer, bis 29 Grad, und auch der Mittwoch bleibt sommerlich warm.
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3: Und jetzt alle Staus ab 10 Minuten Wartezeit. Da starten wir auf der A2 Dortmund-Oberhausen zwischen Kreuz Recklinghausen und Gelsenkirchen-Buer. 5 Kilometer, 10 Minuten bedeutet das on top. A40 Dortmund-Duisburg zwischen Bochum-Wattenscheid und Essen-Frillendorf 4 Kilometer. Da seid ihr nach 18 Minuten durch. Und die A52 Mönchengladbach-Düsseldorf zwischen Schiefbahn und Büderich 5 Kilometer. Allerdings dauert es da 25 Minuten länger. Allen unterwegs, gute Fahrt. Ja, die Sonnenmilch vom Sommer hat schon so einen ockerstichigen, gummihaften Rand an der Öffnung. Kennt ihr das? Ja, damit kannst du auch Fugen verkleben. Aber für ein paar Sommertage jetzt, ach komm, reicht noch.
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3: Ich bin Kevin Zimmer. Genießt noch mal den kurzen Sommer.

0: Der Montag mit Kevin Zimmer. Wurden euch in der letzten Woche mal irgendwelche Wünsche erfüllt? Nicht? Vermutlich habt ihr den falschen Radiosender gehört, aber gut, jetzt seid ihr ja bei uns.
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0: Und Chad Kröger hat schon einen Song über uns gesungen. Hier ist Hero.

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1: Mit Sandra Rose. Schönen guten Tag. Eltern fragen sich, wie viel Medienzeit im Grundschulalter ist angemessen und wann wird die Nutzung problematisch? Antworten und praktische Anregungen bietet der Caritasverband für den Kreis Coesfeld heute in 2 Wochen in einer kostenlosen Online-Veranstaltung für Eltern von Grundschulkindern. Es geht um Medienzeiten, Warnsignale für problematische Nutzung und Gespräche über digitale Angebote. Interessierte Eltern können sich per E-Mail anmelden. Kontaktdaten in unserer App und im Web klickt radiokiepenkerl.de. Für Empörung bei vielen von euch sorgt aktuell diese Nachricht rund um die Insolvenz der Hellweg Baumarktkette. Zum Beispiel Radio Kiepenkerl-Hörerin Bea aus Meerfeld hatte sich bei uns gemeldet. Da Hellweg schließt, könne man die Kundenkarte, auf der man angespart hat, nicht mehr einlösen. Ist das so in Ordnung, will Bea wissen? Anna-Leonie Kaiser von der Verbraucherzentrale in Dülmen für den Kreis Coesfeld sagt:
2: Grundsätzlich dient ein Insolvenzverfahren der Sanierung eines Unternehmens, der Schuldenbefreiung mit eventuell dem Ziel eines wirtschaftlichen Neubeginns und vor allem aber auch der bestmöglichen Gläubigerbefriedigung. Gläubiger sind alle, denen Hellweg noch Geld schuldet oder die noch Forderungen gegen Hellweg offen haben. Nun haben sich Verbraucherinnen gemeldet, weil sie Rabattpunkte, Gutscheine oder Guthaben auf Kundenkarten nicht mehr bei Hellweg einlösen konnten, obwohl in den Filialen teilweise noch Waren verkauft werden. Das ist tatsächlich korrekt. Der Insolvenzverwalter kann sich dagegen entscheiden, diese Dinge noch anzunehmen.
1: Betroffene Kunden hätten aber die Möglichkeit, beim Insolvenzverwalter anzufragen, sagt auch Hellweg selbst. Eine Garantie, sein Guthaben auch ausgezahlt zu bekommen, gäbe es aber leider nicht, sagt die Verbraucherzentrale. Sie kann in den Beratungsstellen nicht zu insolventen Händlern beraten, aber ihr findet viele Infos zu insolventen Händlern auf deren Homepage. Link in unserer App und im Web, klickt radiokiepenkerl.de. Die Stadt Lüdinghausen saniert Kanäle und baut die Straße auf den Äckern in Seppenrade um. Heute sind die Arbeiten der Langzeitbaustelle im ersten Abschnitt zwischen Halterner und Bäckerstraße gestartet. Im Zuge der Arbeiten wird die Fahrbahn schmaler und der Gehweg breiter. Versetzt stehende Bäume sollen den Verkehr ausbremsen. Insgesamt sollen die Arbeiten in mehreren Abschnitten rund 2 Jahre dauern. 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Das Wetter für den Kreis, mal Sonne, mal Wolken, meistens trocken bei maximal warm, 24 Grad von Lette über Dülmen bis nach Finnum. Der Wettertrend, morgen wieder ein trockener Sonne-Wolken-Mix bei nochmal wärmeren bis zu 27 Grad.
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1: Hallo Autofahrer, in Olfen wird der Kreisverkehr am Eckernkamp und der Kökelsumer Straße stellenweise repariert. Der Kreisel ist halbseitig dicht und die Zufahrten über den Eckernkamp und die Kökelsumer Straße gesperrt. Eine Baustellenampel regelt den Verkehr. Freitag soll alles wieder frei sein. In Seppenrade, gerade in den Nachrichten gehört, sind heute Arbeiten einer neuen Langzeitbaustelle auf der Straße auf den Äckern gestartet. Und zwischen Rosendahl und Lechten, direkt hinter der Kreisgrenze, ist die Kreisstraße gesperrt. Der Nachbarkreis Borken lässt voraussichtlich bis Mitte November die Straße sanieren. Staustörung Blitzer meldet ihr uns auch kostenlos 0800 20 20 620 oder über WhatsApp.
3: Gleich bei uns die 90er mit den Cranberries und Zombie, ein Song über den Konflikt in Nordirland damals in den 90ern. Da soll noch mal einer sagen, die 90er, die waren ja nur hier Blue Dabba Dee Dabba Die und Coco Jumbo. Nee, Cranberries haben das Gegenteil bewiesen. Hört ihr gleich, vorher noch Camila Cabello.
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Cracker. Wir sind ja sehr große Fans von der Musik von Nico Santos, deswegen spielen wir die Songs natürlich auch immer sehr, sehr gerne von ihm. In einem Monat freuen wir uns alle sehr drauf, kommt ja das neue Album von Nico Santos raus, POV, ja, in einem Monat. Aber das ist uns ziemlich egal. Wir spielen jetzt schon einige Songs aus diesem neuen Album, zum Beispiel den hier. Ja, und jetzt, ein Monat vor Release der neuen Schallplatte. Ja, das wird es wahrscheinlich auch als Schallplatte geben. Haut Nico Santos einfach nochmal zwei neue Songs raus, um ein bisschen ja, die Wartezeit einfach zu verkürzen und uns zu versüßen. Einer davon ist die neue Single Classic, heißt die. Ist auf Mallorca entstanden, klar, wahrscheinlich bei Papa oder so, im alten Kinderzimmer. Der wohnt da ja noch, ne? Die klingt sehr, sehr funky, klingt auch ein bisschen sommerlich. Also von daher, das passt sehr, sehr gut gerade in diese Temperaturen, die wir haben. Und deswegen haben wir uns gedacht, ach komm, dann spielen wir diesen genialen Song doch sehr, sehr gerne jetzt nochmal, damit ihr nochmal so einen Sommer-Vibe mitbekommt. Sommer im Herbst. Gefällt uns gut. Nico Santos, neuer Hit. Jetzt bei uns, wir sind uns sicher, es wird ein Hit. Classic heißt die Nummer. Ich bin Kevin Zimmer, schönen Tag.

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1: Mit Danny Hoppe. Guten Tag. Immer mehr Menschen in Deutschland rutschen in die Schuldenfalle. Das zeigt der neue Überschuldungsreport des Instituts für Finanzdienstleistungen. Darin steht außerdem, dass oft Schicksalsschläge dahinter stecken. Thorsten Adolfs aus dem News-Team. Was sind die Hauptgründe für Geldsorgen bei den meisten Menschen?
2: Ja, oft wird ja gesagt, wer Schulden hat, der sei selbst schuld oder der lebe über seine Verhältnisse. Das stimmt so meistens aber nicht. In den allermeisten Fällen sind eine Krankheit, Unfälle oder der Verlust des Jobs der Auslöser. Wenn man dann noch hohe Mieten dazu zahlen muss, reicht das Geld am Ende des Monats einfach nicht mehr aus. Und bei Alleinerziehenden führt die Trennung oft in eine finanzielle Schieflage. Sie nutzen Beratungsangebote deshalb deutlich öfter als andere Gruppen. Im Schnitt waren Betroffene übrigens im vergangenen Jahr mit gut 19.000 Euro in den Miesen.
1: Ja, das Thema Überschuldung ist inzwischen auch bei den Jüngeren weit verbreitet.
2: Genau, diejenigen, die unter 25 sind, haben oft aber ganz andere Sorgen mit dem Geld als Ältere. Bei ihnen sind nicht Kredite oder hohe Mieten das Hauptproblem, sondern der digitale Alltag. Oft summieren sich monatliche Zahlungen für teure Smartphones, für Abos, Streamingdienste oder In-App-Käufe beim Zocken so sehr, dass am Ende ein dicker Berg an Schulden bei Mobilfunkanbietern oder Onlineshops anfällt. Experten raten deshalb dringend dazu, den Überblick über diese kleinen Ausgaben nicht zu verlieren, damit aus dem digitalen Konsum keine unkontrollierbare finanzielle Belastung wird.
1: Danke, Thorsten. Und jetzt weitere Meldungen im Überblick. Der Arbeitsmarkt in Deutschland stabilisiert sich und die Unternehmen wollen etwas weniger Jobs abbauen als zuletzt. Das zeigt das neue Beschäftigungsbarometer des IFO-Instituts. Im Handel und in der Industrie würden allerdings weiterhin Stellen abgebaut, heißt es. Eine echte Erholung sei deshalb noch nicht in Sicht. In Deutschland wird immer mehr Solarstrom erzeugt. Bis gestern waren es 90,2 Terawattstunden und damit schon mehr als im gesamten Vorjahr. Das hat der Bundesverband Solarwirtschaft mitgeteilt. Als Grund dafür nennt der Verband die ungewöhnlich vielen Sonnenstunden, aber auch den weiteren Ausbau der Photovoltaik. Der Pegelstand des Rheins ist so niedrig wie noch nie. Das hat das Wasserstraßen- und Schifffahrtsamt Rhein mitgeteilt. Mit 40 Zentimeter habe man einen Niedrigwasserrekord. Die Schifffahrt habe deshalb sehr stark abgenommen, heißt es. Egal, wo man hinschaut, KI kommt inzwischen fast überall schon zum Einsatz. In Zukunft möglicherweise auch bei Bewerbungsgesprächen. Jedes sechste Unternehmen in Deutschland kann sich zumindest vorstellen, diese von der KI führen zu lassen. Das zeigt eine neue Umfrage des Digitalverbands Bitkom. Bisher ist das demnach allerdings nur bei 2% der Firmen auch wirklich schon der Fall. 6% der befragten Unternehmen setzen KI außerdem schon für eine erste Durchsicht der eingehenden Bewerbungen ein. Dass es noch nicht mehr sind, liegt laut Bitkom vor allem daran, dass die KI-Gesetze der EU noch viele Fragen offen lassen, vor allem zur Rechtssicherheit. Unabhängig von KI werden Bewerbungsprozesse aber immer digitaler. Die Hälfte der Unternehmen macht Bewerbungsgespräche zum Beispiel per Videokonferenz. Bei fast jedem Dritten können Arbeitsverträge auch digital unterschrieben werden. Und das waren die Nachrichten mit Danny Hoppe.
3: Das Wetter. Der Sommer meldet sich nochmal so rein, temperaturmäßig. Ich hätte fast eine kurze Hose heute anziehen können, aber ich habe gedacht, komm, das erspare ich den Kollegen. Heute wird's warm, oft um die 25 Grad, an manchen Stellen sogar bis 28 Grad. Am Himmel wechseln sich Sonne und Wolken ab. Morgen dann sogar nochmal wärmer bis 29 Grad und der Mittwoch fühlt sich auch sommerlich warm an.
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3: Und das sind die längsten Staus, alles ab 7 Minuten Zeitverlust jetzt. A1 Euskirchen-Dortmund zwischen Köln-Bocklemünd und Köln-Niel 3 Kilometer, 8 Minuten. A1 Münster-Dortmund zwischen Kamm-Zentrum und Unna 3 Kilometer, 7 Minuten. A4 Aachen-Köln zwischen Kreuz-Köln-West und Köln-Eiffeltor 3 Kilometer, 7 Minuten. Die 40 Dortmund-Duisburg zwischen Bochum-Wattenscheid-West und Essen-Frillendorf 3 Kilometer, 13 Minuten on top. Und die A52 Mönchengladbach-Düsseldorf zwischen Schiefbahn und Kars Nord 1 Kilometer, seid ihr nach 7 Minuten durch. Allen unterwegs, gute Fahrt. Stellt euch mal vor, du sitzt da so, massierst, weil du Masseur bist, irgendwie gerade so eine Wade oder einen Rücken und dann klopft dir jemand auf die Schulter und sagt, hast ein Fahrrad? Ja, wieso? Gut. Du fährst bei uns bei der Rad-WM mit. Bitte? Das ist tatsächlich dem Masseur der slowakischen Nationalmannschaft passiert. Die hatten Personalnot, unter anderem wegen einigen Verletzungen und hatten keinen Fahrer mehr, mussten aber antreten. Problem, hätte der slowakische Verband keinen Starter gestellt, hätte das Konsequenzen für die Olympia-Qualifikation gehabt. Deswegen haben sie sich gesagt, bevor wir keinen stellen, fährt der Masseur. 100 Kilometer von den 273 Kilometern hat er durchgehalten und er hat sich vorher extra sogar noch die Beine rasiert. Nur deswegen hat er 100 Kilometer geschafft. So windschnittig.
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Was habt ihr am Wochenende gemacht? Ich habe einen Großteil meines Wochenendes in der Warteschlange für Oasis-Karten gehangen. Es war der Wahnsinn. Ich weiß nicht, vielleicht wart ihr ja mit mir da drin. Ich hatte mich ja für den Kauf registriert. Ich habe all meine Daten angegeben. Ich musste eine Oasis-Frage beantworten. Und irgendwann habe ich dann auch wirklich so einen Code per E-Mail bekommen. Und nur mit diesem Code konnte man ja Tickets kaufen. Hätte ich auch gerne gemacht. Also, am Samstag, es war so. In der Warteschlange war ich sehr, sehr guter Dinge noch. Platz 9867. Und alle sagten mir, unter 10.000, das ist gut, da wirst du ein Ticket bekommen. Also hatte ich gefühlt hatte ich schon Tickets. Halbe Stunde später war ich dran und da, ich muss sagen, da kriegst du ja plötzlich Puls, wenn da auf einmal dieser Ticketshop freigeschaltet wird und das so, wow, ich bin drin. Weil du konntest dann aber auch sehen, die Plätze, die werden mir ja hier weggerissen und die Tickets. Und dann fängt man wirklich an, nervös irgendwas anzuklicken. Also, Best Seated geklickt, also 4 Plätze, Meldung, wir haben nicht mehr genug Plätze. Was? Nochmal, Meldung, wir haben keine zusammenhängende Plätze mehr. Naja, komm, egal. Nehme ich halt nicht zusammenhängende Plätze. Zack, Meldung. Tickets sind schon weg. Was? Na, dann probier es mal mit nur 2 Karten. Probiert? Meldung? Wir haben nicht mehr so viele Tickets. Komm, nochmal. Wir haben keine zusammenhängende Plätze mehr. Wie jetzt? Egal, ich mach's. Ja, zack. Alle Plätze sind weg. Wir sind ausverkauft. So. Ach nee, da ist ja doch noch ein Platz frei mit Blick auf einen Pfosten für 163 Euro. Also, ich hätte noch genügend Stehplätze im Golden Circle bekommen, habe ich noch gesehen. Also vor der Bühne für über 600 Euro pro Karte. Und da fiel mir ein, Oasis, so ein großer Fan war ich gar nicht.

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1: I'm Alex Warren and you're listening to my single Emerald Eyes.
2: Neu bei uns, Alex Warren, Emerald Eyes.

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1: Mit Sandra Rose. Schönen guten Tag. In Mahl im Nachbarkreis Recklinghausen hat es in den frühen Morgenstunden einen größeren Polizeieinsatz gegeben. Jetzt stellen Polizei und Staatsanwaltschaft erste Einzelheiten vor. Zeugen hatten Schüsse in einer Teestube gemeldet. Ein Mann starb. Die Einsatzkräfte trafen vor Ort auf zwei weitere verletzte Männer. Sie kamen ins Krankenhaus. Mehrere weitere Menschen sind geflüchtet. Jetzt ermittelt eine Mordkommission auch zu den Hintergründen der Schussabgabe. Wie viel Medienzeit im Grundschulalter ist angemessen und wann wird die Nutzung problematisch? Antworten und praktische Anregungen bietet der Caritasverband für den Kreis Coesfeld heute in 2 Wochen in einer kostenlosen Online-Veranstaltung für Eltern von Grundschulkindern. Es geht um Medienzeiten, Warnsignale für problematische Nutzung und Gespräche über digitale Angebote. Interessierte Eltern können sich per E-Mail anmelden. Kontakt in unserer App und im Web klickt radiokiepenkerl.de. Mit Radio Kiepenkerl sicher unterwegs, das ist unser Motto. Deshalb gibt's von uns wieder die Achtung Kinderschilder, um Autofahrer aufmerksamer zu machen, den Fuß vom Gas zu nehmen. Christine aus Coesfeld hat sich ein Schild abgeholt.
2: Die Schilder möchte ich bei uns am Stockkamp in der Hengtestraße aufhängen. Da ist eine 30er-Zone und sehr viele Kinder wohnen auf der Straße, deswegen wollen wir die gerne aufhängen. Dass natürlich die Fahrer langsam fahren und auch Fahrradfahrer aufpassen mit E-Bikes.
1: 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Das Wetter für den Kreis, maximal warme 24 Grad von Dahlfeld über Darup bis Ascheberg. Dabei ein trockener Mix aus Sonne und Wolken. Der Wettertrend morgen ähnlich, aber mit bis zu 27 Grad nochmal wärmer.
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1: Hallo Autofahrer, in Olfen wird der Kreisverkehr am Eckernkamp und der Kökelsumer Straße stellenweise repariert. Der Kreisel ist halbseitig dicht und die Zufahrten über den Eckernkamp und die Kökelsumer Straße sind gesperrt. Eine Baustellenampel regelt den Verkehr. Freitag soll alles wieder frei sein. In Seppenrade ist heute eine neue Langzeitbaustelle auf der Straße auf den Äckern gestartet. Insgesamt sollen die Arbeiten in mehreren Abschnitten rund 2 Jahre dauern. Und zwischen Rosendahl und Lechten, direkt hinter der Kreisgrenze, ist die Kreisstraße gesperrt. Der Nachbarkreis Borken lässt voraussichtlich bis Mitte November die Straße sanieren. Staustörung Blitzer meldet ihr uns auch kostenlos 0800 20 20 620 oder über WhatsApp.
3: So, Freunde, gestern war ja schon schön. Also, was habe ich gemacht? Was ein ordentlicher, weißer, alter Mann macht, ne? Grill raus, Familie, ey, Papa will grillen. Und jetzt stehe ich da mit dem angegrillten Hähnchensteak, das sich jetzt über Nacht im Kühlschrank derart verdichtet hat, dass du es nur mit so einer halben Ladung Curry-Ketchup runterbekommst. Und deine Speiseröhre braucht trotzdem noch sehr, sehr lange, das nach unten zu kneten. Also, wenn ich mich jetzt 3 Songs nicht melde, ihr wisst, was ich mache.
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3: Ich bin Kevin Zimmer. Tag zusammen.

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0: Kevin Zimmer, boah, was war das eine Stimmung da gestern im Stadion in Augsburg. Wahnsinn hier. Ausverkauftes Haus gegen Griechenland. Es läuft vorab Major Tom im Stadion. Kloppo grinst, das Flutlicht fällt auf seine riesigen Zähne, reflektiert das Licht in den Himmel. Ja, er ist unser Fußball-Wunderheiler. Wir folgen dir, wohin du willst. Und nach dem Spiel dann so...
1: Mein kleiner Stimmungstest. Wie ist die Stimmung hier? Zicke-Zacke, Zicke-Zacke? Schlecht.
0: Ja. So, ist die Kloppo-Euphorie schon weg oder jetzt einfach nur auf so einem gesunden Mittelmaß angekommen? Schlechtester Start eines neuen Bundestrainers aller Zeiten. Aber egal, ist doch Kloppo. Und irgendwie hat er ja auch damit gerechnet.
2: Dass der deutsche Fußball aktuell nicht in der besten Situation aller Zeiten ist und Jürgen Klopp nicht vorbeikommt und einmal kurz mit Hand auflegen alle Probleme löst. Also ich wusste das vorher, falls es irgendjemand nicht wusste, dann wissen wir es jetzt. Es geht ganz normal weiter. Das ist Entwicklung.
0: Ja, ganz normal geht es dann am Donnerstag weiter. Spielt Deutschland in München gegen Serbien. Aber da vielleicht klappt es ja dann doch mit dem Handauflegen vorher. Ich würde es zumindest mal vorher probieren. Zur Sicherheit.
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1: Mit Malte Albrecht, guten Tag. Der deutsche Arbeitsmarkt bekommt etwas Boden unter die Füße. Unternehmen wollen aktuell nicht mehr ganz so stark Stellen streichen. Das zeigt das neue Beschäftigungsbarometer des IFO-Instituts. Das Barometer ist den dritten Monat in Folge gestiegen. Lena Bauer aus dem News-Team, eine richtige Wende am Arbeitsmarkt ist das aber noch nicht, oder?
2: Der Arbeitsmarkt stabilisiere sich zwar, sagt IFO-Umfragechef Wohlrabe, aber in vielen Bereichen sei der Blick auf die kommenden Monate vorsichtig. Im Handel wollen weiter deutlich mehr Unternehmen Stellen abbauen, als neue zu schaffen. Der Wert liegt dort bei minus 12,8. Auch in der Industrie bleibt er im Negativen bei minus 9,4. Immerhin, vor zwei Monaten lag der Wert noch bei minus 18,2. Besser sieht es bei Dienstleistern wie Ingenieurbüros, Rechts- und Steuerberatungen aus. Laut Auswertung werden dort eher zusätzliche Leute gesucht.
1: Und gerade bei der Personalsuche spielt jetzt auch künstliche Intelligenz eine immer größere Rolle. Laut einer Bitkom-Umfrage kann sich jedes sechste Unternehmen vorstellen, Bewerbungsgespräche von der KI führen zu lassen.
2: Genau, bisher machen das aber erst 2% der Firmen, so das Ergebnis der Studie. Ganz neu ist KI in dem Bereich nicht. 9% der Unternehmen lassen laut Bitkom Stellenanzeigen mit KI schreiben. Für die Zukunft können sich das demnach sogar über die Hälfte vorstellen. Einige nutzen KI schon als Tool für die Sichtung von Bewerbungsunterlagen. Das Interesse sei groß. Die Unternehmen bräuchten aber mehr Rechtssicherheit bei den EU-Regeln.
1: Danke, Lena. Und das sind weitere Nachrichten. Der Tankrabatt kommt. Bundespräsident Steinmeier hat das Gesetz unterzeichnet. Das bestätigte das Bundespräsidialamt. Ab Donnerstag soll die Energiesteuer auf Benzin und Diesel um 14 Cent pro Liter sinken. Zusammen mit der niedrigeren Mehrwertsteuer ergibt sich eine Entlastung von knapp 17 Cent. Die Regelung gilt bis Ende des Jahres. Trotz gestiegener Investitionen hat die EU noch immer deutliche Defizite bei ihrer Verteidigungsbereitschaft. Das sagte die EU-Außenbeauftragte Kallas beim Treffen der Verteidigungsminister in Brüssel. Details nannte sie nicht. Nach Informationen der deutschen Presseagentur geht es vor allem um Engpässe bei Luftabwehr, Drohnen und Munition. Bei Schüssen in einer Teestube in Marl ist in den frühen Morgenstunden ein 39-jähriger Mann getötet worden. Zwei weitere Männer wurden verletzt, das teilten Polizei und Staatsanwaltschaft mit. Mehrere Menschen flüchteten vom Tatort. Die Hintergründe sind noch unklar, eine Mordkommission hat Ermittlungen aufgenommen. Nach dem 0:1 gegen Griechenland steht bei der deutschen Fußballnationalmannschaft der geplante Kaderwechsel an. Am Vormittag gab es unter Bundestrainer Jürgen Klopp die erste Trainingseinheit zur Vorbereitung auf die zweite Länderspielwoche. Klopp setzt für die Nations League Partien am Donnerstag gegen Serbien und am Sonntag wieder gegen Griechenland auf neue frische Kräfte. Im zweiten Kader stehen unter anderem Waldemar Anton, David Raum und Lennart Kahl. Sechs Spieler aus dem ersten Kader, unter anderem Nico Schlotterbeck und Serge Gnabry, bleiben auch weiter beim Team. Somit hat Klopp 25 Spieler zur Verfügung. Und das waren die Nachrichten mit Malte Albrecht.
3: Das Wetter.
4: Das ist ein warmer Tag heute. Ich hoffe, ihr habt ein T-Shirt an. Meistens werden es heute so um die 25 Grad, stellenweise auch bis zu 28 Grad. Dazu scheint die Sonne. Zwischendurch ziehen wir ein paar Wolken durch. Morgen wird es mit bis zu 29 Grad sogar noch ein bisschen wärmer. Der Mittwoch wird auch sommerlich warm.
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4: Und das sind die längsten Staus. Alles ab 11 Minuten Zeitverlust. A1 Münster-Dortmund zwischen Kamener-Kreuz und Unna 4 Kilometer plus 11. A2 Oberhausen-Dortmund zwischen Oberhausen-Königshardt und Bottrop 2 Kilometer plus 12. A2 Dortmund-Oberhausen zwischen Dreieck-Bottrop und Kreuz-Oberhausen 6 Kilometer 11 Minuten on top. Die A4 Aachen-Köln zwischen Kreuz-Köln-West und Köln-Eiffeltor 3 Kilometer auch hier 11 Minuten mehr. A40 Dortmund-Duisburg zwischen Bochum-Wattenscheid-West und Essen-Frillen. Dillendorf 3 Kilometer plus 14 Minuten und die 52 München-Gladbach-Düsseldorf zwischen Kreuz-Nersen und Büderich 3 Kilometer, halbe Stündchen obendrauf. Gute Fahrt euch! Wow, was für ein Wochenende, ja? War's schön bei euch? Ja. Ich habe mich ja sehr auf unser Bierfest in der Stadt gefreut. Zack, wurde ich krank. Ich habe mich auch sehr darauf gefreut, Oasis-Karten zu kaufen, weil ich ja so einen Code zugeschickt bekommen habe. Zack, ausverkauft, ja. Ein Wochenende voller Enttäuschungen liegt also hinter mir. Es kann nur eine Top-Woche werden. Es geht aufwärts. Ich bin Kevin Zimmer. Tag zusammen.
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1: Mit Sandra Rose, schönen guten Tag. In Mahl im Nachbarkreis Recklinghausen hat es in den frühen Morgenstunden einen größeren Polizeieinsatz gegeben. Jetzt stellen Polizei und Staatsanwaltschaft erste Einzelheiten vor. Zeugen hatten Schüsse in einer Teestube gemeldet. Ein Mann starb. Die Einsatzkräfte trafen vor Ort auf zwei weitere verletzte Männer. Sie kamen ins Krankenhaus. Mehrere weitere Menschen sind geflüchtet. Jetzt ermittelt eine Mordkommission auch zu den Hintergründen der Schussabgabe. Wie viel Medienzeit im Grundschulalter ist angemessen und wann wird die Nutzung problematisch? Antworten und praktische Anregungen bietet der Caritasverband für den Kreis Coesfeld heute in 2 Wochen in einer kostenlosen Online-Veranstaltung für Eltern von Grundschulkindern. Es geht um Medienzeiten, Warnsignale für problematische Nutzung und Gespräche über digitale Angebote. Interessierte Eltern können sich per E-Mail anmelden. Kontakt in unserer App und im Web klickt radiokiepenkerl.de. 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Deshalb gibt's von uns wieder die Achtung Kinderschilder, um Autofahrer aufmerksamer zu machen, den Fuß vom Gas zu nehmen. Christine aus Coesfeld hat sich ein Schild abgeholt.
2: Die Schilder möchte ich bei uns am Stockamp in der Hengtestraße aufhängen. Da ist eine 30er-Zone und sehr viele Kinder wohnen auf der Straße, deswegen wollen wir die gerne aufhängen. Dass natürlich die Fahrer langsam fahren und auch Fahrradfahrer aufpassen mit E-Bikes.
1: 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Das Wetter für den Kreis, maximal warme 24 Grad von Dahlfeld über Darup bis Ascheberg. Dabei ein trockener Mix aus Sonne und Wolken. Der Wettertrend morgen ähnlich, aber mit bis zu 27 Grad nochmal wärmer.
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1: Hallo Autofahrer, in Olfen wird der Kreisverkehr am Eckernkamp und der Kökelsumer Straße stellenweise repariert. Der Kreisel ist halbseitig dicht und die Zufahrten über den Eckernkamp und die Kökelsumer Straße sind gesperrt. Eine Baustellenampel regelt den Verkehr. Freitag soll alles wieder frei sein. In Seppenrade ist heute eine neue Langzeitbaustelle auf der Straße auf den Äckern gestartet. Insgesamt sollen die Arbeiten in mehreren Abschnitten rund 2 Jahre dauern. Und zwischen Rosendahl und Lechten, direkt hinter der Kreisgrenze, ist die Kreisstraße gesperrt. Der Nachbarkreis Borken lässt voraussichtlich bis Mitte November die Straße sanieren. Staustörung Blitzer meldet ihr uns auch kostenlos 0800 20 20 620 oder über WhatsApp.
3: Ja, was müssen wir alles machen hier bei diesen Top-Temperaturen die nächsten Tage? Eis essen, schwimmen gehen, keine Ahnung was. Alles, was man so machen muss, wenn es draußen warm ist die nächsten Tage. Also macht das auch. Ich bin Kevin Zimmer. Tag zusammen.
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0: Düsseldorf ist derzeit nicht wiederzuerkennen. Man kann es ja gar nicht mehr Düsseldorf nennen. Ja. Man nennt es nur noch Backstreet Boys Dorf. Ja. Das ganze Wochenende schon wurde Düsseldorf belagert von etwas älter gewordenen BSB-Fans. Ja. Es sind die einzigen Europakonzerte der Backstreet Boys. Freitag, Samstag und gestern Abend standen Nick, AJ, Brian, Howie und Kevin in der Arena auf der Bühne. Hinter 3 von insgesamt 10 Konzerten können die Jungs also einen Haken machen. Oh, das haben wir geschafft. Und weit über 100.000 Fans ebenfalls, die waren schon da. Und bisher hatten alle übrigens richtig viel Spaß, hört mal.
1: Es war sehr gut. Richtig gutes Konzert.
2: War das tollste Konzert, auf dem ich jemals war. Es war wunderschön. Ich habe die Backstreet Boys so gefeiert. Die haben eine geile Show abgeliefert, gerade zum Start. Ich glaube, besser kann es gar nicht werden.
3: Schön. Man fühlt sich so zurückversetzt nochmal in seine Kindheit und es war ein richtig schöner Moment. Also war toll.
4: Sehr gut, die Jungs können singen und das Highlight war für mich I Want It That Way.
5: Unbeschreiblich. Ich weiß gar nicht, wie wir ein normales Leben jetzt nach diesem Konzert wieder führen sollen, ganz ehrlich. Es war der Wahnsinn. Es war wirklich der Wahnsinn.
0: Ja, nach dem Konzert. Es wird nichts mehr mit dem normalen Leben. So, und Düsseldorf ist noch lange nicht fertig mit den Backstreet Boys. 7 Konzerte stehen noch an. Heute haben die Jungs erstmal Ruhetag. Morgen Abend mit Show Nummer 4 geht's dann weiter. Euch viel Spaß dort, wenn ihr Tickets dafür habt.
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0: Und hier sind sie, die Backstreet Boys. Schön, dass sie für uns eine kleine Ausnahme machen.

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1: Mit Malte Albrecht, guten Tag. Deutschland ohne Einwanderung, das funktioniert nicht. Im Gegenteil, in vielen wichtigen Jobs sind Menschen mit ausländischen Wurzeln absolut unverzichtbar. Das sagt das Statistische Bundesamt und es hat entsprechende Zahlen dazu vorgelegt. Thorsten Adolfs aus dem News-Team, erklär uns doch mal, warum das so ist.
2: Weil ohne Menschen mit Einwanderungsgeschichte bei uns in vielen Branchen eine ganze Menge stillstehen würde. Die Bundesstatistiker haben herausgefunden, dass mittlerweile mehr als ein Viertel aller Angestellten Wurzeln im Ausland hat. Vor allem in der Gastronomie und auf dem Bau geht ohne sie fast gar nichts mehr. Schaut man sich zum Beispiel die Küchen in der Gastronomie an, dann kommt dort über die Hälfte der Beschäftigten aus dem Ausland. Und auch beim Gerüstbau, in der Lebensmittelherstellung und der Fleischverarbeitung liegt der Anteil bei über 50%.
1: Und es gibt noch mehr sogenannte Engpassberufe, in denen es ohne Menschen mit Zuwanderungsgeschichte nicht geht. Stichwort Medizin.
2: Ja, man kann sagen, vor allem dort, wo Fachkräfte bei uns knapp sind, sind diese Menschen der Schlüssel. Zum Beispiel im Pflegebereich, egal ob im Krankenhaus oder im Altenheim, da hat mittlerweile jeder Dritte eine Einwanderungsgeschichte. Und auch beim Hotelservice oder unter den Lkw-Fahrern, die ganzen Waren für uns von A nach B bringen, ist der Anteil extrem hoch. Es gibt zwar Berufe, wo der Anteil deutlich niedriger ist. Das ist alles, was mit dem Rettungsdienst und der Landwirtschaft zu tun hat. Aber der Trend ist klar, ohne die Unterstützung von Menschen mit Einwanderungsgeschichte würden viele wichtige Dienstleistungen in Deutschland nicht so gut funktionieren, wie wir es gewohnt sind.
1: Danke, Thorsten. Und das sind weitere Nachrichten. Die EU-Außenbeauftragte Kallas warnt vor neuen hybriden Angriffen aus Russland. Vor dem Treffen der EU-Verteidigungsminister in Brüssel wies sie auf entsprechende Geheimdienstberichte hin. Russland plane weitere Sabotageakte und Angriffe auf die Demokratie, sagte Kallas. In Brüssel beraten die Minister deshalb nun unter anderem über ein europäisches Notfallsicherheitsprotokoll. Der ehemalige Unionsfraktionschef Spahn zieht sich jetzt auch aus dem Haushaltsausschuss des Bundestags zurück. Das hat sein Büro bestätigt. Spahn war in die Kritik geraten, weil er bei einem Sitzungstermin fehlte und Bilder ihn währenddessen im Urlaub zeigten. Erst im Sommer war Spahn als Fraktionschef zurückgetreten. Grund waren Vorwürfe zur Inanspruchnahme einer Leihmutter in den USA für die Geburt seines Sohnes. Nach den massiven Zugausfällen am Samstag im Ruhrgebiet geht die Polizei nicht von Sabotage aus. Stattdessen vermutet sie, dass Kabeldiebe dahinter stecken. Unbekannte hatten demnach bei Gelsenkirchen Kabel nicht nur durchtrennt, sondern auch gestohlen. Das habe zum Ausfall von Elektronik geführt, heißt es. Die Kartoffelernte in Deutschland wird in diesem Jahr deutlich schwächer ausfallen. Davon geht das Bundeslandwirtschaftsministerium aus. Erwartet werden 10,4 Millionen Tonnen. Im vergangenen Jahr waren es fast 14 Millionen Tonnen. 2025 war aber auch ein Rekord-Kartoffeljahr. Grund für die geringere Menge sind laut Ministerium unter anderem die Hitze- und Dürreperioden im Sommer. Außerdem ging die Anbaufläche um 11% zurück. Gute Nachrichten gibt es für unseren Geldbeutel. Das Ministerium rechnet erst einmal mit stabilen Preisen im Supermarkt, weil Angebot und Nachfrage weiterhin gut ausgeglichen sind. Und das waren die Nachrichten mit Malte Albrecht.
3: Das Wetter.
4: Das bleibt mal bewölkt, mal klar, aber weiter trocken, auch am Abend und in der Nacht nachher. Wobei nachts selten mal leichter Regen runterkommen kann, bei Tiefstwerten zwischen 17 und 12 Grad. Morgen bekommen wir dann bis zu 29 Grad. Dazu wieder ein Mix aus Sonne und Wolken. Übermorgen wird's dann ähnlich.
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4: Ich habe jetzt hier für euch alle Staus ab 8 Minuten plus. Die A1 Münster Richtung Dortmund zwischen Kamener Kreuz und Unna, da 5 Kilometer Stau eine Viertelstunde plus. Die A1 nochmal jetzt Dortmund Richtung Köln. Zwischen Kreuz Leverkusen und Niel gibt es 2 Kilometer Stau 10 Minuten plus. Dann die 4 Aachen Köln zwischen Kreuz Köln West und Eiffeltor 5 Kilometer 10 Minuten plus. Und zum Schluss noch die A52 Mönchengladbach Richtung Düsseldorf. Zwischen Kreuz Nersen und Büderich braucht ihr 35 Minuten länger, da 6 Kilometer Stau. Eine gute Fahrt euch.
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Mit Radio Kiepenkerl geht's durch den Montagnachmittag im Kreis Coesfeld. Gleich das Beste von heute. Shakira und Burna Boy mit Die Die. Jetzt ein Klassiker aus den 90ern. Metallica mit Nothing Else Matters.

0: Auf geht's in den Montagnachmittag. Ich bin's, Andrea Brandt aus der Radio Kiepenkerl Nachrichtenredaktion. Eure Mithilfe ist gefragt, um einen Diebstahl in Lüdinghausen aufzuklären. Die Polizei bittet um Hinweise auf eine Bande von Brillendieben. Drei Frauen und ein Jugendlicher betraten am Freitagnachmittag den Optiker am Markt. Der Jugendliche bat darum, seine Brille zu reinigen. Die anderen verteilten sich im Geschäft und schauten sich scheinbar nur um. Als die Gruppe wieder verschwunden war, stellte das Team fest, dass mindestens zwei Brillen fehlen. Eine Beschreibung der Verdächtigen steht in der App und im Web. Klickt radiokiepenkerl.de. Und wir hören uns gleich wieder mit mehr Themen aus dem Kreis Coesfeld und dem Münsterland.
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2: Mit Andrea Brandt. Guten Tag. Die Polizei prüft nach einem schweren Unfall zwischen Seppenrade und Olfen, ob Drogen im Spiel waren. Heute stellt sie ihre bisherigen Erkenntnisse vor. Eine Autofahrerin aus Holland war demnach am Samstagabend auf der B474 in Richtung Olfen unterwegs. Auf Höhe der Kreuzung mit der B235 kam das Auto von der Fahrbahn ab und prallte gegen einen Baum. Alle drei Menschen in dem Auto wurden verletzt und kamen in Krankenhäuser. Für die weiteren Ermittlungen entnahm ein Arzt der Fahrerin eine Blutprobe. In Mahl im Nachbarkreis Recklinghausen ermittelt eine Mordkommission nach Schüssen in einer Teestube. Ein Mensch wurde in den frühen Morgenstunden tödlich verletzt, zwei weitere schwer. Mehrere Menschen sollen von dem Tatort geflüchtet sein. Dazu und zu den Hintergründen ermittelt die Mordkommission. Ein aufgeräumter und sauberer Eindruck ist wichtig, damit das Bummeln durch Ortskerne und Fußgängerzonen im Kreis Coesfeld Spaß macht. Genau daran hat es am Wochenende in Coesfeld in der Innenstadt gehapert, beschwert sich Radio Kiepenkerl-Hörerin Yvonne. Sie ärgert sich über überquellende öffentliche Mülleimer.
3: Die sind bis oben in Pappe voll, da passt nichts mehr rein. Das sieht aus. Ich wollte mal nachfragen, ob das irgendwie was auf sich hat.
2: Auf unsere Nachfrage erklärt der beauftragte Entsorger Remondes, es habe am Wochenende einen kurzfristigen Mitarbeiterwechsel gegeben. Deshalb wurden in der Innenstadt nicht alle Standorte geleert. Heute hat Remondes das nachgeholt. 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Das Wetter für den Kreis Coesfeld, ein warmer, zeitweise auch sonniger Nachmittag liegt vor uns. Bis zu 24 Grad sind drin zwischen Havixbeck, Buldern und Kapelle. Der Wettertrend, morgen und übermorgen noch wärmer, weiter schön und trocken.
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2: Hallo Autofahrer, A1 Dortmund Richtung Münster, zwischen Kamener Kreuz und Hamberg-Kamen, 3 Kilometer stockender Verkehr. Zeitverlust knapp 5 Minuten, zeigt die Radio Kiepenkerl Echtzeitmessung an. In der Gegenrichtung A1 Münster Richtung Dortmund, zwischen Kamener Kreuz und Unna, 5 Kilometer Stau, Zeitverlust knapp 1/4 Stunde. Weitere Staus oder Blitzer meldet ihr gerne kostenfrei unter 0800 20 20 600.

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1: Und weiter geht's im Mehr Musik Mittagsmix bei Radio Kiepenkerl. Gleich mit frischer neuer Musik von Iggy Kelly, Miracle. Vorher noch ein Klassiker für mehr Abwechslung. Es geht in die 90er. Hier sind Genesis mit Jesus, He Knows Me. Ich bin Andreas Kramer und hier ist der Mehr Musik Mittagsmix bei Radio Kiepenkerl.

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0: Gleich nach drei übernimmt hier Philipp Böckmann mit der Radio Kiepenkerl Feierabendshow. Ich bin Andreas Kramer. Für mich ist heute Feierabend. Wir hören uns morgen früh wieder ab 6 zur Radio Kiepenkerl Morgenshow. Bis morgen.
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1: Mit Malte Albrecht. Guten Tag. Es gibt neuen Streit in der Bundesregierung. Diesmal geht es um die geplante Pflegereform. Union und SPD ringen heute weiter um einen Kompromiss. Denn der Gesetzentwurf von Gesundheitsminister Lindemann soll eigentlich am Mittwoch ins Kabinett. Die SPD droht aber weiter mit Blockade. Lena Bauer aus den Nachrichten. Es hängt vor allem am Geld.
2: Die Pflegeversicherung steckt tief in den roten Zahlen. Laut GKV-Spitzenverband könnte sie ohne weitere Zuschüsse schon ab Oktober zahlungsunfähig sein. Für dieses Jahr wird ein Minus von 4,4 Milliarden Euro erwartet, für 2027 sogar von 10 Milliarden. Lindemann will die Pflegeversicherung mit seiner Reform stabilisieren. Die SPD kritisiert aber vor allem ein Kürzungspaket. Nach den diskutierten Plänen könnten Pflegegrade schwerer zu bekommen sein. Außerdem sollen Zuschüsse zu Heimkosten später greifen. Heißt für Pflegebedürftige und ihre Familien, sie müssten am Anfang mehr selbst zahlen. Sozialverbände begrüßen deshalb die Nachverhandlungen. Der Paritätische Gesamtverband nennt sie überfällig. Es dürften nicht immer mehr Kosten auf Pflegebedürftige und Versicherte verlagert werden. Auch die AWO unterstützt einen Deckel für Eigenanteile im Heim, warnt aber, der müsse gerecht ausgestaltet sein. Schon jetzt liegen die Eigenanteile im ersten Heimjahr im Schnitt bei 3.364 Euro im Monat. Im Gespräch ist ein Deckel von 1.500 Euro. Lindemann lehnt das ab. Ob Union und SPD bis Mittwoch zusammenkommen, ist offen.
1: Lena, vielen Dank. Und das sind weitere Nachrichten. Der frühere Chef der Unionsfraktion, Jens Spahn, zieht sich aus dem Haushaltsausschuss des Bundestages zurück. Das hat sein Büro bestätigt. Spahn war zu den ersten Sitzungsterminen nicht erschienen. Gleichzeitig wurde ein Foto öffentlich, das ihn mit seiner Familie auf Sardinien zeigte. Danach gab es viel Unmut im Ausschuss über Jens Spahn. NRW-Ministerpräsident Wüst ist für 3 Tage in der Türkei. Dort soll er noch heute Nachmittag überraschend Präsident Erdogan treffen. Das ist aus Wüsts Delegation durchgesickert. Bei dem Gespräch soll es demnach um die engen Beziehungen zwischen NRW und der Türkei gehen, die wirtschaftliche Zusammenarbeit und aktuelle politische Themen. Die 3 deutschen BioNTech-Standorte in Rheinland-Pfalz, Hessen und Baden-Württemberg werden geschlossen. Nach Angaben des Pharmaunternehmens sind rund 1.800 Beschäftigte betroffen. BioNTech wollte die Werke wegen zu geringer Auslastung, Überkapazitäten und zur Kostensenkung verkaufen. Trotz monatelanger Suche wurden aber keine Käufer gefunden. Verschenken wir Geld, wenn wir ein neues Smartphone, Tablet oder einen Laptop kaufen und das alte Gerät erstmal in die Schublade legen? Genau darum geht es in einer Umfrage für das Kauf- und Verkaufsportal Swappy. Demnach bleiben Altgeräte in Deutschland im Schnitt länger als 15 Monate ungenutzt liegen, bevor sie verkauft oder eingetauscht werden. Swappy spricht von 460 Euro, die Menschen im Schnitt für den Verkauf eines alten Gerätes in den letzten 5 Jahren bekommen haben. Laut Umfrage glauben 58%, dass sie durch langes Warten Geld verloren haben. Viele behalten alte Geräte als Ersatz. Andere denken, sie seien ohnehin zu kaputt. Und das waren die Nachrichten mit Malte Albrecht.
3: 3:03 ist das Radio Kiepenkerl. Wetter für den Kreis Coesfeld. Sonne, Wolken, größtenteils trocken. Das ist das Wetter heute Nachmittag bei uns im Kreis Coesfeld. Aktuell haben wir 24 Grad in Habigsbeck, 24 Grad haben wir ebenso in Senden. Die Nacht bringt Werte um 15 Grad. Es bleibt trocken. Der Radio Kiepenkerl Wettertrend für morgen. Sonne, Wolken, trocken, sommerlich warme 27 Grad. So wird's morgen am Dienstag.
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3: Hallo Autofahrer, soweit ist alles gut. Liebe Bahnfahrer, auf der Strecke Münster-Dülmen-Ruhrgebiet sind Züge teilweise verspätet. Der Grund: Gegenstände auf der Strecke im Bereich Recklinghausen. Stausblitzer 0800 20 20 620 oder über WhatsApp.
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3: Ja, das Wetter sorgt heute Nachmittag einfach für gute Laune bei uns im Kreis Coesfeld. Euch einen schönen Montagnachmittag, jetzt mit 3 Hits am Stück. Philipp Böckmann ist mein

0: Neue Musik von Michael Schulte, Lovesick, kommt sofort hier bei Radio Kiepenkerl. Schönen Montagnachmittag, jetzt ist es 13 Minuten nach 3. 24 Grad haben wir zurzeit in Hohenholte, das ist doch ordentlich. Und Servicemann Carsten Abend, es wird noch wärmer.
1: Ja, es gibt noch einmal zwei sommerliche Tage. Nach einer trockenen Nacht mit rund 15 Grad sind morgen bis zu 27 am Mittwoch, dann auch gut 28 Grad möglich. Ja, an beiden Tagen wechseln sich dazu Sonnenschein und Wolken ab und es bleibt trocken.
0: Also morgen und am Mittwoch toll, wie sieht's dann aus?
1: Ja, dann wird's nass. Am Donnerstag bringen uns viele Wolken zeitweise Regen und es wird mit maximal 21 Grad frischer. Und am Freitag geht es oft bewölkt, aber nur noch mit einzelnen Schauern weiter.
0: Regen ist ja auch wieder nötig. Genießen wir also nochmal zwei Sommertage. Dankeschön, Servicemann Carsten Abend. Morgen früh bist du wieder im Einsatz bei Tiziana Boge oder Andreas Kramer aus dem Radio Kiepenkerl. Morgen Team ab 6 Uhr.
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1: Mit Andrea Brandt. Guten Tag. Das ist echt heftig. Auf dem Platz vor dem Bahnhof in Münster hat ein Mann versucht, einer Rollstuhlfahrerin die Haare anzuzünden. Erst redete er auf die Frau ein, dann hielt er ihr unvermittelt ein brennendes Feuerzeug an die Haare. Bei dem Angriff wurden der Frau einige Haarspitzen angesenkt, ansonsten blieb sie unverletzt. Die Polizei griff den Mann in der Nähe auf. Gegen ihn läuft jetzt ein Strafverfahren. Er ist bereits wegen Gewalttaten Polizei bekannt. Außerdem ermittelt die Polizei heute weiter zu der Ursache eines schweren Unfalls zwischen Seppenrade und Olfen. Sie überprüft unter anderem, ob Drogen im Spiel waren. Nach den bisherigen Erkenntnissen befuhr eine Autofahrerin aus Holland am Samstagabend die B474 in Richtung Olfen. Sie kam auf Höhe der Kreuzung mit der B235 von der Fahrbahn ab und prallte mit dem Auto gegen einen Baum. Alle drei Menschen in dem Auto kamen in Krankenhäuser. Einer mit einem Rettungshubschrauber. Heute ist wieder Platz in den öffentlichen Mülleimern in der Coesfelder Innenstadt. Am Wochenende hat das anders ausgesehen, ärgert sich Radio Kiepenkerl-Hörerin Yvonne.
2: Die sind bis oben in Pappe voll, da passt nichts mehr rein. Das sieht aus. Ich wollte mal nachfragen, ob das irgendwie was auf sich hat.
1: Auf unsere Nachfrage erklärt der beauftragte Entsorger Remondis, dass es am Wochenende einen kurzfristigen Mitarbeiterwechsel gegeben hat. Deshalb seien nicht alle Standorte in der Innenstadt wie gewohnt angefahren und geleert worden. Heute hat das Remondis nachgeholt. 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
3: Es ist 15.32 Uhr, hier ist das Radio Kiepenkerl. Wetter für den Kreis Coesfeld, Sonne, Wolken, trocken, das ist das angenehme Wetter. Heute Nachmittag 24 Grad haben wir zurzeit in Dülmen, 24 Grad haben wir ebenso in Lüdinghausen, es bleibt weiter trocken. Die Nacht bringt 15 Grad. Der Radio Kiepenkerl, Wettertrend für morgen, Sonne, Wolken, trocken, maximal 27 Grad. Hammerwetter gibt's morgen am Dienstag.
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3: Hallo Autofahrer, die A43 Münster in Richtung Recklinghausen. In der Auffahrt Lavesum liegen Gegenstände auf der Fahrbahn. Vorsicht bitte hier. Und liebe Bahnfahrer, auf der Strecke Münster-Dülmen-Ruhrgebiet sind Züge teilweise verspätet. Der Grund: Gegenstände auf der Strecke im Bereich Recklinghausen. Staus Blitzer 0800 20 20 620 oder über WhatsApp. Baby!

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3: Sandra, du hast Wünsche und die hast du uns geschickt. Erzähl doch mal ein bisschen, was ist los bei euch?
4: Ich bin alleinerziehende Mami, voll berufstätig. Meine kleine Tochter ist jetzt in die Schule gekommen und ich trage so den ganzen Lebensunterhalt ganz alleine.
3: Boah.
4: Also der richtige Spagat zwischen Vollberufstätigkeit, sich komplett ums Kind kümmern, alles absichern und dann noch alles irgendwie so auf die Kette kriegen.
3: Weißt du, das ist so, du rasselst das so runter, aber ich glaube, das ist ein verdammter Berg, den du da trägst.
4: Jawohl, ist im Moment auch wirklich ein absoluter Berg.
3: Jetzt hast du uns geschrieben, Kinders, guckt mal raus.
4: Ja.
3: Es ist Herbst, es wird Winter.
4: Jawohl.
3: Weil Kinder ja jedes Jahr in diesem Alter aus den Klamotten rauswachsen. Also 6 Jahre ist sie, ne? Habe ich richtig verstanden?
4: Ja, ist 6 Jahre, ja. Mhm.
3: Die wachsen ja ständig raus aus den Klamotten.
4: Ja.
3: Braucht deine Tochter eine neue Herbst-Winter-Garderobe?
4: Jawohl. Schuhe, Jacke, komplettes Outfit.
3: Sandra, wir sind dabei. Wir erfüllen dir deinen Wunsch.
4: Wahnsinn.
3: Wir haben mal so überschlagen, wir würden dir einfach 300 Euro jetzt mal für die Garderobenkasse für deine Tochter geben.
4: Wahnsinn.
3: Kommst du damit schon mal ein Stück weiter?
4: Richtig weit, ja. Jetzt kullern auch die Tränen.
3: Oh, das wollte ich jetzt nicht.
4: Nee, das ist doch positive Tränen, Freundentränen. Oh, vielen lieben Dank. Also ich umarme dich jetzt einfach mal so.
3: Ich fühle mich gedrückt und gebe den Drücker auch weiter ans ganze Team.
4: Ja, super, vielen lieben Dank.
3: Eine Achterbahn der Gefühle, auch wenn man hier sitzt und sich das anhört. 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
1: Mit Malte Albrecht. Guten Tag. Online unterwegs sein heißt eigentlich für viele posten, teilen, sichtbar sein. Frauen halten sich dabei aber offenbar immer mehr zurück. Das zeigt eine Umfrage für den Deutschen Frauenrat. Fast 70% der Befragten schränken demnach aus Angst vor digitaler Gewalt ihr Verhalten im Internet ein. Lena Bauer aus dem News-Team, wo genau zeigt sich denn diese Zurückhaltung?
2: Zum Beispiel beim Teilen von Bildern, aber auch bei Online-Aktivitäten insgesamt. Denn nach Angaben des Deutschen Frauenrats ziehen sich viele Frauen auch ganz aus digitalen Räumen zurück. Besonders deutlich ist das bei jüngeren Frauen. Bei den 18- bis 39-Jährigen sagen 76%, dass sie ihr Verhalten online einschränken. Noch stärker ist der Rückzug bei Frauen, die schon digitale oder digital sexualisierte Gewalt erlebt haben.
1: Das ist dann oft auch der Grund für den Rückzug. Welche Gründe werden noch genannt?
2: Ja, der Frauenrat sagt, digitale Gewalt wirkt nicht erst durch den konkreten Übergriff, sondern schon durch die Angst davor. 3 von 10 Befragten kennen persönlich Fälle, in denen echtes oder künstlich erzeugtes intimes Bildmaterial ohne Zustimmung verbreitet wurde. Also zum Beispiel sogenannte Deepfakes. Viele Befragte fordern deswegen mehr Schutz. 86% sagen, Plattformen müssen Frauen besser vor Belästigung und digitaler Gewalt schützen.
1: Dankeschön, Lena. Und jetzt weitere Nachrichten. Sozialverbände halten Nachbesserungen bei der Pflegereform für nötig. Immer mehr Kosten auf Versicherte und Pflegebedürftige zu verlagern, werde den Herausforderungen nicht gerecht, sagte der Hauptgeschäftsführer des Paritätischen Gesamtverbands ROC. Gesundheitsminister Lindemann wollte seinen Gesetzentwurf eigentlich übermorgen vom Kabinett beschließen lassen. Die SPD fordert aber Nachbesserungen und droht mit einer Blockade. Der Arbeitsmarkt in Deutschland stabilisiert sich und die Unternehmen wollen etwas weniger Jobs abbauen als zuletzt. Das zeigt das neue Beschäftigungsbarometer des IFO-Instituts. Im Handel und in der Industrie würden allerdings weiterhin Stellen gestrichen, heißt es. Eine echte Erholung sei deshalb noch nicht in Sicht. Wegen einer privaten Drohne musste der Betrieb am Düsseldorfer Flughafen vorübergehend eingestellt werden. Nach Angaben der Polizei wurde die Drohne am Samstagmorgen in rund 6 Kilometern Entfernung gesichtet. Ein 29-Jähriger soll sie für Aufnahmen von einem privaten Fest genutzt haben. Gegen ihn wird wegen des Verdachts des gefährlichen Eingriffs in den Luftverkehr ermittelt. Herz-Kreislauf-Erkrankungen sind in der EU immer noch die Todesursache Nummer 1. Jedes Jahr sterben rund 1,7 Millionen Menschen daran. Die wichtigsten Risikofaktoren wie Bluthochdruck, Diabetes und Fettleibigkeit sind zwar schon länger bekannt, trotzdem nimmt die Anzahl der Herz-Kreislauf-Erkrankungen weiter zu. Rund 62 Millionen Menschen in der EU leiden darunter. Um die Risiken frühzeitig zu erkennen, sollten alle unter 35 Jahren mindestens einmal ihr Herz-Kreislauf-System untersuchen lassen. Das empfiehlt jetzt die EU-Kommission. Zwischen 35 und 64 Jahren wird zu einem Check-up mindestens alle 5 Jahre geraten, bei den über 65-Jährigen dann alle 3 bis 5 Jahre. Je früher die Risiken erkannt werden und gesund gelebt wird, desto besser, heißt es aus Brüssel. Und das waren die Nachrichten mit Malte Albrecht.
3: 3 Minuten nach 4, hier ist das Radio Kiepenkerl. Wetter für den Kreis Coesfeld, sind immer wieder ein paar Wolken unterwegs. Die Sonne kommt aber auch des Öfteren zum Vorschein. Es ist und bleibt heute meist trocken. 24 Grad haben wir zurzeit in Buldern, 24 Grad haben wir ebenso in Rosendahl. Die Nacht bringt 15 Grad. Der Radio Kiepenkerl Wettertrend für morgen schaut sommerlich aus. Sonne, Wolken, trocken, maximal 27 Grad. So wird's morgen am Dienstag.
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3: Hallo Autofahrer, soweit ist alles gut. Liebe Bahnfahrer, auf der Strecke Münster-Dülmen-Ruhrgebiet sind Züge teilweise verspätet. Der Grund: Gegenstände auf der Strecke im Bereich Recklinghausen. Staus Blitzer 0800 20 20 620.
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3: Das Beste von heute kommt ja von Martin Garrix und Ed Sheeran, Repeat It, und von Alex Warren, Eternity. Vorher geht's in die 80er für mehr Abwechslung. Hier ist Tina Turner, What's Love Got to Do With It. Schönen Feierabend im Kreis Coesfeld. Philipp Böckmann ist hier.

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0: 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Seit knapp einem Monat laufen im Freizeitbad Düpp in Dülmen Revisionsarbeiten. Besucher, Schulen und Vereine können das Bad nur eingeschränkt nutzen. Geplant war, die Arbeiten bis Donnerstag zu beenden. Seit heute steht fest, das klappt nicht. Andrea Brandt aus der Nachrichtenredaktion, was ist das Problem?
1: Es gibt Lieferprobleme bei Bauteilen, die ausgetauscht werden müssen. Die Arbeiten können erst zum Abschluss gebracht werden, wenn sie eintreffen. Das Düpp geht derzeit davon aus, dass die Einschränkungen durch die Revision eine Woche länger als geplant dauern. Die Erlebnishalle, das Sportbecken im Freibad, der Sohle- und der Relax-Bereich könnten zu den bisherigen Revisionspreisen weiter genutzt werden. Immerhin, der Umbau der Kassen- und Spindanlage ist schon fast abgeschlossen. Künftig gibt es für Punkte und Wertkarten ein spezielles Armband.
0: Dankeschön, Andrea. Mehr Themen gibt's gleich um halb.
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1: Mit Andrea Brandt. Guten Tag. Vor anderthalb Wochen war Rorup wegen eines Risses in der Hauptleitung stundenlang ohne Wasser. Danach ordnete das Kreisgesundheitsamt an, das Wasser vorsorglich abzukochen, wenn es zum Trinken oder für Mahlzeiten gedacht ist. Viele von euch in Rorup warten seitdem ungeduldig darauf, dass das Abkochgebot wieder wegfällt. Heute endlich kommt die gute Nachricht. Die Wasserproben sind in Ordnung. Ab sofort könnt ihr in Rorup das Leitungswasser wieder trinken oder für Mahlzeiten verwenden, ohne es vorher abkochen zu müssen. Ein polizeibekannter Gewalttäter hat vor dem Hauptbahnhof in Münster versucht, einer Rollstuhlfahrerin die Haare anzuzünden. Die zuständige Bundespolizei stellt heute ihre Ermittlungsergebnisse vor. Demnach redete der Beschuldigte am Samstag erst auf die Frau ein, dann hielt er ihr unvermittelt ein brennendes Feuerzeug an die Haare. Bei dem Angriff wurden einige Haarspitzen der Frau angesenkt, ansonsten blieb sie unverletzt. Die Polizei griff den Mann noch in der Nähe auf. Gegen ihn läuft ein Strafverfahren wegen gefährlicher Körperverletzung. Er war schon früher gewalttätig aufgefallen.
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1: So beschwert sich Radio Kiepenkerl-Hörerin Yvonne über völlig überfüllte öffentliche Mülleimer in der Coesfelder Innenstadt am Wochenende. Über WhatsApp fragt sie nach, was da schiefgelaufen ist. Auf unsere Nachfrage erklärt der beauftragte Entsorger Remondis heute, es habe einen kurzfristigen Mitarbeiterwechsel gegeben. Deshalb seien nicht alle Mülleimer geleert worden. Heute hat Remondis das nachgeholt. Die Autobahnmeistereien stellen sich in diesem Herbst auf zusätzliche Arbeit im Kreis Coesfeld und im Münsterland ein. Sie rechnen damit, mehr Bäume an den Autobahnen entfernen zu müssen als üblich, weil diese den Verkehr gefährden könnten. Hitze und Trockenheit in diesem Sommer hätten vielen Bäumen geschadet. Am Donnerstag beginnen die Teams außerdem mit den üblichen Rückschnitt- und Pflegearbeiten an den Bäumen und Sträuchern entlang der Autobahnen. 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
3: Es ist 16.33 Uhr, hier ist das Radio Kiepenkerl. Wetter für den Kreis Coesfeld, Sonne, Wolken, trocken, angenehme 24 Grad in Dahlfeld, 24 Grad haben wir ebenso in Nordkirchen. Das ist das angenehme Wetter heute Nachmittag. Es bleibt weiter meist trocken, die Nacht bringt dann Werte um 15 Grad. Der Radio Kiepenkerl, Wettertrend für morgen, 27 Grad sind morgen maximal möglich. Dazu wechseln sich wieder Sonne und Wolken ab und es bleibt trocken, prima.
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3: Hallo Autofahrer, soweit ist alles gut. Liebe Bahnfahrer, auf der Strecke Münster-Dülmen-Ruhrgebiet sind Züge teilweise verspätet. Der Grund: Gegenstände auf der Strecke im Bereich Recklinghausen. Und auf der Strecke Enschede-Lüdinghausen-Dortmund sind Züge wegen eines defekten Signals verspätet. Staus Blitzer 0800 20 20 620 oder über WhatsApp. Gute Fahrt.

0: Hier ist Radio Kiekenkerl am Montagnachmittag. Der Sommer neigt sich so langsam dem Ende entgegen, auch wenn wir jetzt nochmal schönes Spätsommerwetter haben. 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
2: 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Du läufst hier durch, selbst wenn viele Besucher da sind, hast du vielleicht mal eine Schlange an der Kasse. 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Gemütlich, ja, gesellig. Die Holländer sagen mal gesellig. Also die kommen auch gerne her und es ist sehr sauber. Also das bekomme ich auch ganz oft als Feedback von Gästen, dass sie das halt gerne mögen.
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1: Mit Malte Albrecht, guten Tag. Man steht am Flughafen, will eigentlich in den Urlaub oder nach Hause und dann fällt der Flug aus. Das ist schon ärgerlich genug. Für manche Reisende geht der Stress danach aber erst so richtig los, wenn sie ihr Geld zurückhaben wollen und am Ende nur zwischen Airline und Buchungsportal hin und her geschickt werden. Europäische Verbraucherschützer haben deshalb jetzt Ryanair, TAP Air Portugal und Wizz Air abgemahnt. Lena Bauer aus dem News-Team, worum geht es genau?
2: Das Zentrum für europäischen Verbraucherschutz hatte mehrere Beschwerden von Reisenden bekommen. Nach Angaben des ZDV hatten sich Passagiere nach annullierten Flügen an die Airlines gewandt, wurden dann aber pauschal an das jeweilige Buchungsportal verwiesen. Aus Sicht der Verbraucherschützer ist das nicht zulässig. Denn bei einer Annullierung können Passagiere die Erstattung direkt von der ausführenden Airline verlangen. Die Airline muss den Ticketpreis demnach innerhalb von 7 Tagen zurückzahlen. Alternativ können Reisende auch eine andere Beförderung wählen.
1: Warum ist dieser Verweis an das Buchungsportal so problematisch?
2: Weil sich das ganze Prozedere laut ZDV dadurch unnötig ziehen kann. Die Verbraucherschützer sagen außerdem, dass sich Airlines und Vermittler nicht selten gegenseitig aneinander verweisen. Für Reisende kann das im schlimmsten Fall monatelanges Warten bedeuten. Außerdem können bei der Rückabwicklung über den Vermittler zusätzliche Kosten entstehen. Kritisch sieht das ZDV auch, dass die Kommunikation oft über Chatbots lief.
1: Lena, vielen Dank. Und das sind weitere Nachrichten. Aus Angst vor digitaler Gewalt zieht sich eine Mehrheit der Frauen aus dem Internet zurück. Das ergab eine Umfrage im Auftrag des Deutschen Frauenrats. Demnach gaben 2/3 der Befragten an, aus Sorge vor Missbrauch weniger Fotos zu teilen oder ganz auf bestimmte Online-Aktivitäten zu verzichten. Die Krise in der Autoindustrie trifft auch weiter die Zulieferer. Bosch will in Nürnberg bis 2029 rund 900 Arbeitsplätze abbauen. Damit werde mehr als die Hälfte der 1.800 Stellen am Standort gestrichen, teilte das Unternehmen mit. Als Gründe nennt Bosch den Wandel zur E-Mobilität und den zunehmenden Wettbewerbs- und Preisdruck, vor allem durch Konkurrenz aus China. Der Pegelstand des Rheins ist so niedrig wie noch nie, das hat das Wasserstraßen- und Schifffahrtsamt Rhein mitgeteilt. Mit 40 cm habe man einen Niedrigwasserrekord. Die Schifffahrt habe deshalb sehr stark abgenommen, heißt es. Das Sonntagsfahrverbot für Lastwagen in NRW bleibt wegen des Niedrigwassers weiter ausgesetzt, teilte das Landesverkehrsministerium mit. Die Kartoffelernte in Deutschland wird in diesem Jahr deutlich schwächer ausfallen. Davon geht das Bundeslandwirtschaftsministerium aus. Erwartet werden 10,4 Millionen Tonnen. Im vergangenen Jahr waren es fast 14 Millionen Tonnen. 2025 war aber auch ein Rekord-Kartoffeljahr. Grund für die geringere Menge sind laut Ministerium unter anderem die Hitze- und Dürreperioden im Sommer. Außerdem ging die Anbaufläche um 11% zurück. Gute Nachrichten gibt es für unseren Geldbeutel. Das Ministerium rechnet erst einmal mit stabilen Preisen im Supermarkt, weil Angebot und Nachfrage weiterhin gut ausgeglichen sind. Und das waren die Nachrichten mit Malte Albrecht.
3: 3:05, hier ist das Radio Kiepenkerl. Wetter für den Kreis Coesfeld. Ja, es sind einige Wolken unterwegs, es bleibt aber meist trocken. Richtig angenehme 24 Grad haben wir in Meerfeld, 24 Grad haben wir ebenso in Senden. Die Nacht bringt 15 Grad. Der Radio Kiepenkerl, Wettertrend für morgen, Sonne, Wolken trocken, 27 Grad maximal. So wird's morgen am Dienstag.
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3: Hallo Autofahrer, soweit ist alles gut. Liebe Bahnfahrer, auf der Strecke Münster-Dülmen-Ruhrgebiet sind Züge teilweise verspätet. Der Grund: Gegenstände auf der Strecke im Bereich Recklinghausen. Und auf der Strecke Enschede-Lüdinghausen-Dortmund sind Züge wegen eines defekten Signals verspätet. Stoffblitzer 0800 20 20 620 oder über WhatsApp.
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3: Es geht ins Jahr 1998 mit Him und Join Me. Gleich vor jetzt das Beste von heute. Topic und Becky G mit Sorry Puppy. Schönen Feierabend. Philipp Böckmann ist mein Name.

0: Feierabend im Kreis Coesfeld, Radio Kiepenkerl ist hier. Es ist die Woche des Giros, weite Teile der Radrennstrecke führen durch unseren Kreis Coesfeld, durch Billerbeck, Coesfeld, Darup, Dahlfeld und Rohrup, total cool. Mittendrin beim Jedermannrennen, beim Lezenkap über 125 Kilometer ist Lukas Kreis aus Coesfeld, Papa von zwei Kindern, verheiratet und seit 14 Jahren auf dem Rennrad unterwegs. Lukas, du freust dich schon sehr.
1: Ja, das ist so das letzte Rennen. Es ist ein schönes lokales Rennen, direkt vor der Haustür. Die Strecke geht an der Haustür vorbei und die Familie, Freunde können dann einen anfeuern. Und die Stimmung an der ganzen Strecke oder auch im Zieleinlauf sind immer wieder fantastisch. Und als geborener Münsteraner ist man doch immer ganz gerne beim Münsterland-Giro dabei.
0: Du sagst, deine Freunde, Familie feuern an. Spornt dich das besonders an?
1: Unterstützen tut eine Familie da immer sehr, weil mein Radsport ist doch zeitintensiv und ich freue mich natürlich, die Gesichter auch zu sehen, wie sie da einem zujubeln und jeder Mensch, der da an der Strecke steht und einem zujubelt, das tut einfach gut und lässt einen über diese Strecke fliegen.
0: Es sind nur noch 5 Tage bis zum Münsterland-Giro. Wie ist das bei dir direkt vor dem Start? Wie fühlst du dich da?
1: Wenn ich aufs Fahrrad steige bei so einem Wettkampf, geht immer die Pumpe. Man hat Anspannung, Vorfreude, da geht nochmal alles durch den Kopf. Kann man seine Werte treten, die man sich vorgenommen hat, oder hört man noch sein Körpergefühl? Das zeigt sich immer am Ende und die Vorfreude ist einfach groß und ja.
0: Wir freuen uns schon drauf am Samstag, der Münsterland-Giro, unter anderem durch Billerbeck, Dahlfeld, Darup, Rohrup und Coesfeld. Vormittags die Lezen-Cups mit 3 Distanzen und mittags starten dann die Profis im Nachbarkreis Borken über knapp 200 Kilometer bis nach Münster. Und hier verpasst ihr nichts. Es gibt eine Sondersendung zum Münsterland-Giro am Samstag von 14 bis 18 Uhr hier bei Radio Kiepenkerl.

0: Endlich Feierabend, Radio Kiepenkerl. Seit dem Start des neuen Schuljahres lernen die Schüler in Ascheberg im neuen Profilschulcampus. Jetzt ist es Zeit, die neuen Gebäude auch offiziell einzuweihen. Am Freitag ist die feierliche Eröffnung. Am Nachmittag sind die neuen Räume dann für alle Interessierten geöffnet. Vorher gibt's eine Feierstunde im Forum des neuen Campus. Damit alle rund 600 Schüler und Lehrer dabei sein können, wird sie über eine Videoleinwand in die Sporthalle übertragen. Für die Schüler aus Herbern hat die Gemeinde einen Bustransfer organisiert. Und weil sie mit einem großen Andrang rechnet, hat sie für Freitag eine Wiese gegenüber der Reithalle am Windmühlenweg als zusätzlichen Parkplatz eingeplant. Mehr Themen gibt's gleich um halb.
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1: Mit Andrea Brandt. Schönen Feierabend. In Beckum im Nachbarkreis Warendorf haben Zeugen einen toten Säugling gefunden. Die Polizei hofft auf Hinweise, um das Schicksal und die Herkunft des kleinen Mädchens zu klären. Gerichtsmediziner konnten die Todesursache in einer Obduktion bislang nicht klären. Die Zeugen fanden den toten Säugling am Samstag. Die Polizei schließt nicht aus, dass die Mutter die Schwangerschaft verdrängt hat und sich in einer Ausnahmesituation befindet. In Münster wartet die Polizei auf Ergebnisse zu einem verdächtigen weißen Pulver im Briefkasten des Finanzamtes in der Friedrich-Ebert-Straße im Südviertel. In dem Briefkasten wurde auch ein totes Nagetier entdeckt. Die Polizei untersucht, ob es einen Zusammenhang gibt. Matthias Männer aus der Nachrichtenredaktion. Die Feuerwehr kümmerte sich um das weiße Pulver.
2: Da mussten erstmal Spezialkräfte aus Dortmund und Essen angefordert werden. Und als die dann da waren, haben sie ein mobiles Labor aufgebaut. Es stellte sich danach aber dann raus, dass vor Ort nicht geklärt werden konnte, was für eine Substanz das weiße Pulver war. Gegen 14 Uhr baute die Feuerwehr ihre Ausrüstung dann wieder ab. Jetzt wird das Pulver in einem Fachlabor untersucht. Mit dem Ergebnis ist in einigen Tagen zu rechnen.
1: Danke dir. Wegen des Einsatzes war der Bereich stundenlang abgesperrt. Jetzt ist alles wieder frei. Immer mehr Menschen im Kreis Coesfeld verlassen die katholische Kirche. Jetzt hat das Bistum Münster die erwarteten Ausgaben und Einnahmen für das kommende Jahr berechnet. Demnach geht es von einem Minus von fast 5 Millionen Euro aus. Unter anderem ist der Rückgang der Einnahmen aus der Kirchensteuer ein Grund. Das meiste Geld im Haushalt für das kommende Jahr ist für die Kirchengemeinden vorgesehen und fließt hier unter anderem in die katholischen Kitas. Weitere wichtige Meldungen des Tages hat jetzt Katharina Gausemeier für euch.
3: Die Polizei prüft nach einem schweren Unfall zwischen Seppenrade und Olfen, ob Drogen im Spiel waren. Eine Autofahrerin aus Holland war am Wochenende von der Fahrbahn abgekommen und gegen einen Baum geprallt. Die Fahrerin und zwei Mitfahrer kamen ins Krankenhaus. Radio Kiepenkerl-Hörerin Yvonne beschwert sich über überquellende öffentliche Mülleimer in der Coesfelder Innenstadt. Wir haben beim Entsorger Remondis nachgefragt. Die Antwort: einige seien wegen eines Mitarbeiterwechsels ungeleert geblieben. Heute wurde das nachgeholt. Die Polizei bittet heute in Lüdinghausen um Hinweise auf eine Brillendiebe-Bande. Drei Frauen und ein Jugendlicher betraten den Optiker am Markt. Der Jugendliche bat darum, seine Brille zu reinigen. Später fehlten Brillen. Wie die Verdächtigen aussehen, klickt radiokiepenkerl.de.
1: Darauf warten viele von euch in Rorup sehnlich. Das Abkochgebot für Leitungswasser ist aufgehoben. Vor rund anderthalb Wochen war Rorup wegen eines Risses in der Hauptleitung stundenlang ohne Wasser. Danach ordnete das Kreisgesundheitsamt an, das Wasser vorsorglich abzukochen, wenn es zum Trinken oder für Mahlzeiten gedacht ist. Ein Labor müsse erst prüfen, ob das Wasser möglicherweise verunreinigt sei. Heute endlich die gute Nachricht: alles in Ordnung.
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4: Es ist 17.33 Uhr, hier ist das Radio Kiepenkerl. Wetter für den Kreis Coesfeld, Sonne, Wolken, trocken. Das ist das Wetter heute Nachmittag bei uns im Kreis Coesfeld. Angenehme 24 Grad haben wir zurzeit in Ortibotti, 23 Grad haben wir zurzeit in Lüdinghausen. Es bleibt weiter trocken. In der kommenden Nacht geht's runter mit den Temperaturen auf Werte um 15 Grad. Der Radio Kiepenkerl Wettertrend für morgen: mega Sonne, Wolken, trocken. Sommerlich warme 27 Grad maximal. So wird's morgen am Dienstag. Tag.

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1: Hallo Autofahrer, soweit ist alles gut. Staus und Blitzer meldet ihr kostenfrei unter 0800 20 20 620 oder über WhatsApp.

0: Feierabend im Kreis Coesfeld.
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1: Mit Malte Albrecht, guten Tag. Immer mehr Menschen in Deutschland rutschen in die Schuldenfalle. Das zeigt der neue Überschuldungsreport des Instituts für Finanzdienstleistungen. Darin steht außerdem, dass oft Schicksalsschläge dahinter stecken. Thorsten Adolfs aus dem News-Team, was sind die Hauptgründe für Geldsorgen bei den meisten Menschen?
2: Ja, oft wird ja gesagt, wer Schulden hat, der sei selbst schuld oder der lebe über seine Verhältnisse. Das stimmt so meistens aber nicht. In den allermeisten Fällen sind eine Krankheit, Unfälle oder der Verlust des Jobs der Auslöser. Wenn man dann noch hohe Mieten dazu zahlen muss, reicht das Geld am Ende des Monats einfach nicht mehr aus. Und bei Alleinerziehenden führt die Trennung oft in eine finanzielle Schieflage. Sie nutzen Beratungsangebote deshalb deutlich öfter als andere Gruppen. Im Schnitt waren Betroffene übrigens im vergangenen Jahr mit gut 19.000 Euro in den Miesen.
1: Das Thema Überschuldung ist inzwischen auch bei den Jüngeren weit verbreitet.
2: Genau, diejenigen, die unter 25 sind, haben oft aber ganz andere Sorgen mit dem Geld als Ältere. Bei ihnen sind nicht Kredite oder hohe Mieten das Hauptproblem, sondern der digitale Alltag. Oft summieren sich monatliche Zahlungen für teure Smartphones, für Abos, Streamingdienste oder In-App-Käufe beim Zocken so sehr, dass am Ende ein dicker Berg an Schulden bei Mobilfunkanbietern oder Online-Shops anfällt. Experten raten deshalb dringend dazu, den Überblick über diese kleinen Ausgaben nicht zu verlieren, damit aus dem digitalen Konsum keine unkontrollierbare finanzielle Belastung wird.
1: Danke, Thorsten. Und das sind weitere Nachrichten. NRW-Ministerpräsident Wüst ist seit heute für 3 Tage in der Türkei. In Ankara wurde er kurzfristig von Präsident Erdogan empfangen. Das Gespräch dauerte 50 Minuten. Dabei ging es unter anderem um die wirtschaftliche Zusammenarbeit zwischen NRW und der Türkei. Auch die Beziehungen zur EU und Visaerleichterungen waren Thema. Ob auch die umstrittene Menschenrechtslage in der Türkei angesprochen wurde, ist nicht bekannt. Trotz der schwachen Konjunktur werden in Deutschland so viele Start-ups gegründet wie noch nie. Seit Jahresbeginn seien mehr als 3.000 neue dazugekommen, heißt es im deutschen Start-up-Monitor. Außerdem seien 10 Start-ups zu Firmen aufgestiegen, die mindestens 1 Milliarde Euro wert sind. Junge Start-ups hätten dagegen oft Probleme, an neues Geld zu kommen. In Hamburg haben Aktivisten in der vergangenen Nacht bei Dutzenden SUVs die Luft aus den Reifen gelassen. Das sogenannte Widerstandskollektiv bekannte sich in einem Schreiben zu der Aktion. Die Gruppe kritisiert die Umweltbelastung und die Gefahr für Kinder, die von den großen Fahrzeugen ausgehe. An den Zapfsäulen dürfte es im Laufe der Woche leichtes Aufatmen geben, auf den Autobahnen eher nicht. Zum Wochenende erwartet der ADAC bei schönem Wetter deutlich mehr Ausflugsverkehr. Viele zieht es dann in Richtung Alpen, Mittelgebirge, Küsten und Seen. Autofahrer in Richtung Süden müssen rund um München mit mehr Verkehr rechnen. Dort läuft noch bis Sonntag das Oktoberfest. Besonders voll dürfte es laut ADAC am Freitagnachmittag werden, dann kommen Berufs- und Wochenendverkehr zusammen. Einen zusätzlichen Feiertagsreiseverkehr gibt es diesmal nicht. Der Tag der Deutschen Einheit fällt auf einen Samstag. In NRW nennt der ADAC unter anderem die A1, A2, A3 und A4 als besonders staugefährdet. Und das waren die Nachrichten mit Malte Albrecht.
3: Das Wetter.
4: Es geht entspannt weiter. In der Nacht ist es mal aufgelockert, mal bewölkt. Regen ist die absolute Ausnahme und es bleibt sehr mild. Morgen wird es dann wieder sehr warm mit bis zu 29 Grad. Dazu bleibt es auch oft aufgelockert oder so hochnebelartig trüb. Aber die Sonne ist noch ganz gut zu sehen.
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4: Es ist sehr viel los. Hier kommen die Staus ab. 12 Minuten Zeitverzug. A4 Aachen Richtung Köln. Zwischen Kreuzköln-West und Eiffeltor 5 Kilometer Stau, 22 Minuten plus. A45 Hagen Richtung Dortmund. Zwischen Westhofener Kreuz und Dortmund Süd 2 Kilometer, 12 Minuten plus. A45 Dortmund jetzt Richtung Hagen. Zwischen Kreuz Dortmund-Witten und Westhofener Kreuz 6 Kilometer, eine Stunde plus. Die A52 Düsseldorf Richtung Mönchengladbach zwischen Büderich und Schiefbahn 4 Kilometer Stau, 23 Minuten extra. Die A57 Krefeld in Richtung Köln zwischen Worringen und Bickendorf 6 Kilometer Stau, eine Dreiviertelstunde plus vor einer Unfallstelle. Die A59 noch Duisburg Richtung Dinslaken zwischen Kreuz Duisburg und Kreuz Duisburg Nord 4 Kilometer Stau und eine Viertelstunde plus. Kommt gut durch. Mit Markus Steinacker und ich wusste gar nicht, dass ich mich gerade wie italienische Omas verhalte. Aber es gibt einen Social-Media-Trend, mal wieder, und das Kind muss ja auch einen Namen haben, ne? Nonna-Maxing, also das beschreibt so eine ganz spezielle Lebensweise. Quatschen wir gleich mal drüber.
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4: Italienische Omas und französische Musik. Voyage, voyage, die sei alles. Das wird ein Abend. Ciao, Bambini.

0: Der Montagabend mit Markus Steinacker. Hallo, ich wusste gar nicht, dass ich jetzt voll im Trend bin. Frisch kochen, spazieren gehen und das Handy öfter mal aus der Hand weglegen. Auf Social Media hat dieses, ich sag mal, gemütliche Programm jetzt offiziell einen Namen: Nonna-Maxing. Was italienische Omas damit zu tun haben, das weiß Kollegin Kim Klages.
1: Also Nonna ist italienisch für Oma und das Nonna-Maxing, das beschreibt einfach das Leben nach Vorbild einer italienischen Oma. Voll süß eigentlich, denn es geht einfach darum, sich auf so Sachen zurückzubesinnen, wie zum Beispiel selber frisch kochen, Zeit mit Family und Friends zu verbringen und so Oma-Hobbys halt zu machen, wie stricken, gärtnern und spazieren. So ein bisschen einfach sich gegen diesen ständigen Sichtbarkeitsdruck in sozialen Netzwerken zu stellen und dann auch öfter mal das Handy wegzulegen.
0: Aber ganz ehrlich, es klingt wie so ein ganz schlichtes Back-to-the-Roots-Ding. Warum genau geht das denn jetzt so nach dem Vorbild der italienischen Frauen durch die Decke?
1: Frauen in Italien haben einfach mit die höchste Lebenserwartung weltweit. Die liegt durchschnittlich bei 86. Bei uns in Deutschland sind das knapp 3 Jahre weniger. Also irgendwas müssen die Nonnas da ja richtig machen. Ein italienisches Reiseportal beschreibt das sogar schon als Versuch, mit den Gewohnheiten der Großmütter gegen Burnout anzugehen.
0: Okay, aber ich habe das auch so mitgekriegt, Kim, der Trend sollte auch mit so einem kleinen Augenzwinkern gesehen werden.
1: Ja, weil das Leben von Nonnas nicht ja einfach immer nur so Friede, Freude, Eierkuchen ist. Ne? Besonders halt, weil viele sich auch um Kinder und den Haushalt kümmern, was natürlich auch einfach harte Arbeit ist. Also das auf keinen Fall vergessen. Trotzdem ja ganz süß, dass man sich einfach mal wieder so auf classy Dinge zurückbesinnt und mal ein bisschen zu sich selber wiederkommt.
0: Ja, absolut. Gerade jetzt im Herbst, da kann man sich ja mal schön mit einem Buch sich hinsetzen oder für die Oma Socken stricken. Warum denn nicht?
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0: bis zum frühen Nachmittag ein Großeinsatz von Polizei und Feuerwehr. Im Briefkasten des Finanzamtes in der Friedrich-Ebert-Straße wurden ein verdächtiges weißes Pulver und ein totes Nagetier gefunden. Ein Labor klärt noch, worum es sich bei dem Pulver handelt. Schülerinnen und Schüler lernen schon im neuen Profilschulcampus in Ascheberg. Am Freitagnachmittag bekommen alle Interessierten die Chance, sich die neuen Gebäude anzuschauen. Dann feiert die Schule offiziell die Eröffnung des Campus. Weil die Gemeinde mit einem großen Andrang rechnet, hat sie eine Wiese gegenüber der Reithalle am Windmühlenweg als zusätzlichen Parkplatz eingeplant. 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Und weitere Themen des Tages fasst jetzt Katharina Gausemeier zusammen.
1: Das ist heftig. Auf dem Platz vor dem Bahnhof in Münster hat ein Mann versucht, einer Rollstuhlfahrerin die Haare anzuzünden. Die Frau blieb zum Glück unverletzt. Die Polizei hat den mutmaßlichen Täter geschnappt. Radio Kiepenkerl-Hörerin Yvonne beschwert sich über überquellende öffentliche Mülleimer in der Coesfelder Innenstadt. Wir haben beim Entsorger Remondes nachgefragt. Die Antwort: Einige seien wegen eines Mitarbeiterwechsels ungeleert geblieben. Heute wurde das nachgeholt. Die Autobahnmeistereien bekommen in diesem Herbst mehr zu tun im Kreis Coesfeld und im Münsterland. Sie müssen Bäume an den Autobahnen entfernen, denen der trockene Hitzesommer geschadet hat. Am Donnerstag beginnen sie außerdem damit, Bäume und Sträucher zurückzuschneiden.
0: In Rorup könnt ihr ab sofort das Leitungswasser wieder für alle Zwecke verwenden, ohne es vorher abkochen zu müssen. Rund anderthalb Wochen nach einem Riss in der Hauptwasserleitung hat das Kreisgesundheitsamt das vorsorglich ausgesprochene Abkochgebot heute wieder aufgehoben. Laborergebnisse liegen endlich vor. Alles in Ordnung.
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0: Das Wetter für den Kreis Coesfeld. Heute Abend weiter trocken. In der Nacht kühlt es sich dann auf 15 Grad ab zwischen Lette, Senden und Villabeck. Der Wettertrend: morgen und übermorgen weiterhin trocken und schön und nochmal wärmer als heute, dann in der Spitze 28 Grad.
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0: Hallo Autofahrer. Es läuft soweit auf den Straßen im Kreis Coesfeld. Hallo Bahnfahrer. Auf der Strecke Münster-Dülmen-Ruhrgebiet sind Züge teilweise verspätet. Die Strecke ist zwischen Recklinghausen und Haltern beeinträchtigt. Und auf der Strecke Enschede-Lüdinghausen-Dortmund sind Züge wegen eines defekten Signals verspätet.
3: Solltet ihr demnächst ein erstes Date haben, da haben wir ein ganz wichtiges Update von unserem Hannes Höfer. Es geht ums Essen. Essen beim ersten Date, super wichtig. Hören wir gleich warum.
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3: Und wir gehen in den Abend mit Bebe Rexha und New Religion. Gleich noch dazu der 80er-Classic von den Hooters, Johnny B.

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0: 80 Millionen.
1: Also auch wenn es sich gar nicht danach anfühlt, der Herbst steht vor der Tür und da kann man sich schon mit jemandem zusammen einkuscheln. Und wer noch niemanden hat, der kann sich ja in den Dating-Dschungel begeben. Da gibt's allerdings einiges zu beachten.
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3: Wie viel Selbstbewusstsein kann man haben, um beim ersten Date Döner zu bestellen? Was will man damit sagen? Hey, ich bin selbst mit Zwiebeln unwiderstehlich und ich scheue mich nicht, vor dir in einen fundschweren Fleischberg mit Tzatziki zu beißen. Wow! Bei der Frage, Schiff scharf machen, antwortet dieser Mensch wahrscheinlich, das schaffe ich schon selbst. Hot. Nein, nicht hot. Gibt einfach Sachen, die isst man nicht beim Kennenlernen. Döner, ganz klar. Chicken Wings oder Spaghetti Bollo. Ja, das läuft ja nicht wie bei Susi und Strolch. Beide naschen an der gleichen Nudel und am Ende gibt's ein Küsschen. Bollo, das ist eine Ferkelei, da brauchst du so einen Ganzkörpermaleranzug. Wenn's schlecht läuft, kannst du damit dann auch direkt die Decke streichen. Sowas zu bestellen, das zeugt von fehlendem Anstand. Kein Schamgefühl. Man isst was Einfaches. Sushi, sofern man mit Stäbchen essen kann. Oder Pommes, da kann man wenig falsch machen. Oder ein Käsebrot. Mal eine ehrliche Stulle. Dose Mezzomix dazu, Teelicht. Da sagt selbst der Knigge, Chapeau. Und immer dran denken, Liebe geht durch den Magen. Aber das Auge ist ja trotzdem mit.
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1: Mit Malte Albrecht, guten Abend. Online unterwegs sein heißt eigentlich für viele posten, teilen, sichtbar sein. Frauen halten sich dabei aber offenbar immer mehr zurück. Das zeigt eine Umfrage für den Deutschen Frauenrat. Fast 70% der Befragten schränken demnach aus Angst vor digitaler Gewalt ihr Verhalten im Internet ein. Lena Bauer aus dem News-Team, wo genau zeigt sich diese Zurückhaltung?
2: Zum Beispiel beim Teilen von Bildern, aber auch bei Online-Aktivitäten insgesamt. Denn nach Angaben des Deutschen Frauenrats ziehen sich viele Frauen auch ganz aus digitalen Räumen zurück. Besonders deutlich ist das bei jüngeren Frauen. Bei den 18- bis 39-Jährigen sagen 76%, dass sie ihr Verhalten online einschränken. Noch stärker ist der Rückzug bei Frauen, die schon digitale oder digital sexualisierte Gewalt erlebt haben.
1: Das ist dann oft auch der Grund für den Rückzug. Welche Gründe werden noch genannt?
2: Ja, der Frauenrat sagt, digitale Gewalt wirkt nicht erst durch den konkreten Übergriff, sondern schon durch die Angst davor. 3 von 10 Befragten kennen persönlich Fälle, in denen echtes oder künstlich erzeugtes intimes Bildmaterial ohne Zustimmung verbreitet wurde. Also zum Beispiel sogenannte Deepfakes. Viele Befragte fordern deswegen mehr Schutz. 86% sagen, Plattformen müssen Frauen besser vor Belästigung und digitaler Gewalt schützen.
1: Danke, Lena. Und das sind weitere Nachrichten. Hacker haben den Lieferdienst Flink angegriffen. Ein Unternehmenssprecher sagte, die Täter seien an Kunden- und Mitarbeiterdaten wie Namen, Adressen und Telefonnummern gelangt. Passwörter und Bankdaten seien nicht betroffen. Der betroffene Zugang sei gesperrt worden. Flink warnt jetzt vor gefälschten Nachrichten mit Zahlungsaufforderungen. Das Pharmaunternehmen BioNTech schließt innerhalb der nächsten 2 Jahre 3 Standorte in Deutschland. Nach Angaben des Unternehmens sind davon rund 1.800 Beschäftigte in Idar-Oberstein, Marburg und Tübingen betroffen. Die monatelange Suche nach Käufern für die Werke sei erfolglos geblieben, heißt es. BioNTech begründete den Schritt unter anderem mit Überkapazitäten und dem Fokus auf die Krebsmedizin. Eine Starship-Rakete der US-Raumfahrtfirma SpaceX ist zum ersten Mal zu einem Flug in eine Erdumlaufbahn gestartet. Das größte jemals gebaute Raketensystem hob vom Weltraumbahnhof im US-Bundesstaat Texas ab. Geplant ist eine rund 10-stündige Mission, bei der die Rakete die Erde gleich mehrmals umrunden soll. Einmal zum Herz-Kreislauf-Check, und zwar schon vor dem 35. Geburtstag. Das empfiehlt jetzt die EU-Kommission. Wer unter 35 ist, sollte demnach mindestens einmal Blutdruck, Blutzucker und Cholesterin prüfen lassen. Später rät die Kommission dann zu regelmäßigen Checks, das heißt zwischen 35 und 64 mindestens alle 5 Jahre, ab 65 alle 3 bis 5 Jahre. Hintergrund ist, dass Herz-Kreislauf-Erkrankungen in der EU immer weiter zunehmen. Jedes Jahr sterben daran etwa 1,7 Millionen Menschen. Damit sind Herz-Kreislauf-Erkrankungen Todesursache Nummer 1. Die EU-Kommission will dafür sorgen, dass Risiken früher erkannt werden. Dazu zählen zum Beispiel Bluthochdruck, Diabetes, Fettleibigkeit und zu hohe Cholesterinwerte. Und das waren die Nachrichten mit Malte Albrecht.
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4: Und da bleibt's beim Spätsommer im Herbst. Wir gehen sehr mild und meistens trocken in die Nacht. 18 bis 15 Grad die Tiefstwerte. Morgen geht's dann rauf auf bis 29 Grad. Und dazu gibt's das gleiche Bild wie heute. Sonne, mal eine kompakte Wolke oder so trüber Hochnebel davor. Es soll aber auf jeden Fall auch trocken bleiben.
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4: Es entspannt sich immer mehr. Hier kommt noch alles ab. 5 Minuten Zeitverzug. A4 Aachen Richtung Köln zwischen Kreuz Köln-West und Eiffeltor. 3 Kilometer, 7 Minuten plus. Die A40 Essen Richtung Dortmund zwischen Dortmund-Lütgendortmund und Dortmund-Kleid. 2 Kilometer, 11 Minuten extra. Die A52 Mönchengladbach Richtung Düsseldorf zwischen Schiefbahn und Büderich. 4 Kilometer, 6 Minuten plus. Und die 565 Bonn Richtung Meckenheim zwischen Kreuzbonn Nord und Bonn Ende nicht dichter Verkehr und 6 Minuten extra. Gute Fahrt. Mit Markus Steinacker, und weil es so schön und so erfolgreich war, schreiten wir gleich nochmal in Gedanken über den roten Teppich bei den MTV Video Music Awards. Hat sich ja auch für viele gelohnt. Schönen Abend euch.
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0: So, der rote Teppich ist dann wieder eingerollt und bei den Stars in Los Angeles dürfte der Kater verflogen sein. In L.A. wurden ja letzte Nacht die MTV Video Music Awards verliehen. Also absoluter Star-Alarm. Madonna hat fett abgeräumt, Taylor Swift einen neuen Rekord aufgestellt und emotional war es ja auch. Kollege Robert Jans, so kann man das ein bisschen zusammenfassen, oder?
1: Das kann man auf jeden Fall. Also Madonna ist mit 13 Nominierungen schon als Favoritin in den Abend gestartet und hat dann am Ende 7 Preise abgeräumt. Unter anderem den Preis als Künstlerin des Jahres. Und Madonna stand auch noch selbst auf der Bühne. Sie hat die Show mit einem großen Medley eröffnet, unter anderem zusammen mit Sabrina Carpenter.
0: Mega cool. Und keine Preisverleihung natürlich ohne Taylor Swift. Und sie hat mal wieder einen Rekord aufgestellt.
1: Hat sie tatsächlich. Taylor Swift hat in der Nacht 3 Preise bekommen, darunter den wichtigsten für das Video des Jahres mit The Fate of Ophelia. Und das heißt, insgesamt hat Taylor jetzt 33 Video Music Awards in ihrer Karriere gewonnen und damit Beyoncé als bislang erfolgreichste Künstlerin bei diesen Awards überholt.
0: Worüber wurde sonst noch gesprochen?
1: Ja, sehr emotional war vor allem die Erinnerung an Dolly Parton. Taylor Swift hat ihr den Preis für das Video des Jahres gewidmet.
2: Lastly, but most importantly, I want to thank and dedicate this award to one person, without whom just this wouldn't be happening. And that person is the ultimate showgirl, Dolly Parton.
1: Außerdem wurden Nirvana für ihren Einfluss auf die Musikszene geehrt und durch den Abend geführt hat zum ersten Mal Snoop Dogg. Und ich meine, wer den kennt, der kann sich vorstellen, das war ganz lustig.
0: Absolut. Ganz viel Glamour und Glitzer in L.A. und ein Rekord für Taylor Swift. Das waren die MTV Video Music Awards. Danke dir, Robert.
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1: Mit Andrea Brandt. Guten Abend. Die Polizei versucht, das Schicksal und die Herkunft eines toten Babys in Beckum im Nachbarkreis Warendorf zu klären. Zeugen hatten das kleine Mädchen am Wochenende tot gefunden. Die Obduktion brachte kein eindeutiges Ergebnis zur Todesursache. Die Polizei bittet jetzt um Hinweise auf die mögliche Mutter. Einige von euch, die in Münster arbeiten, haben sich heute vielleicht über gesperrte Straßen im Südviertel gewundert. Dort lief bis zum frühen Nachmittag ein Großeinsatz von Polizei und Feuerwehr. Im Briefkasten des Finanzamtes in der Friedrich-Ebert-Straße wurden ein verdächtiges weißes Pulver und ein totes Nagetier gefunden. Ein Labor klärt noch, worum es sich bei dem Pulver handelt.

0: 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Und weitere Themen des Tages fasst jetzt Katharina Gausemeier zusammen.
1: Das ist heftig. Auf dem Platz vor dem Bahnhof in Münster hat ein Mann versucht, einer Rollstuhlfahrerin die Haare anzuzünden. Die Frau blieb zum Glück unverletzt. Die Polizei hat den mutmaßlichen Täter geschnappt. Radio Kiepenkerl-Hörerin Yvonne beschwert sich über überquellende öffentliche Mülleimer in der Coesfelder Innenstadt. Wir haben beim Entsorger Remondes nachgefragt. Die Antwort: Einige seien wegen eines Mitarbeiterwechsels ungeleert geblieben. Heute wurde das nachgeholt. Die Autobahnmeistereien bekommen in diesem Herbst mehr zu tun im Kreis Coesfeld und im Münsterland. Sie müssen Bäume an den Autobahnen entfernen, denen der trockene Hitzesommer geschadet hat. Am Donnerstag beginnen sie außerdem damit, Bäume und Sträucher zurückzuschneiden.
0: In Rorup könnt ihr ab sofort das Leitungswasser wieder für alle Zwecke verwenden, ohne es vorher abkochen zu müssen. Rund anderthalb Wochen nach einem Riss in der Hauptwasserleitung hat das Kreisgesundheitsamt das vorsorglich ausgesprochene Abkochgebot heute wieder aufgehoben. Laborergebnisse liegen endlich vor. Alles in Ordnung.
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0: Das Wetter für den Kreis Coesfeld. Heute Abend weiter trocken. In der Nacht kühlt es sich dann auf 15 Grad ab zwischen Lette, Senden und Billerbeck. Der Wettertrend: morgen und übermorgen weiterhin trocken und schön und nochmal wärmer als heute, dann in der Spitze 28 Grad.
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0: Hallo Autofahrer. Es läuft soweit auf den Straßen im Kreis Coesfeld. Hallo Bahnfahrer. Auf der Strecke Münster-Dülmen-Ruhrgebiet sind Züge teilweise verspätet. Die Strecke ist zwischen Recklinghausen und Haltern beeinträchtigt. Und auf der Strecke Enschede-Lüdinghausen-Dortmund sind Züge wegen eines defekten Signals verspätet.
3: Eine Generation rastet gerade komplett aus, nämlich meine. Gut, und die Hälfte derer davor und danach. Das sehe ich gerade auf Insta. Super viele Stories von Freundinnen und Freunden vom Backstreet Boys Konzert. Die Jungs sind gerade auf Tour und machen Düsseldorf in diesen Tagen unsicher. Buchstäblich mit sage und schreibe 10 Shows. Wir hören da gleich mal rein.
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3: Markus Steinacker hier, und das ist eine ganz andere Generation und auch ein ganz anderes Genre. Von 89, da war ich noch viel zu klein, um das überhaupt zu verstehen. Alice Cooper mit Poison.

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0: Ja, das erste Backstreet Boys Wochenende in Düsseldorf ist dann durch. Die Stadt ist ja quasi gerade von Fans belagert. Das sind auch die einzigen Europakonzerte. Freitag, Samstag und gestern Abend standen Nick, AJ, Brian, Howie und Kevin in der Arena auf der Bühne. Hinter 3 von insgesamt 10 Konzerten können die Jungs also schon mal einen Haken machen und weit über 100.000 Fans ebenfalls. Und bis dahin hatten wirklich alle richtig Spaß.
1: Es war sehr gut. Richtig gutes Konzert.
2: War das tollste Konzert, auf dem ich jemals war. Es war wunderschön. Ich habe die Backstreet Boys so gefeiert. Die haben eine geile Show abgeliefert, gerade zum Start. Ich glaube, besser kann es gar nicht werden.
3: War echt schön. Man fühlt sich so zurückversetzt nochmal in seine Kindheit. Und es war ein richtig schöner Moment. Also, war toll.
4: Sehr gut. Die Jungs können singen. Und das Highlight war für mich I Want It That Way.
5: Unbeschreiblich. Ich weiß gar nicht, wie ein normales Leben jetzt an diesem Konzert wieder führen soll. Ganz ehrlich, es war der Wahnsinn. Es war wirklich der Wahnsinn.
0: Ah, und Düsseldorf ist noch lange nicht fertig mit den Backstreet Boys. 7 Konzerte stehen noch an. Nach dem freien Montag geht's morgen Abend mit Show Nummer 4 weiter. Hier kommen sie natürlich für euch. Quit Playing Games.

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1: Ich bin Dirk Zeitler. Im Streit um die Pflegereform erhöht Gesundheitsminister Linnemann den Druck auf Finanzminister Klingbeil. Der CDU-Politiker fordert, dass der Bund mehr als 5 Milliarden Euro an die Pflegeversicherung zahlt. Die SPD verlangt dagegen unter anderem eine Begrenzung der Heimkosten und eine Beteiligung der privaten Pflegeversicherung.
2: Linnemann lehnt beide SPD-Vorschläge ab. Bei einem Finanzausgleich mit der privaten Pflegeversicherung sieht er verfassungsrechtliche Probleme. Ein Deckel bei den Heimkosten ist aus seiner Sicht nicht ausreichend. Stattdessen fordert er vom Bund Gelder, die von der Pflegeversicherung während der Corona-Pandemie für Krisenmaßnahmen ausgegeben wurden, etwa um Mindereinnahmen bei Pflegeeinrichtungen auszugleichen oder Tests zu beschaffen. Linnemanns Argument, solche gesamtgesellschaftlichen Aufgaben hätten aus Steuern bezahlt werden müssen. Am Mittwoch will er seinen Gesetzentwurf ins Kabinett bringen. Thomas Bleskin, Nachrichtenredaktion.
1: Der extreme Sommer mit Hitze, Dürre und Bränden hat Landwirte in Europa stark getroffen. Der Schaden für den EU-Agrarsektor werde derzeit auf 14 bis 17 Milliarden Euro geschätzt, sagte EU-Agrarkommissar Hansen nach einem Treffen der Minister in Brüssel. Das genaue Ausmaß werde sich zeigen, wenn die Ernte abgeschlossen sei. So sei etwa nicht genügend Gras als Futtermittel gewachsen, was Viehhaltern Probleme bereite. Der Tankrabatt ist endgültig beschlossen. Nachdem Bundestag und Bundesrat das Gesetz am Freitag gebilligt hatten, hat nun auch Bundespräsident Steinmeier das Gesetz unterzeichnet.
3: Damit kann der neue Tankrabatt wie geplant am 1. Oktober, also an diesem Donnerstag, in Kraft treten. Wie schon im Frühjahr wird die Energiesteuer auf Diesel und Benzin um 14 Cent gesenkt. Inklusive Mehrwertsteuer ergibt das eine Steuererleichterung um knapp 17 Cent je Liter. Dieses Mal gilt der Rabatt für 3 Monate bis Ende des Jahres, um Autofahrer von den hohen Spritpreisen zu entlasten. Die Kosten von 2,5 Milliarden Euro sollen jeweils zur Hälfte zwischen Bund und Ländern aufgeteilt werden. Diana Kramer, Nachrichtenredaktion.
1: Die Riesenrakete Starship des privaten Raumfahrtunternehmens SpaceX von Tech-Milliardär Elon Musk hat es bei einem außergewöhnlichen Testflug erstmals in eine Umlaufbahn der Erde geschafft. Nach dem erfolgreichen Einlenken in die Umlaufbahn teilte SpaceX allerdings mit, dass das Starship schon nach rund 3 Stunden wieder zur Erde zurückkehren solle, also deutlich früher als geplant. Das waren die Nachrichten mit Dirk Zeitler.
0: Das Wetter.
4: Es geht entspannt weiter. In der Nacht ist es mal aufgelockert, mal bewölkt. Regen ist die absolute Ausnahme und es bleibt sehr mild. Morgen wird es dann wieder sehr warm mit bis zu 29 Grad. Dazu bleibt es auch oft aufgelockert oder so hochnebelartig trüb. Aber die Sonne ist noch ganz gut zu sehen.
0: NRW Verkehr.
4: Es staut sich noch auf der A4, Aachen Richtung Köln, zwischen Eschweiler West und Eschweiler Ost, 2 Kilometer, 12 Minuten plus. Die A4 weiter von Aachen nach Köln, noch zwischen dem Kreuz Köln West und Eiffeltor, 2 Kilometer Stau und 6 Minuten plus. Und auf der A40, Essen Richtung Dortmund, zwischen Lütgendortmund und Klein, 1 Kilometer, 7 Minuten plus. Kommt gut durch.
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1: Ich bin Dirk Zeitler. Im Streit um die Pflegereform erhöht Gesundheitsminister Lindemann den Druck auf Finanzminister Klingbeil. Der CDU-Politiker fordert, dass der Bund mehr als 5 Milliarden Euro an die Pflegeversicherung zahlt. Lindemann will am Mittwoch einen Gesetzentwurf vom Bundeskabinett vorlegen, um ein drohendes Milliardendefizit der gesetzlichen Pflegeversicherung in diesem Jahr zu verhindern. Die SPD droht mit der Blockade eines reinen Spargesetzes. Aus Angst vor digitaler Gewalt ziehen sich viele Frauen im Netz zurück. Laut einer Umfrage im Auftrag des Deutschen Frauenrats schränken 2/3 ihr Online-Verhalten deshalb ein. Bei den 18- bis 29-Jährigen sind es sogar 76%.
2: Manche Frauen posten weniger Fotos, andere ziehen sich komplett aus den sozialen Medien zurück. Besonders stark betrifft das diejenigen, die selbst schon digitale Gewalt erlebt haben. Dazu zählen unerwünschte sexualisierte Nachrichten, Erpressung, Drohungen oder intime Bilder, die ohne Zustimmung verbreitet werden. Selbst die Angst davor verändert also schon das Online-Verhalten. Die große Mehrheit der Befragten fordert deshalb, dass Plattformen Frauen besser schützen und solche Inhalte schnell löschen müssen. Zoe Tassovali, Nachrichtenredaktion.
1: Das hat das Starship von SpaceX noch nie geschafft. Die größte Rakete der Welt hat bei einem Testflug erstmals eine Umlaufbahn um die Erde erreicht. Gestartet war sie am Morgen vom Weltraumbahnhof des Unternehmens von Elon Musk in Texas.
3: Es ging alles schneller als gedacht. Nach 3 Stunden kam das Starship als Flammenball zurück und stürzte in den Pazifik, eine kontrollierte Landung. Warum die Mission verkürzt wurde, sagte SpaceX zunächst nicht. Eigentlich hatte die Rakete die Erde 6-mal umrunden sollen. Das Starship besteht aus 2 Teilen und ist größer als die Freiheitsstatue. Der 70 Meter lange Booster und die 50 Meter lange Kapsel können nach der Rückkehr zur Erde wiederverwendet werden. Viele vorherige Testflüge waren schon schiefgegangen. Aus den USA, Tina Eck.
1: Der extreme Sommer mit Hitze, Dürre und Bränden hat Landwirte in Europa stark getroffen. Der Schaden für den EU-Agrarsektor werde derzeit auf 14 bis 17 Milliarden Euro geschätzt, sagte Agrarkommissar Hansen nach einem Treffen der Minister in Brüssel. Das genaue Ausmaß werde sich zeigen, wenn die Ernte abgeschlossen sei. Und das waren die Nachrichten mit Dirk Zeitler.
0: Das Wetter.
4: Und da bleibt's beim Spätsommer im Herbst. Wir gehen sehr mild und meistens trocken in die Nacht. 18 bis 15 Grad die Tiefstwerte. Morgen geht's dann rauf auf bis 29 Grad. Und dazu gibt's das gleiche Bild wie heute. Sonne, mal eine kompakte Wolke oder so trüber Hochnebel davor. Es soll aber auf jeden Fall auch trocken bleiben.
0: NRW Verkehr.
4: Und es staut sich noch auf der A2 Dortmund Richtung Oberhausen. Zwischen Henrichenburg und Recklinghausen Ost 1 Kilometer, 6 Minuten plus. Auf der A4 Aachen Richtung Köln zwischen Eschweiler West und Eschweiler Ost 2 Kilometer, eine Viertelstunde on top. Die A30 Osnabrück Richtung Rheine zwischen Osnabrück-Hellern und Hasbergen-Gaste 1 Kilometer, 3 Minuten plus. Und auf der A40 Essen Richtung Dortmund zwischen Lütgendortmund und Dorstfeld 2 Kilometer, 7 Minuten plus. Kommt gut durch. Hallo, schönen Abend allerseits, Markus Steinacker hier mit dem Feierabendmix für euch mit der neuen von Nico Santos, Why Don't You Stay? Tiffany Aris ist auch am Start mit Vertigo und ein 80er Klassiker haben wir auch noch, The Riddle von Nick Kershaw.
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0: Schönen Montagabend und wir machen jetzt gleich weiter mit Taylor Swift. Die hätte nämlich bei den MTV Video Music Awards gestern Abend auch einfach mal auf der Bühne stehen bleiben können, statt nach jedem Award wieder runterzugehen. Hätte sie sich einige Schritte und Stufen gespart. 3 Awards hat sie abgeräumt und damit hat sie auch direkt einen neuen Weltrekord aufgestellt. Insgesamt hat sie jetzt nämlich 33 VMAs zu Hause stehen. So viele hat sonst niemand. Glückwunsch. Und unter den 9 Awards ist auch einer für das Video des Jahres. Und als sie den entgegengenommen hat, hat sie auch für einen sehr emotionalen Moment gesorgt. Den Award hat sie nämlich der verstorbenen Country-Ikone Dolly Parton gewidmet.
1: Lastly, but most importantly, I want to thank and dedicate this award to one person, without whom just this wouldn't be happening. And that person is the ultimate showgirl, Dolly Parton.
0: Ja, ohne das ultimative Showgirl Dolly Parton würde das alles nicht passieren, sagt sie. Herzlichen Glückwunsch an Taylor Swift für die Awards im Trophäenschrank und hier kommt sie natürlich für euch.
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0: NRW Verkehr.
1: Und es staut sich noch auf der A40 Essen Richtung Dortmund zwischen Lütgendortmund und Dorstfeld 1 Kilometer. Seid ihr in 4 Minuten durch. Gute Fahrt. Wo gibt's denn noch richtig was zu lachen? Bei uns natürlich. Wir starten jetzt bald mit der Comedy Camp Tour in den Herbst. Und unter anderem ist Mia Regensburg mit dabei. Gleich hören wir so ein paar kleine Eindrücke von ihr.
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1: Jetzt hören wir erstmal Ellie Goulding mit Burn und dann Robbie Williams mit Feel. Schönen Abend euch.

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1: Ich bin Uli Reitinger. Kurz vor der geplanten Pflegereform liegen Union und SPD weiter über Kreuz. Gesundheitsminister Linnemann fordert Milliarden vom Bund für die Pflegekassen. Die SPD will dagegen auch die private Pflegeversicherung stärker beteiligen.
2: Wirklich viel Zeit bleibt nicht. Den gesetzlichen Pflegekassen droht bis Jahresende schon ein Minus von 4,4 Milliarden Euro. Linnemann will deshalb schon jetzt am Mittwoch einen Gesetzentwurf ins Kabinett bringen und höhere Beiträge verhindern. Die SPD droht allerdings, das Gesetz zu blockieren, wenn es dabei nur ums Sparen geht. Sie will außerdem die Kosten für Menschen im Pflegeheim begrenzen. Linnemann lehnt das wiederum ab. Auch beim Geld aus der privaten Pflegeversicherung sieht er verfassungsrechtliche Probleme. Zoe Tassovali, Nachrichtenredaktion.
1: Die Unternehmen in Deutschland werden beim Stellenabbau zurückhaltender. Das Beschäftigungsbarometer des Münchner IFO-Instituts ist im dritten Monat in Folge gestiegen. Die Fachleute sehen darin eine Stabilisierung des Arbeitsmarkts, aber noch keine echte Erholung.
3: Lichtblicke gibt es vor allem bei den Dienstleistern. Dort wollen mehr Unternehmen Personal einstellen als abbauen. Neue Leute suchen zum Beispiel Ingenieurbüros sowie Rechts- und Steuerberatungen. In der Industrie und im Handel werden dagegen mehr Stellen gestrichen. Allerdings gibt es auch Industriebetriebe, die zusätzliche Mitarbeiter suchen, etwa in der Lebensmittelbranche. Bei den Leiharbeitsfirmen wächst ebenfalls die Hoffnung und auf dem Bau hat sich zuletzt kaum etwas verändert. Thomas Bleskin, Nachrichtenredaktion.
1: Der extreme Sommer mit Hitze, Dürre und Bränden hat Landwirte in Europa stark getroffen. Die EU-Kommission schätzt den Schaden für den europäischen Agrarsektor auf 14 bis 17 Milliarden Euro. Das genaue Ausmaß zeigt sich, wenn die Ernte abgeschlossen ist, heißt es nach einem Treffen der EU-Agrarminister in Brüssel. So sei etwa nicht genügend Gras als Futtermittel gewachsen, was Viehhaltern Probleme bereite. In Frankreich hat es heute erneut Riesenproteste an Schulen gegeben. In mehreren Städten gab es Dutzende Verletzte und mindestens 164 Festnahmen. 180 Schulen waren betroffen. Morgen sollen die Proteste weitergehen, dann steht in Frankreich auch ein nationaler Streiktag im öffentlichen Dienst an. Die Proteste richten sich unter anderem gegen die schlechte Ausstattung der Schulen.
4: Das Wetter.
5: Es geht entspannt weiter. In der Nacht ist es mal aufgelockert, mal bewölkt. Regen ist die absolute Ausnahme und es bleibt sehr mild. Morgen wird es dann wieder sehr warm mit bis zu 29 Grad. Dazu bleibt es auch oft aufgelockert oder so hochnebelartig trüb. Aber die Sonne ist noch ganz gut zu sehen.
4: NRW Verkehr.
5: Und wir haben jetzt noch Stau auf der A4 Aachen Richtung Köln zwischen Kreuz Köln-West und Eiffeltor. 1 Kilometer, 1 Minute plus. Und auf der A52 Mönchengladbach Richtung Düsseldorf zwischen Kreuz Nersen und Büderich. 3 Kilometer, 20 Minuten plus. Kommt gut durch. Einmal nicht aufgepasst und zack, fährst du bei der Rad-WM mit. Es klingt wie eine Comedy, ist aber jetzt tatsächlich so passiert. Einem Teammasseur, obwohl er bis 5 Minuten vorher noch nicht mal davon geträumt hätte, ist er die Rad-WM mitgefahren. Die ganze Story gleich hier.
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5: Jetzt erstmal Ava Max und Salt. Ich bin Markus Steinacker. Entspannte Nacht euch.

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0: 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Stellt euch mal vor, ihr seid auf der Arbeit, jemand klopft euch auf die Schulter und sagt, hast du ein Fahrrad? Gut, dann fährst du jetzt für uns bei der Rad-WM mit. Das ist tatsächlich dem Masseur der slowakischen Nationalmannschaft so passiert. Die hatten Personalnot, unter anderem wegen einigen Verletzungen, und hatten dann auf einmal keine Fahrer mehr. Problem, hätte der slowakische Verband keinen Starter gestellt, hätte das Konsequenzen für die Olympia-Qualifikation haben können. Deswegen haben sie sich gesagt, bevor wir keinen stellen, fährt halt jetzt bitte hier unser Masseur mit. Als der dann kurz vor seinem Einsatz nach seiner Form gefragt wurde, meinte der nur, Form? Es gibt keine Form. Aber immerhin hat er von den 273 Kilometern 100 durchgehalten. Dann wurde er von der Jury aus dem Rennen genommen, zusammen mit anderen Fahrern, die zu weit abgeschlagen waren. Aber auf Social Media wird der Typ natürlich jetzt wie ein Held gefeiert und immerhin hat er sich für das Rennen auch extra vorher noch die Beine rasiert. So, die passende Musik habe ich jetzt auch hier von Queen dazu. Ach so, ihr dachtet Bicycle Race. Nee. Für alle Masseure, die davon träumen, auch mal bei der Rad-WM mitfahren zu dürfen, I want to break free.
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1: Wir haben gerade noch Stau auf der A44, Dortmund Richtung Kassel. Zwischen Kreuz Winnenberg-Haren und Lichtenau, 2 Kilometer, braucht ihr 6 Minuten durch. Und auf der A52, Mönchengladbach Richtung Düsseldorf. Zwischen Schiefbahn und Büderich, 3 Kilometer, 12 Minuten plus. Gute Fahrt! Markus Steinacker hier. Schöne Nacht euch und ärgert euch nicht, wenn ihr es nicht auf die Wiesen geschafft habt. Wir haben unseren Spezialisten dafür, der das alles wunderbar zusammenfassen kann, sogar mit einem Schmunzeln. Atze Schröder zu Wiesen, gleich hier.
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0: So, wer noch zum Oktoberfest will, sollte sich beeilen. Die Wiesn hat nur noch bis Sonntag auf. Schauen wir mal zusammen mit Atze drauf, was die Promis bis jetzt verzapft haben.
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4: Ja, Herrschaftszeiten, habt ihr denn kein Zuhause? Ja, die Bierzelt-Promis auf jeden Fall nicht. Brauchen die aber auch im Moment nicht. Es ist ja Oktoberfest. Höchste Zeit, mal eine Zwischenbilanz zu ziehen. Welche Promis zurzeit keinen Job, aber viel Zeit zum Saufen haben. So, das Fotoalbum vom Käferzelt liest sich wie das Who is Who der deutschen Arbeitsagentur. Oder wenigstens des nächsten Dschungelcamps. Ja, was denn? Die gehen alle hin für eine warme Mahlzeit und eine Maß Bier. Übrigens, es hat sogar eine Umfrage unter den Wiesn-Promis gegeben, was denn wohl die Maß Bier dieses Jahr kostet. Ja, und da waren die Schätzungen aber weit auseinander. Von 8 Euro, das war übrigens der Tipp von Caro Dauer, bis 52 Euro pro Maß. Das hat übrigens H.P. Baxter getippt. Ja gut, dem ist eh alles egal. Aber diese Umfrage zeigt doch, dass keiner dieser Wiesn-Lauschepper auch nur ein Bier selber bezahlt. Aber sie lassen sich einfach gerne fotografieren, die schönen und auch weniger schönen Wiesn-Promis. Ja, und das sind ja auch schöne Bilder, teilweise. Wenn da nur nicht diese nervigen Fotobomber wären, die sich immer mit draufdrängeln müssen. Ja, guckt euch da mal an. Auf jedem Foto ist, wie bei so einem Wimmelbild, ein Oliver Pocher versteckt. So als optischer Beifang. Also ich habe den jetzt auf 27 Fotos gefunden. Wer mehr findet, schreibt mir doch bitte mal.
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1: Ich bin Uli Reitinger. Wenige Tage vor dem geplanten Kabinettstermin für eine Pflegereform sind die Fronten zwischen Union und SPD verhärtet. Gesundheitsminister Carsten Linnemann fordert seinen für Finanzen zuständigen Kabinettskollegen Klingbeil zu Milliardenzahlungen des Bundes an die Pflegekassen auf. Die SPD beharrt hingegen auf einer Kostenbeteiligung der privaten Pflegeversicherung, worauf Linnemann wiederum skeptisch reagiert. Ist die Europäische Union ausreichend gewappnet für einen möglichen militärischen Konflikt mit Russland? Offenbar nicht. Ein aktueller Bericht zur Verteidigungsbereitschaft deckt Schwachstellen auf, teilte die EU-Außenbeauftragte Kaja Kallas bei einem Verteidigungsministertreffen in Brüssel mit.
2: Große Lücken gibt es dem Bericht zufolge, und zwar vor allem bei der Luftverteidigung, bei Drohnen und bei den Munitionsbeständen. Es sei viel getan worden, aber noch nicht genug. Bis 2030 müsse die Verteidigungsbereitschaft dringend so verbessert werden, dass Russland keinen Angriff auf einen EU-Staat wagen könne. Kallas sagte, man müsse sich jetzt darauf konzentrieren, die vorhandenen Lücken tatsächlich zu schließen. Aus Brüssel, Dieter Ebeling.
1: Ex-Unionsfraktionschef Jens Spahn zieht sich aus dem Haushaltsausschuss des Bundestags zurück. Eine entsprechende Nachricht an die Unionsabgeordneten im Ausschuss ist öffentlich geworden. Darin schreibt Spahn, alles rund um seine Person werde aktuell so politisiert, dass ein normales Arbeiten kaum möglich sein werde. Zudem merke er, dass sein Rücktritt im Juli noch viel zu frisch sei, um wieder voll durchzustarten, als wäre nichts gewesen. Spahn war an zwei Tagen der vergangenen Sitzungswoche nicht anwesend. Er war offenbar auf Sardinien, das hatte bei Unionsabgeordneten für Irritationen gesorgt. Das hat das Starship von SpaceX noch nie geschafft. Die größte Rakete der Welt hat bei einem Testflug erstmals eine Umlaufbahn um die Erde erreicht. Gestartet war sie am Morgen vom Weltraumbahnhof des Unternehmens von Elon Musk in Texas.
3: Es ging alles schneller als gedacht. Nach 3 Stunden kam das Starship als Flammenball zurück und stürzte in den Pazifik. Warum die Mission verkürzt wurde, sagte SpaceX zunächst nicht. Eigentlich hatte die Rakete die Erde 6-mal umrunden sollen. Der 70 Meter lange Booster und die 50 Meter lange Kapsel können nach der Rückkehr zur Erde wiederverwendet werden. Aus den USA, Tina Eck.
1: Im Rahmen der Mission wurden nach Angaben von SpaceX auch erstmals Starlink-Satelliten ausgesetzt. Dieser Teil des Tests läuft bislang weitgehend nach Plan.
4: Das Wetter.
5: Und da bleibt's beim Spätsommer im Herbst. Wir gehen sehr mild und meistens trocken in die Nacht. 18 bis 15 Grad die Tiefstwerte. Morgen geht's dann rauf auf bis 29 Grad. Und dazu gibt's das gleiche Bild wie heute. Sonne, mal eine kompakte Wolke oder so trüber Hochnebel davor. Es soll aber auf jeden Fall auch trocken bleiben.
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5: Und wir haben noch Stau auf der A52 Mönchengladbach Richtung Düsseldorf. Zwischen Mönchengladbach-Neuwerk und Kreuz Karst 2 Kilometer, seid ihr in 7 Minuten durch. Gute Fahrt. Und mit unseren Hits geht's tiefer in die Nacht. Jetzt hier für euch Falco, Out of the Dark. Die neue von Michael Schulte, Lovesick, und entspannten Dance von DJ Goya, Jason Derulo und Melody Michiko.
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5: Ich bin Markus Steinerker. Eine schöne Nacht euch.

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0: Ja gut, jetzt sind wir alle so ein bisschen abgeklärter, ne? Jürgen Klopp ist zwar Bundestrainer, aber kein Wunderheiler. Wie? Es wurde uns doch anders versprochen. Naja, nach dem 0:1 gegen Griechenland musste er gestern auf jeden Fall so ein bisschen auf die Bremse drücken.
1: Dass der deutsche Fußball aktuell nicht in der besten Situation aller Zeiten ist und Jürgen Klopp nicht vorbeikommt und einmal kurz mit Hand auflegen alle Probleme löst. Also ich wusste das vorher, falls es irgendjemand nicht wusste, dann wissen wir es jetzt. Es geht ganz normal weiter. Das ist Entwicklung.
0: Ja, die nächste Chance ohne Handauflegen gibt's am Donnerstag. Dann spielt Deutschland in München gegen Serbien.
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1: Und wir haben noch Stau auf der A52 Mönchengladbach Richtung Düsseldorf zwischen Schiefbahn und Kreuz Karst. 2 Kilometer, 17 Minuten plus. Kommt gut durch. Ja, und die Sache ist dann durch. Für uns zumindest. München geht nämlich als Kandidat ins Rennen um die Olympischen Spiele. Die Region Köln-Rhein-Ruhr ist ja raus. Und wir haben euch gefragt, wie ihr das findet. Hören wir gleich mal rein. Ich bin Markus Steinacker. Eine schöne Nacht euch.
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0: Es hätte ein ganz großes Ding hier bei uns in NRW werden können. Aber seit dem Wochenende wissen wir, dass es nichts wird mit dem größten Sportfest der Welt. Nolympia, also keine Bewerbung für die Olympischen Spiele, für Köln-Rhein-Ruhr. München hat das Rennen gemacht. Und wir haben euch gefragt, wie ihr die Entscheidung aufgenommen habt.
1: Ich fand es schade, dass es nicht ins Rheinland gekommen ist, weil in München war es in den 70er Jahren ja schon gewesen. Und das Rheinland hat es definitiv verdient. Schade, dass es nicht geklappt hat.
2: Es gibt wichtigere Dinge für die Stadt Köln. Und wir sind kein Organisationswunder, würde ich sagen. Liegt besser in München.
3: Ich hätte es gern gehabt, aber kann nicht sagen, ob das gut oder schlecht ist. Also ist halt so, wie es ist. Ne?
4: Also ganz ehrlich, mir ist es total egal, weil ich überhaupt kein Olympia-Fan bin. Köln, Düsseldorf, das ganze Ruhrgebiet ist eh schon total voll. Jedes Wochenende, von daher brauchen wir hier nicht noch mehr Happening.
5: Also ich finde es ausgesprochen schade, weil gerade Köln ohne Rhein-Ruhr-Gebiet prädestiniert wäre, um sich zu präsentieren.
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1: Ich bin Uli Reitinger. Im Streit um die Pflegereform erhöht CDU-Gesundheitsminister Carsten Linnemann den Druck auf SPD-Finanzminister Klingbeil. Linnemann fordert, dass der Bund mehr als 5 Milliarden Euro an die Pflegeversicherung zahlt. Die SPD verlangt dagegen unter anderem eine Begrenzung der Heimkosten und eine Beteiligung der privaten Pflegeversicherung.
2: Linnemann lehnt beide SPD-Vorschläge ab. Bei einem Finanzausgleich mit der privaten Pflegeversicherung sieht er verfassungsrechtliche Probleme. Ein Deckel bei den Heimkosten ist aus seiner Sicht nicht ausreichend. Stattdessen fordert er vom Bund Gelder, die von der Pflegeversicherung während der Corona-Pandemie für Krisenmaßnahmen ausgegeben wurden, etwa um Mindereinnahmen bei Pflegeeinrichtungen auszugleichen oder Tests zu beschaffen. Linnemanns Argument, solche gesamtgesellschaftlichen Aufgaben hätten aus Steuern bezahlt werden müssen. Am Mittwoch will er seinen Gesetzentwurf ins Kabinett bringen. Thomas Bleskin, Nachrichtenredaktion.
1: Bei einer Serie russischer Angriffe auf die ukrainische Hauptstadt Kiew ist auch eine Klinik getroffen worden. Das hat Präsident Zelensky auf Telegram gepostet. Zu möglichen Opfern dieses Angriffs machte er keine Angaben. Kurz zuvor war in Kiew das Gebäude der Akademie der Wissenschaften getroffen worden. Nach ukrainischen Angaben gab es dabei 2 Todesopfer. Aus Angst vor digitaler Gewalt ziehen sich viele Frauen im Netz zurück. Laut einer Umfrage im Auftrag des Deutschen Frauenrats schränken 2 Drittel ihr Online-Verhalten deshalb ein. Bei den 18- bis 39-Jährigen sind es sogar 76%.
3: Manche Frauen posten weniger Fotos, andere ziehen sich komplett aus den sozialen Medien zurück. Besonders stark betrifft das diejenigen, die selbst schon digitale Gewalt erlebt haben. Dazu zählen unerwünschte sexualisierte Nachrichten, Erpressung, Drohungen oder intime Bilder, die ohne Zustimmung verbreitet werden. Selbst die Angst davor verändert also schon das Online-Verhalten. Die große Mehrheit der Befragten fordert deshalb, dass Plattformen Frauen besser schützen und solche Inhalte schnell löschen müssen. Zoe Tassovali, Nachrichtenredaktion.
1: Das höchste Windrad der Welt hat im brandenburgischen Schipkau in der Lausitz seine endgültige Höhe von 365 Metern erreicht. Das teilte das Unternehmen Gicon mit. Mit einer Nabenhöhe von 300 Metern sei die Anlage die höchste Windenergieanlage der Welt und das zweithöchste Bauwerk Deutschlands. Mit den Rotorblättern erreicht das Windrad die 365 Meter. Zum Vergleich, der Berliner Fernsehturm ist nur 3 Meter höher.
4: Das Wetter.
5: Ja, das ist sogar in der Nacht wie Sommer. 14 bis 17 Grad messen wir derzeit bei uns in NRW. Etwas weiter oben im Sauerland oder in der Eifel sind es nur 12 Grad. Aber ansonsten schon recht eine sommerliche Nacht, kann man sagen, ne, mit 17 Grad. Nachher wird es auch wieder richtig warm. Wir erwarten Temperaturen zwischen 26 und 29 Grad. Ein bisschen Sonne kriegen wir ab. Sehr viele Wolken sind allerdings unterwegs, das muss man auch sagen. Aber es wird trocken bleiben und in den nächsten Tagen, also auch am Mittwoch und am Donnerstag geht es erstmal relativ warm weiter. Am Donnerstag kommt ein bisschen Regen dazu.
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6: Hier die aktuelle Verkehrslage. A1 Dortmund-Köln zwischen Gevelsberg und Kreuz Wuppertal-Nord. 2 Kilometer Stau, 15 Minuten Zeitverlust. Weiterhin auf der A30 Osnabrück-Bad Oeynhausen zwischen Bad Oeynhausen-Ost und Kreuz Bad Oeynhausen. 2 Kilometer stockender Verkehr. Und zusätzlich auf der A42 Kamp-Lindfort-Dortmund zwischen Herne-Wanne und Kreuz Herne. 1 Kilometer zähfließender Verkehr, 6 Minuten längere Fahrzeit. Wir wünschen allen unterwegs gute Fahrt.
5: Leute, wir biegen so langsam ein in die Zielgerade des Septembers. Wir haben den 29.09., nicht mehr lange, dann haben wir schon Oktober. Jetzt genießen wir erstmal diese Nacht, egal was ihr macht, wir sind bei euch. Jetzt habe ich 3 Hits für euch aus den 80ern, Michael Jackson. Maroon 5 ist mit dabei mit Memories und wir starten mit aktueller Musik von Benson Boone. Sorry, I'm here for someone else.
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1: A44 Aachen, Mönchengladbach zwischen Grenzübergang Lichtenbusch und Aachen-Lichtenbusch. Dichter Verkehr, 5 Minuten Zeitverlust. Wir wünschen allen unterwegs gute Fahrt.
2: Wir wissen alle, wie das so ist mit so einem Umzug, ne? Pink kann davon auch ein Lied singen, aber wahrscheinlich hat sie ja eh alles machen lassen. Die Dame ist umgezogen und lebt jetzt in New York City. Ja, hat in Manhattan sich ein riesiges Apartment gegönnt. Ja, wir gönnen es ihr. Und ihre Tochter Willow, die war jetzt schon mit dem Papa shoppen. Mit der Kreditkarte von Mama. Es läuft halt, ne? Pink mit Trustfall gibt's gleich nach Adam Lambert und What Do You Want From Me?
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und Homewrecker. Wir sind ja sehr große Fans von der Musik von Nico Santos, deswegen spielen wir die Songs natürlich auch immer sehr, sehr gerne von ihm. In einem Monat freuen wir uns alle sehr drauf, kommt ja das neue Album von Nico Santos raus, POV, ja, in einem Monat. Aber das ist uns ziemlich egal. Wir spielen jetzt schon einige Songs aus diesem neuen Album, zum Beispiel den hier. Ja, und jetzt, ein Monat vor Release der neuen Schallplatte. Ja, das wird es wahrscheinlich auch als Schallplatte geben. Haut Nico Santos einfach nochmal zwei neue Songs raus, um ein bisschen ja, die Wartezeit einfach zu verkürzen und uns zu versüßen. Einer davon ist die neue Single Classic, heißt die. Ist auf Mallorca entstanden, klar, wahrscheinlich bei Papa oder so, im alten Kinderzimmer. Der wohnt da ja noch, ne? Die klingt sehr, sehr funky, klingt auch ein bisschen sommerlich. Also von daher, das passt sehr, sehr gut gerade in diese Temperaturen, die wir haben. Und deswegen haben wir uns gedacht, ach komm, dann spielen wir diesen genialen Song doch sehr, sehr gerne jetzt nochmal, damit ihr nochmal so einen Sommer-Vibe mitbekommt. Sommer im Herbst. Gefällt uns gut. Nico Santos, neuer Hit. Jetzt bei uns, wir sind uns sicher, es wird ein Hit. Classic heißt die Nummer. Ich bin Kevin Zimmer, schönen Tag.

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2: Ich bin Uli Reitinger. Eigentlich will die Bundesregierung am Mittwoch die Pflegereform auf den Weg bringen, allerdings sind sich SPD und Union in wichtigen Punkten noch nicht einig. Die SPD fordert, dass die Pflegekosten für die Betroffenen im Heim gedeckelt werden. Und die private Pflegeversicherung soll sich an den Kosten der gesetzlichen Pflegeversicherung beteiligen. SPD-Finanzminister Lars Klingbeil.
3: Wir müssen in der Pflege etwas verändern. Wir müssen doch vorankommen. Aber sehr klar ist auch, wir brauchen Gerechtigkeit auch in der Pflege. Und die Menschen müssen auch spüren, dass mit unseren Veränderungen etwas besser wird und ein reines Sparpaket machen wir nicht mit.
2: CDU-Gesundheitsminister Linnemann ist gegen die Deckelung der Heimkosten und die Belastung der privaten Pflegeversicherung. Bundespräsident Steinmeier hat das Bundesverfassungsgericht als Garant einer freiheitlichen Demokratie und als Glücksfall für unsere liberale Demokratie gewürdigt. Bei einem Festakt zum 75-jährigen Bestehen des höchsten deutschen Gerichts sagte Steinmeier in Karlsruhe, es habe maßgeblich dazu beigetragen, dass die deutsche Demokratie eine Erfolgsgeschichte geworden sei.
4: Viele Menschen in unserem Land sorgen sich um unsere Demokratie und unseren Rechtsstaat. Sind beunruhigt über das Erstarken von Kräften an den politischen Rändern, die beides, die Demokratie und den Rechtsstaat, als das System diskreditieren und in Frage stellen. Diese Sorgen sind verständlich, aber das Grundgesetz gilt in allen deutschen Ländern.
2: Zu dem Festakt 75 Jahre Bundesverfassungsgericht waren etwa 1000 Gäste eingeladen, darunter Bundeskanzler Merz und Bundestagspräsidentin Klöckner. In der Corona-Pandemie verdiente BioNTech mit seinem Impfstoff Milliarden. Damit ist es vorbei, das Unternehmen muss sparen. Die drei BioNTech-Standorte im rheinland-pfälzischen Idar-Oberstein, im hessischen Marburg und in Tübingen in Baden-Württemberg werden in einiger Zeit schließen. Es hat sich kein Käufer gefunden. Betroffen sind nach Unternehmensangaben rund 1800 Beschäftigte. Die Riesenrakete Starship des privaten Raumfahrtunternehmens SpaceX von Elon Musk hat es erstmals in eine Umlaufbahn der Erde geschafft. Geplant war eigentlich eine rund 10-stündige Mission, bei der die Rakete die Erde 6-mal umrunden sollte. Nach dem erfolgreichen Einlenken in die Umlaufbahn kehrte das Starship allerdings schon nach rund 3 Stunden wieder zur Erde zurück. Warum, wurde nicht gesagt.
5: Das Wetter.
6: Ja, das ist eine relativ milde Nacht, also wenn ihr draußen schlafen wollt, ihr könntet es. Ja, 14 bis 17 Grad, etwas weiter oben in den höheren Lagen des Sauerlandes 12 Grad oder auch in der Eifel, da messen wir auch so zwischen 11 und 12 Grad. Aber ansonsten relativ mild in dieser Nacht, trocken wird es bleiben logischerweise. Nachher geht's hoch auf 29 Grad, vor allen Dingen so im Rheinland wird es richtig warm. Ansonsten so 26 bis 28 Grad im übrigen NRW und dazu relativ viele Wolken, muss man sagen. Und ein bisschen Sonne. Aber es wird trocken bleiben. Am Mittwoch wird es dann ähnlich. Erst am Donnerstag kommt wieder ein bisschen Regen zu uns.
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7: Hier die aktuelle Verkehrslage. A40 Essen-Dortmund zwischen Dortmund-Barob und Dortmund-Hombruch. 1 Kilometer Stau. Und in der Gegenrichtung 1 Kilometer stockender Verkehr. Und zusätzlich auf der A52 Mönchengladbach-Düsseldorf zwischen Schiefbahn und Kreuz-Karst. 2 Kilometer zähfließender Verkehr. Wir wünschen allen unterwegs gute Fahrt.
6: Ihr seid gerade noch mitten in der Nachtschicht oder ihr seid gerade im Auto unterwegs. Ihr müsst irgendwie wach bleiben. Ja, ich doch auch. Also von daher, wir sind an eurer Seite jetzt mit guter Musik zum Wachbleiben. Imagine Dragons sind mit dabei, Teddy Swims und aus den 90ern, Worth, Bittersweet Symphony, freue ich mich sehr drauf. All diese drei Hits jetzt für eure Nachtschicht oder für alle Nachtschwärmer, die da gerade unterwegs sind.
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Was habt ihr am Wochenende gemacht? Ich habe einen Großteil meines Wochenendes in der Warteschlange für Oasis-Karten gehangen. Es war der Wahnsinn. Ich weiß nicht, vielleicht wart ihr ja mit mir da drin. Ich hatte mich ja für den Kauf registriert. Ich habe all meine Daten angegeben. Ich musste eine Oasis-Frage beantworten. Und irgendwann habe ich dann auch wirklich so einen Code per E-Mail bekommen. Und nur mit diesem Code konnte man ja Tickets kaufen. Hätte ich auch gerne gemacht. Also, am Samstag, es war so. In der Warteschlange war ich sehr, sehr guter Dinge noch. Platz 9867. Und alle sagten mir, unter 10.000, das ist gut, da wirst du ein Ticket bekommen. Also hatte ich gefühlt hatte ich schon Tickets. Halbe Stunde später war ich dran und da, ich muss sagen, da kriegst du ja plötzlich Puls, wenn da auf einmal dieser Ticketshop freigeschaltet wird und das so, wow, ich bin drin. Weil du konntest dann aber auch sehen, die Plätze, die werden mir ja hier weggerissen und die Tickets. Und dann fängt man wirklich an, nervös irgendwas anzuklicken. Also, Best Seated geklickt, also 4 Plätze, Meldung, wir haben nicht mehr genug Plätze. Was? Nochmal, Meldung, wir haben keine zusammenhängende Plätze mehr. Naja, komm, egal. Nehme ich halt nicht zusammenhängende Plätze. Zack, Meldung, Tickets sind schon weg. Was? Na, dann probier's mal mit nur 2 Karten. Probiert? Meldung, wir haben nicht mehr so viele Tickets. Komm, nochmal. Wir haben keine zusammenhängende Plätze mehr. Wie jetzt? Egal, ich mach's. Ja, zack, alle Plätze sind weg. Wir sind ausverkauft. So. Ach nee, da ist ja doch noch ein Platz frei mit Blick auf einen Pfosten für 163 Euro. Also, ich hätte noch genügend Stehplätze im Golden Circle bekommen, habe ich noch gesehen. Also vor der Bühne für über 600 Euro pro Karte. Und da fiel mir ein, Oasis, also ein großer Fan war ich gar nicht.

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1: Hier die aktuelle Verkehrslage. A40 Essen-Dortmund zwischen Dortmund-Barup und Dortmund-Hombruch. 1 Kilometer Stau. Und in der Gegenrichtung 1 Kilometer stockender Verkehr. Zusätzlich auf der A52 Mönchengladbach-Düsseldorf zwischen Schiefbahn und Kreuz Karst. 2 Kilometer zähfließender Verkehr, 60 Minuten längere Fahrzeit. Und darüber hinaus auf der A559 Köln-Gremberg-Köln-Porz zwischen Kreuz Köln-Gremberg und Köln-Gremberghofen. Dichter Verkehr, 10 Minuten Zeitverlust. Wir wünschen allen unterwegs gute Fahrt.
2: Ach, das weiß ich noch, in den 90ern, das war eine meiner Heldenbands. Ja, Guns N' Roses, Axl Rose. Ich habe mir damals auch, der hat immer so Stirnbänder getragen, ja, aus so Tüchern, habe ich damals auch gemacht, ja. Bei mir sah es dämlich aus, Axl Rose konnte es tragen und dazu haben wir gesungen Knockin' on Heaven's Door. Ich finde sogar, obwohl das ja ein Cover ist, ja, die Version von Guns N' Roses cooler als die Originalversion. Naja, gut. Knockin' on Heaven's Door aus den 90ern, gleich bei uns noch Ray Dalton und Aura Dione.
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